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0: So, jetzt schauen wir mal, was es noch zum Streamen gibt mit unserem Filmexperten Jörg Albrecht. Auf Netflix zum Beispiel einen neuen Animationsfilm. Swept, getauscht heißt er.
1: Ja, der Film könnte auch Switched heißen oder wie ausgewechselt. Wir haben es bei Swept mal wieder mit einem Buddy-Switch-Movie zu tun, sprich, es werden auf magische Weise Körper getauscht. In diesem Fall sind es der eines Vogels und eines kleinen Nagetiers.
2: Ah, wo sind meine schönen Federn? Wo sind meine schönen Flügel?
3: Ich muss diese Federn loswerden! Hilfe!
2: Was hast du getan, du?
4: Ich stecke in einem falschen Körper.
5: Klingt lustig.
1: Das ist es auch, vor allem natürlich für Kids. Denn die beiden Buddies wider Willen, die müssen jetzt so einige Abenteuer bestehen. Eine hübsche Botschaft hat Swept getauscht natürlich auch mit eingebaut. Wer in der Haut eines anderen steckt, der kann sich erst durch diesen Perspektivwechsel in jemand anderes hineinversetzen und Empathie ausdrücken.
0: Family Entertainment also auf Netflix. Swept, getauscht, könnt ihr euch da jetzt anschauen.
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Ich bin Natascha Wittmark und wir hüpfen direkt wieder rein hier in unseren besten Mix. Neue Musik von dem großartigen Teddy Swims habe ich gleich für euch. Mr. Know-It-All.

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1: Ich bin Dirk Zeitler. Bundeskanzler Merz ist an diesem Mittwoch ein Jahr im Amt und steht mit seiner schwarz-roten Koalition akut unter Druck. Belastet von schlechten Umfragewerten ringen Union und SPD mühsam um einen gemeinsamen Weg. Merz forderte von der SPD in der ARD-Sendung Karin Mioska mehr Kompromissbereitschaft.
2: Es gebe in der Union einen größer werdenden Unmut über Kompromisse, sagt der Kanzler. Aber Kompromisse seien keine Einbahnstraße. Deshalb fordert Merz von der SPD, sich bei den Steuerplänen zu mäßigen. Höhere Einkommen stärker zu besteuern, das sei mit der Union nicht zu machen. Klingt also nicht danach, dass es demnächst ruhiger wird in der Koalition. In einer Umfrage für die Bild am Sonntag äußerten sich 3/4 der Befragten unzufrieden mit der Bundesregierung. Dass die Koalition bis zum Ende der Wahlperiode durchhalten wird, glaubt nur noch jeder Vierte. Thomas Bremser, Nachrichtenredaktion.
1: Auf einem kleinen Kreuzfahrtschiff im Atlantik sind laut Weltgesundheitsorganisation 3 Menschen mutmaßlich nach einer Infektion mit dem Hunter-Virus gestorben. Weitere 3 Personen seien infiziert, eine von ihnen werde in Südafrika intensivmedizinisch betreut, teilte die WHO mit. Der Hunter-Virus kann bei Menschen zu Fieber und schweren Atemwegserkrankungen führen. Infektionen können bei Kontakt mit den Ausscheidungen von Nagetieren passieren. In seltenen Fällen wird der Erreger auch von Mensch zu Mensch übertragen. Die Vereinigten Arabischen Emirate haben ihren Luftraum wieder vollständig freigegeben. Wegen des Irankriegs hatte es wochenlange Einschränkungen, unter anderem am Flughafen Dubai, gegeben, auch mit Folgen für Fernreisen.
3: Abu Dhabi und Dubai sind nicht nur selbst Urlaubsziele, die Flughäfen dort sind auch wichtige Drehkreuze für Reisen in Richtung Asien und Australien. Als der Irankrieg Ende Februar losging und es Angriffe in der Region gab, ging in Sachen Reisen erstmal fast gar nichts mehr. Dann gab es nur begrenzt Sonderflüge. Jetzt soll alles wieder normal laufen. Die Luftfahrtbehörde der Vereinigten Arabischen Emirate hat dafür die Freigabe erteilt und sagt, der Luftraum werde ständig überwacht, um die Sicherheit zu gewährleisten. Jan-Henner Reitzer, Nachrichtenredaktion.
1: Zum Sport. In den Sonntagsspielen der Fußball-Bundesliga haben Gladbach und Mainz den Klassenerhalt klar gemacht. Gladbach gewann zu Hause 1:0 gegen Borussia Dortmund, Mainz 2:1 beim FC St. Pauli. Am Abend trennten sich der SC Freiburg und der VfL Wolfsburg 1:1 unentschieden.
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4: Ja, und das ist dann mal wohl der ganz frühe Part vom Montag, gerade mal kurz nach 3. Da steckt mal Musik rein jetzt von, wer ist es? Alex Warren, den nehmen wir mit Ordinary. Ich bin Andreas Grunwald, euch eine angenehme Nacht.

0: Tja, neue Musik haben wir gespielt von Mark Atlas, You Against My Love. Ja, ich weiß, das ist mitten in der Nacht, gerade mal nach drei, aber Pizza geht eigentlich immer, oder? Und in der Nacht dann sogar mit Erdbeeren. Das nicht vorhandene Rezept, damit kommst du jetzt mal um die Ecke, Kollegin Laura Potting, oder hast du doch ein Rezept?
1: Nee, das ist absolut korrekt. Ich habe weder ein Rezept, noch habe ich besonders viel Ahnung, aber ich mache das jetzt hier trotzdem. Aber eigentlich ist es gut, dass ich kein Rezept habe, weil dann müsst ihr euch nicht, weißt du, noch durch die Lebensgeschichte von der Nachbarin meiner Oma achten Grades quälen, so gefühlte 50 Seiten lang, bis dann irgendwann nach drei Tagen das Rezept dann auftaucht. Das ist ungefähr bei jedem Online-Rezept so. Ich finde, das geht mir so auf den Nerv. Das gibt's bei mir nicht. Ich habe keine Oma achten Grades. Bei mir geht das Rezept sofort los. Wir machen Pizza, wir machen zwei Arten von Pizza. Eine vegetarische Variante, und zwar mit grünem Spargel, Erdbeeren und Ziegenfrischkäse und ein bisschen Mozzarella drauf und Basilikum. Und die zweite Variante ist mit Schinken, grünem Spargel und Erdbeeren und normalem Frischkäse. Das habe ich mir jetzt ausgedacht, ob das schmecken wird. Ich habe keine Ahnung, wir probieren das einfach aus, und wenn es kacke schmeckt, ich habe bestimmt irgendwelche Nachbarn, die ich nicht mag, dann gehe ich das dahin verschenken. So.
0: Ja, und ich bin einfach nur froh, dass du mich jetzt nicht gefragt hast, ob ich probieren möchte. Laura Potting heizt für uns den Backofen jetzt schon mal vor, schmeißt das Teil dann in einer halben Stunde in den Ofen. Und wie es schmeckt, ja, wir hören mal nach in einer halben Stunde.
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0: Tja, und weiter geht's durch die Nacht jetzt mit den 2000ern. Und zwar von K-Maro spielen wir From Like You. Ich bin Andreas Grunwald. Angenehme Nacht zusammen.
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0: Ja, ich finde ja, Kollegin Laura Potting, die hatte schon immer flotte Rezeptideen. Pizza Hawaii war gestern. Laura macht eine vegetarische Variante mit Ziegenfrischkäse, Erdbeeren, Spargel und Mozzarella. Und eine Variante mit Schinken und normalem Frischkäse. Wir machen jetzt mal Platz im Backofen hier für die Erdbeerpizza.
1: Der Spargel ist schon gewaschen. Da schneiden wir jetzt die holzigen Enden ab. Und dann nehme ich mir noch eine Zwiebel. Es gibt ja in der Welt zwei Sorten, ne? Normale Zwiebeln und Arschlochzwiebeln. Wenn du da so dann 8 Tage lang dran rumpiddeln musst, weil die Haut einfach nicht abgeht, jetzt ist schon wieder so eine, boah, ich geh kaputt. Zwiebeln und Spargel.

0: Dann so im Erdbeerkuchen.
1: Ich habe einen R2D2 Pfefferstreuer zu Hause. Ja, das ist auch nur was für die ganz professionellen Köche.
2: Jetzt kommt der Pizzateig. Was steht denn da?
0: Aufmachen. Ja, das ist ein guter Plan.
2: Die eine Hälfte ist jetzt gut mit Ziegenfrischkäse bestrichen. Hab gerade den Ziegenfrischkäse probiert und kann verkünden, schmeckt nach Ziege. Wichtig ist, der Schinken kommt auf die Seite ohne Ziegenfrischkäse. Und jetzt werden die Erdbeeren verteilt auf der ganzen Pizza. Und jetzt kommt Spargel und Zwiebeln. Und zum Schluss kommt jetzt noch der Mozzarella da drauf. Weil Käse kannst du auch ein Stück Beton lutschen. Wenn da Käse drauf ist, schmeckt das alles gut. Und jetzt geht das Ding für 20 Minuten in den Backofen und danach machen wir den Geschmackstest.
1: So,
2: der erste Bissen.
1: Mhm. Also ganz ehrlich, ich finde das mega geil. Mama mia!
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1: Ich bin Dirk Zeitler. Bundeskanzler Merz ist an diesem Mittwoch ein Jahr im Amt und steht bereits mit seiner schwarz-roten Koalition akut unter Druck, belastet von schlechten Umfragewerten ringen Union und SPD mühsam um einen gemeinsamen Weg. Merz forderte von der SPD in der ARD-Sendung Karin Mioska mehr Kompromissbereitschaft.
2: Es gebe in der Union einen größer werdenden Unmut über Kompromisse, sagt der Kanzler. Aber Kompromisse seien keine Einbahnstraße. Deshalb fordert Merz von der SPD, sich bei den Steuerplänen zu mäßigen. Höhere Einkommen stärker zu besteuern, das sei mit der Union nicht zu machen. Klingt also nicht danach, dass es demnächst ruhiger wird in der Koalition. In einer Umfrage für die Bild am Sonntag äußerten sich 3/4 der Befragten unzufrieden mit der Bundesregierung. Dass die Koalition bis zum Ende der Wahlperiode durchhalten wird, glaubt nur noch jeder 4. Thomas Bremser, Nachrichtenredaktion.
1: Benzin und Diesel sind in Deutschland aus Sicht des ADAC immer noch zu teuer. Der Tankrabatt sei von den Spritkonzernen bisher nicht vollständig weitergegeben worden. Das noch zu tun fordern Bundesregierung und Kartellamt.
3: Befristet für 2 Monate verzichtet der Staat pro Liter Sprit auf 16,7 Cent an Steuereinnahmen. Direkt sparen diesen Betrag erst einmal Tankstellenbetreiber, wenn sie Benzin und Diesel einkaufen. Von der Politik ist die Entlastung aber für Autofahrer und alle anderen, die tanken, bestimmt. An der Zapfsäule sanken die Preise nach Inkrafttreten des Tankrabatts im Schnitt aber nur um knapp 13 Cent, heißt es vom ADAC, und steigen jetzt schon wieder, trotz sinkender Ölpreise. Vollständige Transparenz, wie die Spritpreise gerade zustande kommen, gibt es nicht. Jan-Henner Reitze, Nachrichtenredaktion.
1: Auf einem kleinen Kreuzfahrtschiff im Atlantik sind laut Weltgesundheitsorganisation 3 Menschen mutmaßlich nach einer Infektion mit dem Hunter-Virus gestorben. Weitere 3 Personen seien infiziert. Eine von ihnen werde in Südafrika intensivmedizinisch betreut, teilte die WHO mit. Der Hunter-Virus kann bei Menschen zu Fieber und schweren Atemwegserkrankungen führen. In den Sonntagsspielen der Fußball-Bundesliga haben Gladbach und Mainz den Klassenerhalt klar gemacht. Gladbach gewann zu Hause 1:0 gegen Borussia Dortmund. Mainz 2:1 beim FC St. Pauli. Dortmund bleibt Tabellenzweiter, hat die Vizemeisterschaft aber noch nicht endgültig sicher. Am Abend trennten sich der SC Freiburg und der VfL Wolfsburg 1:1 unentschieden.
4: Das Wetter.
5: Der geht meist trocken durch die Nacht. Letzte Schauer, die ziehen ab. Es lockert nochmal auf, das bei 13 bis 11 Grad. Der Montag, ja, der hat dann heute wieder viel Grau mit dabei. Es bleibt meist stark bewölkt bis bedeckt. Und vor allem am Nachmittag oft nass und das dann bei 19 bis 22 Grad.
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6: A40 Dortmund-Essen zwischen Dortmund-Hombruch und Dortmund-Barob. 1 Kilometer Stau. Wir wünschen allen unterwegs gute Fahrt.
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5: Tja, dann mal rein in die neue Woche gleich mit einem 80er von Irene Cara, What a Feeling. Wir starten jetzt erstmal mit diesem Überhit hier.

0: Ja, schöne 80er von Irene Cara und What a Feeling. Gleich neue Musik bei uns von Moscana, Rhythm Unknown.
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3: Ja, nee, ist klar.
4: Der Mai ist gekommen. Was ein Wetter in Deutschland. Morgens noch ein bisschen was frisch, aber dann Sonne. Die Terrassen sind morgens schon voll mit Menschen. Ja, der frühe Vogel hat auch schon Durst. Die Aperol-Saison ist jetzt offiziell eröffnet. Das erkennt man auch an dem ein oder anderen roten Auge. Ja, das ist nicht überall Heuschnupfen, das ist der Strohhalm im Aperol. Ja, ja. Saufen an der frischen Luft ist ja wie Motorradfahren. Ne? Erstmal langsam in die Kurve, wenn man wieder anfängt. Ja, es wurde auch höchste Zeit. Ist doch toll. Alle sind gut drauf. Die kurzen Tops werden wieder aus dem Schrank geholt. Und die Jungs tragen auch wieder kurze Hosen. Aber Vorsicht, Männer. Bevor man so ein Muscle-Shirt anzieht, Reihenfolge beachten. Erst die Muskeln, dann das Shirt. Ne? Auch bei kurzen Hosen. Stellt sicher, dass ihr auch der Typ dafür seid. Ja, alles andere sieht aus wie Oliver Pocher im Salat. Ich sag mal so, so schön das jetzt auch ist mit dem Mai. Leute, nicht gleich durchdrehen.
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Tja, und weiter geht's durch die Nacht jetzt mit Musik von Sunrise Avenue, I Don't Dance. Das ist nachvollziehbar aufgrund der Zeit. Ich bin Andreas Grunwald, angenehme Nacht zusammen. 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
1: Ich bin Dirk Zeitler. Bundeskanzler Merz ist an diesem Mittwoch ein Jahr im Amt. Mit seiner schwarz-roten Koalition steht er aber akut unter Druck. In einer Umfrage für die Bild am Sonntag zeigten sich 3/4 der Befragten unzufrieden mit der Bundesregierung. Merz selbst räumt in der ARD-Sendung Karin Miosga wachsenden Unmut ein, auch in den eigenen Reihen. Er mahnte die SPD, Kompromisse einzugehen.
2: Ich bin bis jetzt sehr geduldig gewesen, auch im Umgang mit der SPD. Die SPD muss allerdings auch wissen, Kompromisse sind keine Einbahnstraße, die müssen wir beide machen.
1: Merz machte deutlich, er erwarte, zu gemeinsamen Lösungen zu kommen. Die USA wollen nach Angaben von Präsident Trump heute eine Initiative starten, um Schiffen zu helfen, die wegen der Blockade der Straße von Hormuz feststecken. Länder aus der ganzen Welt hätten die USA darum gebeten, ihnen dabei zu helfen, ihre Schiffe zu befreien, schrieb Trump auf seiner Plattform Truth Social. Viele Details zum Ablauf der Initiative ließ Trump jedoch offen. Der Iran warnte die USA umgehend vor einer Aktion in der strategisch wichtigen Meerenge. Eines der beiden Schiffe, die den mehrfach vor der deutschen Küste gestrandeten Wal in die Nordsee brachten, ist am Abend in Cuxhaven eingelaufen. Der Schlepper Fortuna B machte kurz vor Mitternacht im Hafen fest. Weiter unklar ist, wo der Buckelwal im Moment ist. Dazu geäußert hat sich eine Geldgeberin der Rettungsaktion.
3: Um verfolgen zu können, wohin der Wal schwimmt, ist er eigentlich mit einem Peilsender ausgestattet worden. Ob dieser Sender funktioniert, verloren gegangen ist oder die Beteiligten an der Rettungsaktion mehr wissen, als sie sagen, ist unklar. Geäußert hat sich bisher nur Karin Walter-Mommert, die sagt, der Sender liefere keine Daten dazu, wo der Buckelwal ist. Übertragen worden seien aber Vitalzeichen, die gezeigt hätten, dass der Wal am Leben ist. Jan-Henner Reitzer, Nachrichtenredaktion.
1: Zum Sport. In den Sonntagsspielen der Fußball-Bundesliga haben Gladbach und Mainz den Klassenerhalt klar gemacht. Gladbach gewann zu Hause 1:0 gegen Borussia Dortmund. Mainz 2:1 beim FC St. Pauli. Dortmund bleibt Tabellenzweiter, hat die Vizemeisterschaft aber noch nicht endgültig sicher. Am Abend trennten sich der SC Freiburg und der VfL Wolfsburg 1:1 unentschieden.
4: Das Wetter.
5: Die neue Woche startet mit vielen Wolken. Der Montag bringt anfangs selten mal einen Schauer. Später am Nachmittag kriegt vor allem die Nordhälfte einiges an Regen ab, Starkregen oder Gewitter. Genauso möglich und das bei 19 bis 22 Grad.
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6: Zurzeit liegen uns keine Meldungen vor. Wir wünschen allen unterwegs gute Fahrt.
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5: Tja, und wir starten rein in diesen Montag jetzt mit Musik von Linkin Park und Lost. Ich bin Andreas Grunwald. Schönen guten Morgen.

0: 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Das ist hier Musik am Montagmorgen von Pink.
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0: Tja, diese Frage lassen wir uns beantworten von Thorsten Ortmann. Schönen guten Morgen. Du hast dir welche Termine für heute notiert?
2: Das Minenjagdboot Fulda startet heute um 14 Uhr zu seinem Einsatz im Mittelmeer. Los geht's um 14 Uhr ab Kiel. Im Mittelmeer angekommen, soll sich das Schiff dann für einen möglichen Einsatz in der Straße von Hormuz vorbereiten. Die Fulda soll dort nach Ende des Krieges mithelfen, den zurzeit noch gesperrten Seeweg für Öltanker zu sichern. Eine Stunde zuvor um 13 Uhr eröffnen Bayerns Ministerpräsident Söder und Innenminister Herrmann das Drohnenkompetenz- und Abwehrzentrum in Erding. Das Bayerische Zentrum ist eine direkte Reaktion auf die steigende Zahl an Vorfällen mit Drohnen, zum Beispiel über Flughäfen. Es ergänzt ähnliche Drohnenabwehrzentren in Berlin und Norddeutschland. Und am Landgericht Siegen fällt heute das Urteil gegen eine Mutter, die ihre Tochter mehr als 7 Jahre lang versteckt und komplett isoliert haben soll. Im September 2022 war das damals 8-jährige Mädchen von der Polizei und dem Jugendamt aus dem Haus der Großeltern in Attendorn im Sauerland befreit worden. Die Mutter ist unter anderem wegen Misshandlung von Schutzbefohlenen und Freiheitsberaubung angeklagt, die Großeltern wegen Beihilfe.
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2: Im Januar wollte die EU-Kommission in einer Eurobarometer-Umfrage wissen, wie es um das Sicherheitsempfinden der Menschen in der EU bestellt ist. Mehr als zwei Drittel der über 27.000 Befragten in den 27 EU-Staaten hat gesagt, dass sie glauben, dass ihr Land bedroht wird. In Deutschland waren es mit 74% mehr als im EU-Durchschnitt. Könnte vielleicht eine schnell einsetzbare europäische Armee mehr gefühlte und echte Sicherheit bringen? Der EU-Kommissar für Verteidigung, Andrus Kubilus, meint ja. Im April hat er im Interview mit Euronet Plus unterstrichen, die europäische Armee müsse diskutiert werden und sei wichtig, wenn die USA ihre Truppen aus Europa abziehen würden. Falls die Amerikaner also beginnen, ihre Truppen aus Europa abzuziehen, müssen wir uns auch überlegen, wie wir sie ersetzen können. Daher kommt die Idee oder die mögliche Lösung, eine ähnliche europäische Streitkraft zu schaffen, die eine vergleichbare Rolle spielen könnte, nämlich die einer schnellen Eingreiftruppe. Wichtig ist aber, dass sie nicht die nationalen europäischen Armeen ersetzt, sondern die derzeit in Europa stationierten amerikanischen Truppen. Soweit also ein Stimmungsbarometer in der EU vor der Ankündigung, aus Washington US-Truppen aus Deutschland abziehen zu wollen. Die Reaktion der EU-Kommission auf die Ankündigung in der vergangenen Woche wurde eingeleitet mit den Worten, dass die USA ein wichtiger Partner für die Sicherheit und Verteidigung Europas sind und dass der Einsatz US-amerikanischer Truppen in Europa auch im Interesse der USA liegt, um ihre globale Rolle zu stärken. Gleichzeitig haben wir in unsere eigene Sicherheit und Verteidigung investiert. Und auch die EU-Mitgliedstaaten, die NATO-Verbündete sind, erhöhen ihre Verteidigungsausgaben in einem beispiellosen Tempo.

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0: die 80er mit Michael Jackson und Billie Jean, gleich bei uns die Toten Hosen und die Show muss weitergehen.
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2: Keine Angst, kennt ihr. Schon beeindruckend, wenn die ganze Mannschaft ausrückt. Wie am Schnürchen muss das klappen, wenn nach Notruf 112 der Feueralarm reinkommt. Florian 1 von Leitstelle kommen, zack, zack, Rolltore hoch, Blaulicht, Sirene an, alles tausendfach in der Freizeit geübt. Über 130.000 allein in NRW machen das freiwillig, ehrenamtlich. Dazu kommen noch all die Berufs- und Werksfeuerwehren überall. Alle zusammen über 1,3 Millionen sind sie bundesweit. Aber wieso eigentlich Florian? An wohl jedem Feuerwehrdepot ist er an der Wand als Bild oder Figur mit Rüstung, Eimer, brennendem Haus. Das Symbol für die Florians Jünger, wie man sie nennt, benannt nach einem echten alten Römer. Offizier bei den Legionen, der in der Verfolgung ertränkt wurde, weil er seinen christlichen Glauben nicht verleugnen wollte und der schon vor 1000 Jahren super populär wurde als Helfer gegen Hochwasser und Feuer. Gott zur Ehr, dem Nächsten zur Wehr. Heute noch ist jedes Feuerwehrauto, jede Dienststelle, Fahrzeuggruppe nach ihm benannt. Auf Vorschlag des Innenministeriums NRW haben sie bundeseinheitlich 1953 sogar den Funkrufname Florian eingeführt. Das macht Florian zum vielleicht am häufigsten angerufenen Heiligen. Heute steht Florian auf dem katholischen Heiligenkalender. Darum ist heute auch der internationale Tag der Feuerwehrleute weltweit. Ihnen und euch allen, die sie unterstützen, sagen wir heute mal vielen Dank. Mehr auf augenblickmalonline.de. Christoph Beckmann von der katholischen Kirche für Augenblick mal.
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1: Mit Danny Hoppe. Guten Morgen. Seit Wochen ist die Straße von Hormuz inzwischen gesperrt. Viele Schiffe hängen seitdem in der Meerenge fest. Und die wirtschaftlichen Folgen sind überall auf der Welt zu spüren. Die USA verlieren deshalb die Geduld. Sie wollen ab heute damit beginnen, die festsitzenden Schiffe aus der Gefahrenzone zu geleiten. US-Präsident Trump hat bisher nur wenige Details verraten. Der Plan ist aber umstritten. Mark Weiß hat die Infos.
2: Länder aus aller Welt hätten um die US-Hilfen gebeten, schreibt Trump auf seinem Online-Dienst Truth Social. Eine Bestätigung dafür gibt es allerdings nicht. Unklar ist auch, was genau geschehen soll. Es ist offenbar nicht geplant, festsitzende Tanker durch die vom Iran gesperrte Meerenge zu geleiten. Stattdessen sollen US-Schiffe dabei helfen, dass festsitzende Schiffe das Gebiet unter Militärschutz sicher verlassen können. Das gelte aber nur für Schiffe von Ländern, die nicht in den Iran-Krieg verwickelt seien, sagte Trump und erklärte auch das nicht weiter. Der Iran warnte die USA vor Aktionen in der strategisch wichtigen Meerenge. Vor dem Krieg hatten Tanker etwa ein Fünftel der weltweit gehandelten Öl- und Flüssiggasmenge durch die Straße von Hormuz transportiert. Der Iran kontrolliert die Meerenge seit Kriegsbeginn und hat den Schiffsverkehr dort praktisch zum Erliegen gebracht. Die USA wiederum haben ihrerseits eine Seeblockade gegen Schiffe verhängt, die iranische Häfen anlaufen oder verlassen.
1: Und jetzt weitere Meldungen im Überblick. Bundeskanzler Merz hält die schlechten Umfragewerte der schwarz-roten Koalition nicht für ungewöhnlich. Nach einer gewissen Zeit gäbe es Enttäuschung und Kritik, das sei auch anderen Regierungen widerfahren. Er nehme den Missmut aber ernst, sagte Merz in der ARD. Am Landgericht Siegen fällt am Nachmittag das Urteil im Prozess um ein jahrelang weggesperrtes Kind. Angeklagt sind die Mutter und die Großeltern. Im September 2022 war das damals 8-jährige Mädchen aus dem Haus der Großeltern im Kreis Olpe befreit worden. Die Mutter soll es dort mehr als 7 Jahre lang versteckt und komplett isoliert haben. Der Schlepper, der den gestrandeten Buckelwal in die Nordsee gebracht hat, ist gestern Abend in Cuxhaven eingelaufen. Auch nach der Freilassung des Tiers gibt es weiter Kritik am Einsatz. Die Schiffsbesatzung sei bei der Freisetzung des Wals grob vorgegangen, heißt es unter anderem. Da waren es nur noch 3. In der Fußball-Bundesliga beschränkt sich der Abstiegskampf jetzt eigentlich nur noch auf Heidenheim, St. Pauli und Wolfsburg. Alle anderen Teams haben seit gestern den Klassenerhalt so gut wie sicher. Auch Borussia Mönchengladbach durch ein spätes 1:0 zu Hause gegen den BVB. In den anderen Sonntagsspielen trennten sich Freiburg und Wolfsburg 1:1 und St. Pauli verlor zu Hause gegen Mainz mit 1:2. Der 1. FC Köln und Bremen könnten damit theoretisch noch auf den Relegationsplatz abrutschen, haben bei 2 noch ausstehenden Spielen aber 6 Punkte Vorsprung und das bessere Torverhältnis. Und das waren die Nachrichten mit Danny Hoppe.
3: Und da gibt es selbstverständlich noch unsere lokale Nachricht direkt im Anschluss für euch.
4: Mit Jonas Mertens, guten Morgen. Herbe Klatsche für den SC Paderborn in Elversberg. Das Team von Trainer Ralf Kettemann ist mit einer 1:5 Niederlage im Gepäck aus dem Saarland nach Hause gekommen. Den einzigen Treffer für den SCP erzielte am Nachmittag Verteidiger Kelvin Brackelmann in der 65. Minute zum zwischenzeitlichen 1:4. Damit bleibt es dabei, dass die Paderborner in dieser Saison nicht gegen direkte Aufstiegskonkurrenten gewinnen können. In der Tabelle ist der SCP jetzt Vierter, einen Punkt hinter Platz 2. Den haben jetzt die Elversberger vom SCP übernommen.
3: Heute Morgen ziehen im Radio Hochstift Wetter dicke Wolken an uns vorbei. Ab dem Mittag lockern die etwas auf und die Sonne kommt raus. Gegen Abend wird es von Büren bis Marienmünster wieder grauer und es fängt auch schon mal an zu regnen. Stellenweise steigt auch das Gewitterrisiko. In der Nacht zum Morgen werden die Schauer wohl ausgiebiger. Die Temperaturen orientieren sich noch so ein bisschen am Wochenende. Ne? Die steigen auf bis zu 20 oder 22 Grad. Komm schneller an mit dem Radio-Hochstift-Verkehrsservice. Da gibt es einige Sperrungen, die ab heute neu sind. Zum Beispiel in Paderborn am Rote Weg. Da laufen Bauarbeiten zwischen der Augustdorfer Straße und dem Anhalter Weg. Und zum Start muss da komplett gesperrt werden. Anschließend ist wohl in Richtung Augustdorfer Straße wieder befahrbar. Außerdem haben wir neue Sperrungen in Paderborn an der Neuhäuser Straße, Ecke Elsener Straße. Da wird auch in beide Richtungen teilweise gesperrt. Vermutlich dauert das Ganze bis Freitag. Es wird auf jeden Fall an der Stelle wohl etwas länger dauern. Und wir haben die L755 in Bad Driburg. Da laufen Bauarbeiten zwischen Bad Driburg, Erpentrupp und Altenbeken, Langeland in 2 Bauabschnitten. Das dauert noch eine ganze Ecke länger. Wenn ihr noch Staustörungen oder Blitzer seht, dann meldet euch gerne. Zum Beispiel über 0800 399 3399. Gute Fahrt!
0: 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Guten Morgen.
3: Ja, happy Jahrestag, Herr Merz. Oder vielleicht nicht so? Also der Bundeskanzler ist etwa ein Jahr im Amt. Statt Feierlichkeiten wird er aber gerade zum Beispiel in den sozialen Medien ziemlich harsch kritisiert, weil er eben gesagt hat, kein Bundeskanzler vor ihm habe so etwas ertragen müssen. Und damit meint er zum Beispiel die Art, wie eben über ihn gesprochen wird. Viele sagen da jetzt, wie war das nochmal mit diesem Austeilen, aber nicht einstecken können. Und auch aktuelle Umfragen stärken dem Kanzler nach dem ersten Jahr nicht unbedingt den Rücken. Und die Stimmung innerhalb der Koalition, ja, was soll ich sagen, ist jetzt auch nicht unbedingt ein Lichtblick, ne? Sprechen wir gleich nochmal in Ruhe drüber. Ich bin Julia Kleine-Kemper, schönen guten Morgen zusammen.

0: Radio Hochstift hier um 11 Minuten nach 6. Ich bin Julia Kleine-Kemper. Guten Morgen. Friedrich Merz ist in etwa ein Jahr Bundeskanzler von Deutschland. Das könnte ein Grund zum Feiern sein, wenn da nicht die Menschen in dem Land wären, dass er regiert. Die sind nämlich offenbar nicht zufrieden. Wenn man einer Umfrage glaubt, sind 3/4 der Befragten unzufrieden mit der Bundesregierung. Na, fies. Bei Karim Joska in der ARD hat Merz selbst Unmut eingeräumt und mahnt die SPD, Kompromisse einzugehen.
1: Ich hoffe, dass wir noch vor den Sommerferien die Gesundheitsreform im Parlament verabschieden können. Und ich erwarte von der SPD die gleiche Kompromissbereitschaft, wie wir sie zeigen. Wir zeigen sie. Ich bin bis jetzt sehr geduldig gewesen, auch im Umgang mit der SPD. Die SPD muss allerdings auch wissen, Kompromisse sind keine Einbahnstraße. Die müssen wir beide machen.
0: Die Union müsse in der Koalition vorkommen. Merz sei wiedergewählt als Parteivorsitzender. Er habe aber keine Vollmacht, die CDU umzubringen, sagte er wörtlich. Sie müsse auch Dinge hinbekommen, die eben die Handschrift der CDU tragen. In 4 von 5 Umfragen großer Meinungsforschungsinstitute hat die AfD die Union als stärkste Kraft abgelöst. Für Merz aber kein Grund, eine andere Koalition in Betracht zu ziehen, sagt er.
1: Ich suche keine andere Mehrheit. Wie auch nochmal betonen, ich suche keine andere Mehrheit. Das sollte die SPD jetzt aber nicht zu dem Gedanken verleiten, sie könnte sozusagen mit uns machen, was sie will. Das ist nach wie vor eine Koalition mit einem größeren Partner und einem kleineren Partner. Und das ist eine Koalition, die auch Kompromisse erfordert. Und Kompromisse, ich will es wiederholen, sind keine Einbahnstraße, sondern die müssen wir gemeinsam machen. Und ich habe das Vertrauen, dass wir das immer noch können.
0: Klingt nach einer klaren Linie, die der Kanzler da fahren will. Da ist aber nicht ganz jeder bei ihm. Kritik an ihm kommt zum Beispiel von Seiten der SPD. Mecklenburg-Vorpommerns Ministerpräsidentin Schwesig sieht viel Frust bei den Menschen. Sie sagt, in meinem Bundesland haben viele Menschen kleine und mittlere Einkommen, obwohl sie viel arbeiten. Außerdem hätten diese Menschen trotzdem den Eindruck, ihnen würde jeden Tag gesagt, sie müssten mehr arbeiten. Die Menschen von der Politik Menschen würden von der Politik und dem Kanzler nicht abgeholt. Gleich 14 Minuten nach 6 ist es. Guten Morgen.

0: und dann plopp, stehst du plötzlich auf dem Schützenfest.
1: Ja, Saisonstart, Leute. Das erste Mal so richtig. Wir bei Blasmusik gibt's traditionell nicht in Auhenglern und Radio Hochstift-Kollegin Carolina Niggemann war für uns vor Ort.
2: Ich sehe es schon, ihr seid vom Hofstart. So, habe ich ja direkt die Richtigen erwischt. Habt ihr Bock auf die Saison, auf Schützenfest-Saison?
3: Wir sind da mittendrin. Wir sind schon gut reingestartet und freuen uns auf den Rest der Saison.
2: Was anderes wollte ich überhaupt nicht hören. Und hier.
4: Ganz genau so. Wir haben es gefreut und wir haben gestern schon alles gegeben.
5: Immer noch, klar doch. Kann man doch sehen.
2: Wie ist denn die Saison gestartet hier in Hengladen? Alles gut gelaufen?
6: Wie immer hervorragend. Hervorragendes Wetter, gut besucht, tolle Stimmung, können feiern, super.
2: Habt ihr auch Lust auf Schützenfest?
7: Ja, sehr.
2: Was macht ihr hier besonders gerne?
7: Schießen. Ja, und dann Süßigkeiten buddeln ein bisschen.
8: Ach komm, da bekommt man schlechte Zähne von.
7: Also auch beim Entchenangeln macht Bock.
8: Das ist auch gut.
2: Wo geht's denn sonst noch in der Schützenfestsaison für euch hin?
9: Wir kommen aus Grundstarnheim. Wir haben Schützenfest an den Pfingsttagen. Eine Woche darauf geht's nach Herbram, danach in Dahl, Dörenhagen und natürlich zum Abschluss nach Büren zum Kreisschützenfest.
10: Wir bleiben hier. Ich fahre nach Buke, da komme ich her.
9: Erstmal hier in der Umgebung, nach Etteln, nach Atteln, Husen, Hellmann, da sind wir unterwegs. Und zum Abschluss dann natürlich freuen wir uns auch aufs Kreisschützenfest.
6: Ja, Nachbarorte auf jeden Fall, Atteln, Husen und dann vielleicht nur Etteln und so weiter.
2: Weshalb startet Schützenfest in Henglan? Warum ausgerechnet hier?
9: Ja, das ist hier immer ein sehr guter Auftakt, ne? Und die Leute bekommen dann richtig Lust auf Schützenfest. Und das hat sich so etabliert, dass wir hier gut starten.
11: Ich habe keine Ahnung, warum das so ist. Das ist wahrscheinlich traditionell. Einer muss ja anfangen.
0: So, das könnte man jetzt natürlich hinnehmen, aber mal ehrlich, also warum startet denn die Schützenfestsaison ausgerechnet in Lichtenau Henglan? Da gibt es wohl einige Gründe. Kapellen sind zum Beispiel oft über das Jahr ausgebucht. Es gab aber auch mal andere Termine, allerdings dann...
6: Und dann ist einfach vom Verein mal gesagt worden, nee, wir gehen noch früher rein. Deswegen sind wir immer schon im April am Schießen und das erste Maiwochenende dann am Feiern. Und somit haben wir dann auch immer guten Besuch und Musik und alles da.
0: Sagt einer, der es wissen muss, nämlich Ortsvorsteher Josef Eich. Also kein crazy historischer Hintergrund, um ehrlich zu sein. Einfach Orga und ein bisschen Bürokratie. Na gut, 6:19 Uhr ist es, Radio Hochstift hier. Guten Morgen.

Ihr kommt entspannter an mit dem Radio Hochstift Verkehrsservice. Da gab es wohl einen Unfall, der uns gerade gemeldet wurde, in Paderborn am Westerntor, Borchnerstraße, Kreuzung Bahnhofstraße. Da staut es sich wohl ein bisschen auf der Borchnerstraße. Jetzt betroffen sind da die Linksabbieger und eine der geradeausspuren. Also wenn ihr da gerade in der Ecke unterwegs seid, dann plant

0: ein paar Minuten mehr ein- oder umfahrt das Ganze. Gute und sichere Fahrt wünsche ich.
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2: Eine Nudel ist also ein Ganztag. Man kann im Winter, Sommer, man kann morgens, abends. Eine ist gerade morgens aufgestanden, isst gerne Nudeln. Der macht sich auch morgens Nudeln.
0: Absolut richtig. Und was haben wir noch gelernt? Man kann Nudeln essen warm, man kann Nudeln essen kalt. Absolut richtig. Aber was ist denn eigentlich mit Erdbeeren? Ja, was macht man damit? Wie esst ihr eigentlich eure Erdbeeren?
3: Erdbeer, Marmelade, da war schon was Feines.
4: Also ich finde Erdbeerquark sehr lecker, Erdbeerkuchen.
5: Alles mit Erdbeeren schmeckt.
6: Mit Waffeln kenne ich, Erdbeeren mit Eis, mit Pfannkuchen, ne?
7: Auf jeden Fall Eis. Quark habe ich gestern Abend noch mit Erdbeeren gegessen. Geht auch mit Vanillepudding.
8: Erdbeeren mit Joghurt, Erdbeeren mit Rhabarber.
9: Sei es jetzt Salat oder eine Acai-Bowl, sind dir Erdbeeren immer gewünscht und schmeckt ja auch gut.
10: Halt alles Süße, ne? Vanilleeis mit Erdbeeren geht sehr gut.
3: Ich bin eher so für frisch kaufen und essen, einfach so.
11: Erdbeeren gehen überall.
0: So, da muss ich mich mal kurz anschließen. Ne? Also ich finde auch, frisch kaufen und essen ist doch das Beste, oder? Und ich weiß nicht, wenn ihr was Neues sucht, ihr habt es ja vielleicht mitgekriegt, Radio Hochstift-Kollegin Laura Potting hat eine Erdbeerpizza ausgesucht. Rezept gibt's weiterhin auf radiohochstift.de. Shut up, shut up.

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0: Einen schönen Start in den Montag wünsche ich. Um 6.30 Uhr werdet ihr dazu auch noch bestens informiert in den Nachrichten von und mit Jonas Mertens.
1: Guten Morgen auch von mir.
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1: Im Kampf um den Aufstieg in die Fußball-Bundesliga hat der SC Paderborn am Nachmittag eine deftige Niederlage kassiert. Bei der SV Elversberg hieß es am Ende 1:5. Radio Hochstift-Reporter Holger Winkelmann, vor allem in der ersten Halbzeit war der SCP zu schwach.
3: Nach den ersten 45 Minuten lag die Kettemann 11 schon mit 0:4 zurück. In der zweiten Halbzeit kam der SCP ein bisschen besser ins Spiel und schaffte in der 65. Minute den Anschlusstreffer durch Backelmann. Hätte Bilbia 2 Minuten später seine Großchance genutzt, wäre das Spiel vielleicht noch einmal spannend geworden. So stand am Ende aber eine klare 1:5 Niederlage für die Paderborner fest, weil die Elversberger kurz vor Schluss noch erhöhen konnten. In der Tabelle ist der SCP auf den 4. Platz abgerutscht. Verloren ist der Kampf um den Aufstieg allerdings noch nicht. Der neue Tabellenzweite Elversberg hat nur 1 Punkt Vorsprung. Allerdings braucht der SCP am Freitag im Heimspiel gegen Karlsruhe dringend mal wieder einen Sieg.
1: Mitten auf der Egge startet heute eine längere Baumaßnahme. Bis Ende Juli wird die L755 zwischen Bad Driburg-Erpentrup und Altenbeken-Langeland saniert. Der erste Bauabschnitt läuft bis Mitte Juni. Diese Sperrung betrifft erstmal nur Erpentrup selbst. Danach dann bis Ende Juli die Strecke zwischen Erpentrup und Langeland dran. Umleitungen über Nieheim-Merlsheim sind ausgeschildert. Der Landesbetrieb Straßen NRW investiert knapp 1,3 Millionen Euro in die Sanierungsarbeiten. Ein 25-jähriger Motorradfahrer ist bei einem Unfall in Marienmünster-Löwendorf schwer verletzt worden. Er kam am 1. Mai nachmittags auf der L946 in einer Rechtskurve in den Gegenverkehr und stieß mit dem Auto eines 28-Jährigen zusammen. Er rutschte in den Straßengraben und wurde wenig später in ein Krankenhaus gefahren. Nach ersten Schätzungen der Polizei entstand ein Sachschaden im unteren fünfstelligen Bereich an den beteiligten Fahrzeugen. Die L946 in Löwendorf war am Freitagnachmittag wegen des Unfalls voll gesperrt.
0: Das Radio Hochstift Wetter ist heute zur Abwechslung auch mal grau. Gerade heute Morgen lockern die Wolken kaum auf. Das passiert dann ab dem Mittag. Da kommt auch mal die Sonne durch bei an die 22 Grad. Gegen Abend ziehen neue Wolken auf und die bringen auch erste Schauer mit. Teilweise können sich sogar Gewitter bilden.
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0: Entspannter Ankommen mit dem Radio Hochstift Verkehrsservice. In Paderborn am Westerntor gab es einen Unfall. Das staute sich und zwar Borchner Straße, Ecke Bahnhofstraße. Da könnt ihr mit Einschränkungen rechnen. Und einen Blitzeranhänger haben wir noch in Paderborn auf dem Dr. Röhrichdamm. In beide Richtungen auf Höhe des Reitvereins 50 dürft ihr fahren. Kommt gut und vor allem sicher an.
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0: Mit Julia.

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1: Na, wie sieht's aus? Seid ihr wieder alle vollzählig da oder haben wir irgendjemanden im langen Wochenende verloren? Das Wichtigste heute Morgen in dem Zusammenhang in unserem landesweiten Geldregenstudio hat Jürgen Bangert auf jeden Fall den Weg gefunden und das Licht eben schon angemacht. Dann kann es ja wieder losgehen. Jürgen, hattest du ein schönes erstes Mai-Wochenende?
2: Guten Morgen. Ja, es war ein tolles Wochenende, oder? Also ich habe es sehr, sehr, sehr genossen und ich musste tatsächlich heute Morgen mal kurz das Navi im Auto anmachen, damit ich den Weg hierher finde. Nein, Spaß. Freue mich, dass es jetzt heute Morgen mit Vollgas weitergeht. 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

0: In ziemlich genau einem Jahr ist es soweit. NRW wählt dann einen neuen Landtag. Am 25. April 2027 ist Landtagswahl. Das klingt noch ganz schön weit weg, ist aber überhaupt nicht. Denn die Weichen dafür werden genau jetzt gestellt. Wer muss zittern? Welche Themen prägen den Wahlkampf? Vieles lässt sich auch heute schon absehen, anderes vielleicht noch nicht. Radio Hochschrift-Kollege José Lasiani, fangen wir mit den Wählerinnen und Wählern an. Zum ersten Mal werden in NRW auch rund 300.000 16-Jährige den Landtag mitwählen dürfen. Welchen Einfluss wird das denn wohl auf den Wahlkampf haben?
1: Na, es wird auf jeden Fall einen Einfluss haben, allein schon bei den Wahlkampfthemen. Bei Wählerinnen und Wählern ab 16 stehen so Themen wie Bildung ganz weit oben. Die Situation an den Schulen und Hochschulen, dazu das Thema Wohnen. Gerade in Städten wird es für viele Auszubildende und Studierende ja zunehmend unbezahlbar. Und natürlich die ganz grundsätzliche Frage, wie sieht meine Zukunft aus? Also die Jobchancen, das dürfte in den Wahlprogrammen eine größere Rolle spielen.
0: Und politisch wählen junge Menschen ja auch anders als ältere.
1: Ja, das tun sie. Das zeigen viele Studien sehr klar. Junge Wählerinnen und Wähler entscheiden sich häufiger für Parteien außerhalb der klassischen Volksparteien. Also tendenziell wählen sie stärker links oder rechts. CDU und SPD zum Beispiel tun sich in dieser Altersgruppe eher schwer. Gleichzeitig sind viele aber noch nicht festgelegt. Sie sind in einer Phase der Orientierung. Das macht sie für Parteien interessant, aber auch unberechenbar.
0: In NRW bedeutet das Wahlalter ab 16 rund 300.000 zusätzliche Wahlberechtigte. Das hört sich bei insgesamt 13 Millionen erstmal nicht so an, als würde das den heftigsten Einfluss haben. Aber bei einer engen Entscheidung, und die Wahrscheinlichkeit ist recht hoch, kann diese Gruppe dann am Ende einen richtigen Unterschied bedeuten. Sowohl bei der Frage nach einer Regierungskoalition, als auch bei der Frage, welche Parteien denn überhaupt in den Landtag einziehen. Ihr hört Radio Hochstift, 6.48 Uhr ist es. Ich bin Julia Kleine-Kemper. Schönen guten Morgen zusammen.

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1: Mit Danny Hoppe. Guten Morgen. Am Mittwoch ist Bundeskanzler Merz ein Jahr im Amt. Deshalb werden momentan viele Bilanzen gezogen und Umfragen gemacht. Und die fallen nicht gut aus. In einer Umfrage für die Bild am Sonntag zum Beispiel sind 3/4 der Befragten unzufrieden mit der Bundesregierung. Und auch Merz selbst räumte gestern Abend in der ARD einen wachsenden Unmut ein, auch in den eigenen Reihen. Marc Weiß aus dem News-Team, was hat er da genau gesagt?
2: Ja, er hat das sehr vorsichtig ausgedrückt. Er hat gesagt, dass einige in der Union unzufrieden seien, weil in den Plänen und Gesetzen der Bundesregierung zu wenig Union stecken würde. Merz sagt, die SPD müsse einfach kompromissbereiter werden.
3: Ich bin bis jetzt sehr geduldig gewesen. Die SPD muss allerdings auch wissen, Kompromisse sind keine Einbahnstraße. Die müssen wir beide machen.
2: Insgesamt hat Schwarz-Rot übrigens in den ersten 12 Monaten 175 Gesetze und Maßnahmen beschlossen. Also gearbeitet wird da schon. Wir warten aber noch auf die durchschlagende Wirkung. Das ist natürlich der Hauptgrund für diese Unzufriedenheit in der Bevölkerung. Wir haben halt immer noch Wirtschaftskrise. Einige Beobachter weisen auch auf die ständigen Überraschungen hin, die von außen kommen. Der Irankrieg war und ist extrem schlecht für unsere Wirtschaft und ja, die Ideen von Donald Trump helfen beim Weg aus der Krise auch nicht wirklich weiter. Also muss Schwarz-Rot immer wieder auf akute neue Krisen von außen reagieren. Und wenn hier mal Ruhe einkehrt und sich die SPD noch etwas weiter auf Merz zubewegt, dann kann das noch was werden mit dem Weg aus der Krise. So zumindest sieht Merz das.
3: Ich habe das Vertrauen, dass wir das immer noch können.
1: Danke, Marc. Und jetzt weitere Meldungen im Überblick. Die USA wollen ab heute Schiffen helfen, die wegen der Blockade der Straße von Hormuz feststecken. Das hat US-Präsident Trump angekündigt, ohne genauere Details zu nennen. Der Iran warnte vor Aktionen in der Meerenge. Bundesinnenminister Dobrindt will an den Grenzkontrollen festhalten. Es gebe dort nach wie vor Zurückweisungen, sagte er am Abend in der ARD. Dobrindt kündigte außerdem weitere Abschiebungen von Straftätern nach Afghanistan an. Mit einem symbolischen Spatenstich beginnt am Nachmittag der Neubau der maroden A59-Brücke in Duisburg. Auch Bundesverkehrsminister Schnieder ist dabei. Die Pläne sind umstritten, weil die Autobahn GmbH den Ausbau zum Teil als Hochstraße umsetzen will. Die Stadt fordert mit Rücksicht auf die Anwohner einen Tunnel. Der wäre aber deutlich teurer. Borussia Mönchengladbach hat schwierige Wochen und Monate hinter sich. Seit gestern Abend steht aber fest, Gladbach spielt auch nächste Saison in der ersten Bundesliga. Durch den 1:0-Sieg gegen den BVB ist der Klassenerhalt sicher. Die Dortmunder haben durch die Pleite dagegen die vorzeitige Vizemeisterschaft verpasst. Außerdem verlor St. Pauli gegen Mainz mit 1:2 und Freiburg und Wolfsburg trennten sich 1:1. Dadurch klettert Wolfsburg auf den Relegationsplatz.
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4: Mit Jonas Mertens, guten Morgen. Ein Hesse sitzt nach einer Verfolgungsjagd mit der Paderborner Polizei jetzt im Gefängnis. Er hatte am Samstagabend gegen 20.15 Uhr die Haltezeichen der Polizisten ignoriert und war von der Neuhäuser Straße über die B1 geflüchtet. In Höhe Schlangen stieß er dann allerdings mit einem entgegenkommenden Auto zusammen. Nach einer kurzen Flucht zu Fuß konnte die Paderborner Polizei ihn aufgreifen. Gegen den Mann gibt es insgesamt 4 offene Haftbefehle.
5: Im Radio Hochstift Wetter sieht's nach Regen aus, aber der kommt jetzt nicht direkt, ehrlich gesagt. Also wir starten bedeckt in die Woche. Ab dem Mittag scheint zwischen Brakel und Salzkotten aber auch mal die Sonne und gegen Abend geht's dann mit den Schauern los und dann sind auch Gewitter möglich. In der Nacht zu morgen regnet's weiter und auch morgen kriegen wir immer wieder Schauer und viele Wolken bei maximal 15 Grad. Heute wird's nochmal bis zu 22 Grad. Schneller ankommen mit dem Radio Hochstift Verkehrsservice. Es gibt einige neue Sperrungen, die ab heute laufen. Ab heute bedeutet natürlich, kann sein, dass er jetzt aktuell noch frei ist, aber im Laufe des Tages wird eben gesperrt. Einerseits in Paderborn, Neuhäuserstraße, Ecke Elsener Straße. Da ist in beide Richtungen teilweise gesperrt wegen Ausbesserungsarbeiten. Läuft vermutlich bis zum 8. Mai, also Freitag. Dann haben wir die L755 Bad Driburg. Da sind Bauarbeiten zwischen Bad Driburg, Erpentrup und Altenbeken-Langeland in zwei Bauabschnitten laufen die. Und wir haben noch in Paderborn den Rote Weg. Auch da ist teilweise in beide Richtungen gesperrt wegen Bauarbeiten zwischen der Augustdorfer Straße und dem Anhalter Weg. Zum Start muss da auch komplett gesperrt werden. Anschließend ist dann Richtung Augustdorfer Straße wieder befahrbar. Wenn ihr noch Staustörungen oder Blitzer seht, von denen wir noch nichts wissen, dann meldet euch gerne. Zum Beispiel per WhatsApp über die 052 51 17 37 und die 0.
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5: Ich bin Julia Kleine-Kemper und ich glaube, das, was da gestern Nachmittag passiert ist, kann man bezeichnen mit Autsch, das hat wehgetan. Der SC Paderborn ist am Nachmittag in Elversberg nahezu untergegangen, gerade in der ersten Halbzeit. Da hat die Mannschaft von Trainer Ralf Kettemann schon 4 Tore kassiert. Am Ende wurde es ein 1:5 aus Sicht des SCP. Der steht damit jetzt auf Platz 4 in der zweiten Fußball-Bundesliga. Warum Trainer Kettemann keinem einzelnen Spieler aus dem Team einen Vorwurf macht und ob damit der Aufstieg in die erste Liga jetzt gelaufen ist oder nicht? Das klären wir gleich. Ich bin Julia Kleine-Kemper, morgen. 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

0: Ja, und schon ist das lange Wochenende vorbei. Aber ich hätte eine kleine Aufmunterung für euch.
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0: Ihr kommt sicherer an mit dem Radio Hochstift Verkehrsservice A44 Richtung Dortmund. Zwischen Bräuner und Warburg liegen mehrere Reifenteile auf der rechten Fahrbahn. Da solltet ihr vorsichtig unterwegs sein. Kommt gut und sicher an. Das war ein ziemlich mieser Sonntag für den SC Paderborn.
1: Viel Erfolg wünsche ich euch nicht.
2: Du weißt warum.
1: Kannst einschätzen. Dazu geht es dann um zu viel, aber ich wünsche euch noch trotzdem irgendwie viel Spaß oder so.
3: Erstmal danke für das Nicht-Glück-Wünschen. Es ist nämlich authentisch.
0: Da hat der Trainer Vincent Wagner von der SV Elversberg in der Pressekonferenz nach dem Abpfiff gut lachen. SCP-Coach Ralf Kettemann nicht. Seine Mannschaft ist als Zweiter der Liga in die Partie gegangen und hat am Ende mehr als deutlich mit 1:5 verloren. Jetzt steht der SCP auf Platz 4 und hat durch die Niederlage gegen Elversberg am Nachmittag mit den Saarländern die Plätze getauscht. Vor allem die erste Halbzeit war desaströs. Zur Pause lag der SCP schon mit 0:4 hinten. Kette wurde deshalb nach dem Spiel auch sehr deutlich.
4: Eine beschissene Leistung von uns, 45 Minuten lang, einfach schlecht, das ist uns bewusst. Macht keinem irgendeinen Vorwurf, sowas macht man natürlich nicht mit Absicht. Ist natürlich zur Unzeit, von dem her ja, sind wir natürlich absolut enttäuscht, unzufrieden, muss aber einfach einen Gegner mit reinnehmen, der natürlich dann aus, ich glaube, 4 Schüssen aufs Tor, 4 Tore macht. Natürlich in Minute 4 in so einem Spiel ist natürlich ein guter Dosenöffner und uns tut es natürlich weh.
0: Erste Ecke, erstes Tor für den Gegner und danach hat der SCP fast den Kopf verloren. In der zweiten Halbzeit wurde es besser, aber es hat nicht ansatzweise gereicht, um für Elversberg nochmal irgendwie gefährlich zu werden. Trotzdem, es sind noch 2 Spiele und der Aufstieg? Dazu hat Kette eine eindeutige Meinung.
4: Wir haben jetzt diese Pole Position verloren. Es sind 2 Spieltage, aber wir sind jetzt keine 4 Punkte hinten dran. Das Hauptaugenmerk liegt auf dem, was wir beeinflussen können. Und das ist, wie wir Fußball spielen, wie wir uns da zeigen. Das ist das Einzige, was nachher hilft. Aber natürlich gucke ich noch. Warum soll ich den jetzt abschreiben? Wäre ein bisschen schade für die Situation, die wir uns da erspielt haben.
0: Und es ist ja wirklich eng. Der SC Paderborn liegt aktuell nur einen Punkt vom Platz 2, dem direkten Aufstiegsplatz, entfernt. Freitag ist das letzte Heimspiel dieser Saison gegen Karlsruhe und danach geht's noch nach Darmstadt. 14 Minuten nach 7 haben wir's. Ich bin Julia Kleine-Kemper, Radio Hochstift hier. Guten Morgen.

0: der Mai hat schon begonnen. In diesem Monat gibt's bei den Streaming-Diensten jede Menge Nachschub. Tom Schilling ist wieder als Mörder in Achtsamen Morden zu sehen. Und LOL oder LOL, Last One Laughing, geht schon in die 7. Runde. Welche neuen Formate noch im Mai starten? Das weiß Radio Hochstift-Kollege Thomas Bremser.
1: Was für ein Tag.
2: Nach dem Ende der Western-Saga Yellowstone geht die Geschichte jetzt weiter. Zumindest für das Paar Beth und Rip. In Dutton Ranch sehen Fans, wie sie ihren Neuanfang wagen.
3: Willkommen in Texas.
2: Mit ihrem Ziehsohn Carter müssen die beiden sich wieder gegen skrupellose Konkurrenz behaupten. Dutton Ranch startet am 15. auf Paramount Plus.
1: Eine schöne Sache, so ein Vermächtnis. Doch nur, wenn es fortbesteht.
4: Ich will, dass Sie etwas für mich stehlen. Ein Gemälde von Leonardo da Vinci. Die Dame mit dem Hermelin.
2: Der Haus des Geldes Ableger um Kunsträuber Berlin geht weiter. In Berlin und die Dame mit dem Hermelin zieht es sein Team nach Sevilla.
4: Du ziehst uns alle in einen waghalsigen Plan und nur wegen deiner Überheblichkeit.
2: Während die Gruppe den Diebstahl vorbereitet, verfolgt Berlin ein persönliches Ziel. Er will sich an denen rächen, die ihn unterschätzt haben. Die neue Berlin-Staffel ab dem 15. auf Netflix.
5: Wir fahren rein für den größten Raubzug der Geschichte.
6: Willkommen in The Burrows, wo Sie die schönste Zeit Ihres Lebens haben.
2: The Burrows ist die neue Science-Fiction-Serie der Duffer-Brüder, den Machern von Stranger Things.
7: Sehen Sie das auch?
8: Ja, ich sehe es.
2: In einer idyllischen Wohnsiedlung für Senioren lauern geheimnisvolle Rätsel und böse Kreaturen.
7: Heilige Scheiße, was haben Sie damit vor?
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2: 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Ab dem 21. bei Netflix.
10: Es gibt Wunder in The Burrows.
11: Du weißt doch schon, wie es endet.
10: Gut, dann fang von vorne an.
2: Spider-Noir spielt im Spider-Man-Universum. Oscar-Preisträger Nicolas Cage spielt im New York der 30er Jahre ein Privatdetektiv, der gleichzeitig ein Superheld ist.
12: Was ist mit ihm passiert?
11: Ich habe ein paar Typen in der Bar vermöbelt.
2: Er bekommt es gleich mit mehreren Marvel-Bösewichten zu tun. Fans können die Serie entweder in Schwarz-Weiß gucken oder in Farbe. Spider-Noir ab dem 27. bei Prime Video.
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1: Das heißt, es ist Nachrichtenzeit bei Radio Hochstift von und mit Jonas Mertens.
2: Guten Morgen.
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2: Eine wilde Verfolgungsjagd mit der Paderborner Polizei ist für einen 44-Jährigen aus Hessen am Samstagabend hinter Gittern zu Ende gegangen. Der BMW-Fahrer war der Polizei nach Zeugenhinweisen auf der Neuhäuser Straße durch seine Fahrweise aufgefallen. Radio Hochstift-Reporter Holger Winkelmann mit den Einzelheiten.
4: Als der Fahrer gegen 20.15 Uhr die Anhaltezeichen der Polizei sah, gab er Gas. Er wendete auf der Neuhäuser Straße in Paderborn und raste stadtauswärts davon. An der Rathenaustraße fuhr er dann über eine rote Ampel. Auf der B1 stieß der Hesse danach in Höhe der Abfahrt Schlangen mit einem entgegenkommenden Auto zusammen. Er und der andere Fahrer wurden dabei leicht verletzt. Das hinderte den 44-Jährigen aber nicht daran, zu Fuß weiter zu flüchten. Kurze Zeit später konnte er dann in einem kleinen Waldstück aufgegriffen werden. Die Polizeibeamten stellten fest, dass er keinen Führerschein hatte und gegen ihn 4 offene Haftbefehle vorlagen. Der Mann sitzt darum jetzt im Gefängnis. Die B1 war wegen des Unfalls bis Sonntagmorgen um 4 Uhr in dem Bereich gesperrt.
2: Der SC Paderborn kann in dieser Saison einfach nicht gegen direkte Aufstiegskonkurrenten gewinnen. Nach dem Unentschieden in Hannover und der Niederlage gegen den neuen Zweitligameister Schalke kam der SCP am Nachmittag bei der SV Elversberg mit 1:5 unter die Räder. Schon zur Halbzeit lag die Elf von Trainer Ralf Kettemann mit 0:4 zurück. Am Freitag kommt der Karlsruher SC in die Home Deluxe Arena nach Paderborn. Dann sollte möglichst ein Sieg her, um im Aufstiegsrennen dran zu bleiben. Aktuell steht der SC Paderborn auf Rang 4, ein Punkt hinter Tabellenplatz 2. Da steht jetzt der Gegner vom Nachmittag, Elversberg. Am östlichen Rand des Hochstifts kann es in den kommenden Nächten teilweise laut werden. Die Bundeswehr hat in diesem Bereich Übungsflüge angekündigt. Von heute bis Donnerstag üben Soldatinnen und Soldaten Nachtflüge mit Kampfhubschraubern. Teilweise sind sie dabei im Tiefflug unter 30 Metern unterwegs. Im Hochstift wird laut Bundeswehr der Raum um Beverungen betroffen sein. Zwischen den Bundesländern NRW, Hessen und Thüringen werden die Pilotinnen und Piloten aber versuchen, ihr Übungsgebiet ständig zu wechseln.
1: Thema Überleitung aus der Hölle. Es könnte auch aus anderen Gründen in der Nacht mal laut sein, denn das Gewitterrisiko steigt.
2: Das kann natürlich auch sein.
1: Ja, das weiß ich ganz genau. Heute Morgen ist das radiologische Wetter eher noch grau. Spätestens ab dem Nachmittag erscheint zwischendurch aber mal die Sonne bei an die 22 Grad. Abends kommt dann der Wetterumschwung. Es ziehen erst zwischen Bad Wünnberg und Nieheim mehr Wolken auf, dann regnet's und dann steigt eben auch das Risiko, dass es mal gewittert. Morgen wird's ein grauer, verregneter Tag bei höchstens 16 Grad.
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1: Entspannter Ankommen mit dem Radio Hochstift Verkehrsservice. A44 Richtung Dortmund. Zwischen Bräuner und Warburg besteht weiterhin Gefahr durch mehrere Reifenteile auf dem rechten Fahrstreifen. Außerdem steht ein Blitzeranhänger in Paderborn auf dem Dr. Röhrichdamm. In beide Richtungen auf Höhe des Reitvereins 50 dürft ihr fahren. Mehr Staustörungen oder Tempokontrollen könnt ihr direkt in die Radio Hochstift App eintragen.
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1: Wer hat's ins landesweite Geldregenstudio geschafft? Das hören wir gleich. Ich bin Julia Kleine-Kemper. Guten Morgen zusammen.

0: Gleich 7.41 Uhr ist es. Ihr hört Radio Hochstift. So ein langes erstes Maiwochenende. Das ist ja schön. Aber kann auch ganz schön ins Geld gehen. Also okay, man kann es auch günstiger haben, aber weiß ich jetzt auch nicht, ob es dann noch so schön ist.
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0: Aber es ist doch alles ganz einfach. Ihr könnt ja einfach wieder eure Kasse auffüllen. Und das ist beim Kollegen Jürgen Bangert angesagt in unserem landesweiten Geldregenstudio.
2: Ja, einen wunderschönen guten Morgen wünsche ich euch. Und den wünsche ich natürlich auch Gianluca. Guten Morgen.
3: Guten Morgen.
2: So, du sitzt um diese Uhrzeit vom Streamingdienst und guckst eine Serie. Welche Serie ist es?
3: Ich schaue mir doch mal zum zweiten Mal Narcos an.
2: Da geht es um den Drogenboss, Pablo Escobar.
3: Ganz genau, ja. Ganz genau. Die Serie kann man sich auf jeden Fall schon einmal geben.
2: Ich habe die auch gesehen. Sie ist wirklich grandios und schöne Szene, wie er angehalten wird mit dem LKW und schmuggelt und er dem Polizisten dann sagt, können wir auf die eine oder auf die andere Art regeln.
3: Auf Lomo. Ja. Sehr cooler Spruch.
2: Sehr gut. Dann würde ich sagen, Plato ob Lomo ist hier nicht die Frage, sondern hier ist einfach nur die Frage, Geld oder Blitz?
3: Alles klar.
2: Pablo, Gianluca, mach was draus.
3: Jo.
1: 200 Euro.
3: Weiter.
1: 650 Euro.
3: Weiter.
1: 1000 Euro.
3: Weiter.
2: Das war der böse, böse Blitz.
3: Ach, Wahnsinn, okay. Schade.
2: Gut. Ja, so wollte ich ja eigentlich nicht in die neue Woche starten. Aber ab jetzt kann es ja nur noch besser werden. Das muss man ja auch mal sehen. Und besser wird es auf jeden Fall. Und zwar für 5.000 Euro. Die haben wir hier heute Morgen. Die schwirren in der Luft rum. Und das heißt, wir sind jetzt direkt bei der 50-50-Chance. In dieser oder in der nächsten Runde sind sie drin. 5.000 Euro, garantiert kein Blitz. Und das hier ist die Nummer zum Bewerben.
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0: Kommt gut informiert in den Montag mit Radio Hochstift und mit mir. Ich bin Julia Kleinekemper. Fulda, eine schnucklige Stadt in Hessen, aber das Boot mit dem Namen Fulda hat nichts Schnuckeliges an sich. Es ist ein Minenjagdboot und das wird heute ins Mittelmeer verlegt. Das sind Vorbereitungen für einen möglichen Einsatz in der umkämpften Straße von Hormuz. Der Seeweg ist ein Schauplatz des Irankriegs, radiologische Kollegin Susanne Storck.
1: Bundeskanzler Friedrich Merz hatte ja angeboten, dass Deutschland sich an einem internationalen Militäreinsatz zur Sicherung der Schifffahrt in dieser Meerenge beteiligen könnte. Aber soweit ist es noch nicht. Denn dafür müssten unter anderem die gegenseitigen Angriffe von Israel, den USA und Iran langfristig beendet sein. Und auch der Bundestag müsste dann noch sein Okay geben.
0: Die Lage auf der wichtigen Seestraße ist mehr als angespannt, denn die USA haben eine Initiative mit Namen Freiheit gestartet. Laut dem amerikanischen Präsidenten haben Länder Amerika gebeten, ihre Schiffe zu befreien.
1: Es geht um Tanker, die nicht in den Irankrieg verwickelt und in Not sein sollen. Und deshalb machen die USA ernst. Es soll Lenkwaffenzerstörer, über 100 Fluggeräte und auch 15 Soldaten das Projekt Freiheit unterstützen. Was die machen sollen, dazu schweigen die USA.
0: Das Wall Street Magazin berichtet heute über zwei hochrangige US-Beamte, die ein bisschen beruhigen. Es gehe dann nur um die Koordinierung des Schiffsverkehrs. Aktuell sollen nach ihren Angaben dabei keine amerikanischen Kriegsschiffe andere Tanker durch die Seestraße begleiten.
1: Ja, trotzdem wird das die Lage nicht gerade entspannen. Die iranische Regierung hat schon gesagt, wenn die USA in der Straße von Hormuz was unternehmen, dann sei das ein Verstoß gegen die Waffenruhe. Diplomatisch bewegt sich in dem Konflikt vielleicht ein bisschen was. Es gibt einen iranischen 14-Punkte-Plan für ein Kriegsende. Trump hat in einer ersten Reaktion gesagt, dass er sich aber nicht vorstellen kann, dass der akzeptabel sein wird. Er hat gewarnt, dass die USA Iran wieder angreifen können.
0: Heute Nacht ist schon wieder ein Schiff beschossen worden, vermutlich von iranischen Truppen. Entspannung sieht anders aus. Die Straße von Hormuz ist einer der wichtigsten Seewege der Welt. Allein rund ein Fünftel des weltweit gehandelten Öl- und Flüssiggases muss dadurch. 7:51 Uhr ist es. 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
1: Mit Danny Hoppe. Guten Morgen. Seit Wochen hat die Lage in der Straße von Hormus Folgen für die Weltwirtschaft. Die USA wollen deshalb heute damit beginnen, feststeckende Schiffe in der Meerenge aus dem Gebiet zu geleiten. Der Iran warnt aber, jede Aktion der US-Marine dort werde als Verstoß gegen die Waffenruhe gewertet. Hinter dem Plan von US-Präsident Trump stehen insgesamt noch viele Fragezeichen. Trotzdem macht sich heute auch ein deutsches Minenjagdboot auf den Weg zur Meerenge. Marc Weiß hat mehr dazu.
2: Das Minenjagdboot Fulda der deutschen Marine startet um 14 Uhr in Kiel in Richtung Mittelmeer. Aktiv in den Konflikt eingreifen darf es nicht, denn ein Einsatz in der Straße von Hormus setzt ein Bundestagsmandat voraus. Sollten die Parlamentarier aber grünes Licht geben, dann wäre das Schiff schon näher am Einsatzort, so der Plan. Und das entspricht durchaus den Ideen von Trump. Der US-Präsident hatte angekündigt, dass die USA Schiffen dabei helfen würden, das Gebiet sicher zu verlassen. Dazu gehört auch das Aufspüren von Seeminen. Das könnte also eine Aufgabe für die Fulda werden. Die USA wollen laut Zentralkommando unter anderem Lenkwaffenzerstörer, über 100 Flugzeuge und 15.000 Militärangehörige einsetzen. Der Iran kontrolliert die Meerenge seit Kriegsbeginn und hat den Schiffsverkehr dort praktisch zum Erliegen gebracht. Die USA wiederum haben ihrerseits eine Seeblockade gegen Schiffe verhängt, die iranische Häfen anlaufen oder verlassen.
1: Und jetzt weitere Meldungen im Überblick. Die Umfragewerte der Bundesregierung sind momentan alles andere als gut. Bundeskanzler Merz warnte deshalb gestern Abend in der ARD vor weiterem Streit in der schwarz-roten Koalition. Von der SPD forderte er mehr Kompromissbereitschaft. Auf einem Kreuzfahrtschiff im Atlantik sind 3 Menschen nach einer Infektion gestorben, wahrscheinlich durch das Hunter-Virus. Das hat die Weltgesundheitsorganisation mitgeteilt. 3 weitere Menschen seien infiziert. Die Viren werden durch Urin, Kot oder Speichel infizierter Nagetiere übertragen und können zu schweren Krankheitsverläufen führen. Am Oberlandesgericht Düsseldorf startet am Vormittag der Prozess gegen einen 49-Jährigen aus der rechten Szene in Dortmund. Auf einer Plattform im Darknet soll er eine Todesliste betrieben und zu Attentaten auf bekannte Politiker aufgerufen haben. Beim BVB herrscht Frust nach der 3. Pleite aus den letzten 4 Spielen. Durch das 0:1 gestern in Gladbach haben die Dortmunder in der Bundesliga die vorzeitige Vizemeisterschaft verpasst. Und das ärgerte Torwart Gregor Kobel. Bei der Zone forderte er Einsatz bis zum Schluss.
3: Und jeder hat einen Vertrag geschrieben für 34 Spiele. Von daher gilt es, die letzten auch noch zu machen.
1: Gladbach hat durch den Sieg dagegen den Klassenerhalt geschafft. Außerdem verlor St. Pauli gegen Mainz mit 1:2 und Freiburg und Wolfsburg trennten sich 1:1. Dadurch klettert Wolfsburg auf den Relegationsplatz.
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4: Mit Jonas Mertens, guten Morgen. Herbe Klatsche für den SC Paderborn in Elversberg. Das Team von Trainer Ralf Kettemann ist mit einer 1:5 Niederlage im Gepäck aus dem Saarland nach Hause gekommen. Den einzigen Treffer für den SCP erzielte am Nachmittag Verteidiger Kelvin Brackelmann in der 65. Minute zum zwischenzeitlichen 1:4. Damit bleibt es dabei, dass die Paderborner in dieser Saison nicht gegen direkte Aufstiegskonkurrenten gewinnen können. In der Tabelle ist der SCP jetzt 4., einen Punkt hinter Platz 2. Den haben jetzt die Elversberger vom SCP übernommen.
5: Die Sonne ist gerade mal nicht am Start. Es sind weiter viele Wolken im Radio-Hochstift-Wetter unterwegs, aber die lockern später auf und nachmittags schafft es die Sonne auch mal durch bei an die 22 Grad. Aber dann am Abend, in der Nacht und auch morgen wird es immer wieder regnen. Es wird maximal 16 Grad warm morgen, also auch schon eine Ecke kühler. Und heute Abend können sich zwischen Nieheim und Lichtenau auch Gewitter zusammenbrauen. Ihr kommt entspannter an mit dem Radio-Hochstift-Verkehrsservice. Wenn ihr Staustörungen oder Tempokontrollen seht, dann meldet euch gerne zum Beispiel über die 0800 399 3399. Gute Fahrt!
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5: Na, worauf haben ganz viele von euch schon so richtig, richtig Bock?
6: Na, eine klar, Schützenfest.
5: Yeah, da bin ich mir sicher. Am Wochenende ist offiziell die Schützenfestsaison angebrochen fürs Hochstift. Als erstes Dorf ist wie immer Lichtenau-Henglan dran. Wir waren da gestern für euch vor Ort und haben schon mal geschaut, wie es denn mit der Stimmung aussieht und wie denn eigentlich die Vorfreude auf die Saison aussieht und so und in welchen Orten ihr unbedingt bei den Schützenfesten noch dabei sein wollt. Und außerdem reden wir auch darüber, weshalb genau Henglan eigentlich immer so früh Schützenfest feiert. Ist gleich Thema. Julia Kleinekämper, mein Name. Schönen guten Morgen wünsche ich.

0: Wie wär's so zum Start in eine neue Woche? Bisschen Cash in a Tash oder was?
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0: Also ich finde, das klingt nach einem guten Plan für einen Montagmorgen, wenn man denn rechtzeitig Stopp sagt. Das war bei Gianluca heute Morgen nicht der Fall, aber naja, er hat hochgepokert, da kann man auch schon mal fallen. Aber letzte Woche zum Beispiel bei ihr hier.
2: 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Hallo, hier ist Vanessa. Heute hatte ich genau das richtige Bauchgefühl. Ich habe zum allerersten Mal beim Geldregen angerufen und 5.000 Euro gewonnen. 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

0: gerade erst in den Mai getanzt und zack, stehst du plötzlich schon auf dem ersten Schützenfest. Ja, Leute, Saisonstart im Hochstift, ne? Das erste Mal so richtig Bier bei Blasmusik gibt's traditionell nämlich in Lichtenau-Henglern und Radio Hochstift-Kollegin Carolina Niggemann war für uns da.
1: Ich sehe es schon, ihr seid vom Hofstart. So, habe ich ja direkt die Richtigen erwischt. Habt ihr Bock auf die Saison, auf Schützenfest-Saison?
2: Wir sind da mittendrin. Wir sind schon gut reingestartet und freuen uns auf den Rest der Saison.
1: Was anderes wollte ich überhaupt nicht hören. Und hier.
3: Ganz genau so. Wir haben uns gefreut und wir haben gestern schon alles gegeben.
4: Immer noch, klar doch. Kann man doch sehen.
1: Wie ist denn die Saison gestartet hier in Henglern? Alles gut gelaufen?
5: Wie immer hervorragend. Hervorragendes Wetter, gut besucht, tolle Stimmung, können feiern, super.
1: Habt ihr auch Lust auf Schützenfest?
6: Ja, sehr.
1: Was macht ihr hier besonders gerne?
6: Schießen. Ja, und dann Süßigkeitenbude ein bisschen.
7: Ach komm, da bekommt man schlechte Zähne von.
6: Also auch beim Entchenangeln macht Bock.
7: Das ist auch gut.
1: Wo geht's denn sonst noch in der Schützenfestsaison für euch hin?
2: Wir kommen aus Grundstarnheim. Wir haben Schützenfest an den Pfingsttagen. Eine Woche darauf geht's nach Herbram, danach in Dahl, Dörenhagen und natürlich zum Abschluss nach Büren zum Kreisschützenfest.
8: Wir bleiben hier. Ich fahre nach Buke, da komme ich her.
2: Erstmal hier in der Umgebung, nach Etteln, nach Atteln, Husen, Hellmann, da sind wir unterwegs. Und zum Abschluss dann natürlich freuen wir uns auch aufs Kreisschützenfest.
5: Ja, Nachbarorte auf jeden Fall, Atteln, Husen und dann vielleicht noch Etteln und so weiter.
1: Weshalb startet Schützenfest in Henglern? Warum ausgerechnet hier?
2: Ja, das ist hier immer ein sehr guter Auftakt, ne? Und die Leute bekommen dann richtig Lust auf Schützenfest. Und das hat sich so etabliert, dass wir hier gut starten.
9: Ich habe keine Ahnung, warum das so ist. Das ist wahrscheinlich traditionell. Einer muss ja anfangen.
0: Naja, das ist nicht so falsch, ne? Aber warum denn jetzt genau eigentlich? Da gibt's einige Gründe. Kapellen sind oft übers Jahr gut ausgebucht. Es gab auch mal andere Termine, aber dann...
5: Und dann ist einfach vom Verein mal gesagt worden, nee, wir gehen noch früher rein. Deswegen sind wir immer schon im April am Schießen. Und das erste Maiwochenende dann am Feiern. Und somit haben wir dann auch immer guten Besuch und Musik und alles da.
0: Na so, das sagt Ortsvorsteher Josef Eich, also kein crazy historischer Grund, sondern einfach Orga und Bürokratie. Und für euch habe ich jetzt auch noch was Organisatorisches quasi. Im Radio Hochstift Verkehrsservice haben wir die Info gekriegt. B1 von Bad Lippspringe Richtung Paderborn. Kurz vorm Kreisverkehr Elsen stehen zwei Autos auf der Einfädelungsspur. Seid vorsichtig unterwegs, gute Fahrt.

0: Friedrich Merz ist in etwa ein Jahr Bundeskanzler von Deutschland. Das könnte ein Grund zum Feiern sein, wenn da nicht die Menschen in dem Land wären, das er regiert. Die sind nämlich gar nicht mal so sehr zufrieden. Wenn man einer Umfrage glaubt, sind 3/4 der Befragten unzufrieden mit der Bundesregierung. Fies. Bei Karin Mioska in der ARD hat Merz selbst Unmut eingeräumt und mahnt an die SPD, Kompromisse einzugehen.
1: Ich hoffe, dass wir noch vor den Sommerferien die Gesundheitsreform im Parlament verabschieden können. Und ich erwarte von der SPD die gleiche Kompromissbereitschaft, wie wir sie zeigen. Wir zeigen sie. Ich bin bis jetzt sehr geduldig gewesen, auch im Umgang mit der SPD. Die SPD muss allerdings auch wissen, Kompromisse sind keine Einbahnstraße. Die müssen wir beide machen.
0: Die Union müsse in der Koalition vorkommen. Merz sei wiedergewählt als Parteivorsitzender. Er habe aber keine Vollmacht, die CDU umzubringen, sagte er wörtlich. Sie müsse auch Dinge hinbekommen, die die Handschrift der Union tragen. In 4 von 5 Umfragen großer Meinungsforschungsinstitute hat die AfD die Union als stärkste Kraft abgelöst. Für Merz aber kein Grund, eine andere Koalition in Betracht zu ziehen, sagt er.
1: Ich suche keine andere Mehrheit. Ich will auch nochmal betonen, ich suche keine andere Mehrheit. Das sollte die SPD jetzt aber nicht...

0: dem Gedanken verleiten, sie könnte sozusagen mit uns machen, was sie will. Das ist nach wie vor eine Koalition mit einem größeren Partner und einem kleineren Partner. Und das ist eine Koalition, die auch Kompromisse erfordert. Und Kompromisse, ich will es wiederholen, sind keine Einbahnstraße, sondern die müssen wir gemeinsam machen. Und ich habe das Vertrauen, dass wir das immer noch können.
1: Klingt nach einer klaren Linie, die der Kanzler da fahren will. Da ist aber nicht jeder ganz bei ihm. Kritik kommt zum Beispiel von den Seiten der SPD. Mecklenburg-Vorpommerns Ministerpräsidentin Schwesig sieht viel Frust bei den Menschen. Sie sagt, in meinem Bundesland haben viele Menschen kleine und mittlere Einkommen, obwohl sie viel arbeiten. Außerdem hätten diese Menschen trotz allem den Eindruck, ihnen würde jeden Tag gesagt, sie müssten mehr arbeiten. Die Menschen würden von der Politik und dem Kanzler nicht abgeholt. Gleich 24 Minuten nach 8 ist es Radio Hochstift hier. 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

0: In den nächsten Minuten um 8.30 Uhr hört ihr erstmal alles, was wichtig ist in den Nachrichten. Und die hat Jonas Mertens.
1: Guten Morgen.
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1: Ein mit 4 Haftbefehlen gesuchter Hesse sitzt nach einer Verfolgungsjagd mit der Paderborner Polizei jetzt hinter Gittern. Die Polizisten wollten ihn am Samstagabend eigentlich auf der Neuhäuser Straße anhalten. Der 44-Jährige gab aber Gas und raste über die B1 davon. Dort stieß er mit seinem BMW in Höhe der Abfahrt Schlangen mit einem entgegenkommenden Auto zusammen. Nach einer kurzen Flucht zu Fuß durch ein Waldstück klickten für den Hessen dann die Handschellen. Im Kampf um den Aufstieg in die Fußball-Bundesliga hat der SC Paderborn am Nachmittag eine deftige Klatsche kassiert. Bei der SV Elversberg hieß es am Ende 1:5. Radio Hochstift-Reporter Holger Winkelmann, vor allem in der ersten Halbzeit war der SCP zu schwach.
3: Nach den ersten 45 Minuten lag die Kettemann 11 schon mit 0:4 zurück. In der zweiten Halbzeit kam der SCP ein bisschen besser ins Spiel und schaffte in der 65. Minute den Anschlusstreffer durch Backelmann. Hätte Bilbia 2 Minuten später seine Großchance genutzt, wäre das Spiel vielleicht noch einmal spannend geworden. So stand am Ende aber eine klare 1:5 Niederlage für die Paderborner fest, weil die Elversberger kurz vor Schluss noch erhöhen konnten. In der Tabelle ist der SCP auf den 4. Platz abgerutscht. Verloren ist der Kampf um den Aufstieg allerdings noch nicht. Der neue Tabellenzweite Elversberg hat nur einen Punkt Vorsprung. Allerdings braucht der SCP am Freitag im Heimspiel gegen Karlsruhe dringend mal wieder einen Sieg.
1: Nach einem Unfall am Nachmittag des 1. Mai auf der L946 in Marienmünster-Löwendorf liegt ein Motorradfahrer im Krankenhaus. Er kam aus bisher nicht geklärter Ursache gegen 16.30 Uhr in den Gegenverkehr und stieß dort mit einem entgegenkommenden Auto zusammen. Der Biker rutschte in den Straßengraben. Sowohl das Motorrad als auch das Auto waren danach nicht mehr fahrbereit und mussten abgeschleppt werden. Die L946 in Löwendorf musste am Freitag für die Unfallaufnahme und das Reinigen der Straße in dem Bereich voll gesperrt werden.
0: Das wird erstmal der letzte Tag, der uns ziemlich viel Sonne bringt im Radio Hochstift Wetter. Heute Nachmittag wird es mal sonnig, mal wolkig bei an die 22 Grad. Gegen Abend ziehen dann aber wieder mehr Wolken und auch Schauer auf. Es kann stellenweise sogar gewittern. Morgen ist es grau, regnerisch bei maximal 16 Grad. Und der Regen wird morgen im Laufe des Tages eher mehr als weniger.
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0: Ihr kommt sicherer an mit dem Radio Hochstift Verkehrsservice. Da gab es einen Unfall auf der B1. Und zwar, wenn ihr aus Bad Lippspringe kommend unterwegs seid, kurz vorm Kreisverkehr bei Paderborn-Elsen. Da stehen wohl auch noch 2 Autos nach einem Auffahrunfall. Mehr Staustörungen oder Tempokontrollen nehmen wir zum Beispiel per WhatsApp über die 05251 1737 und die 0.
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0: Immer wieder wurde gefordert, das Alter für Wählende auf 16 zu senken. Bei der kommenden Landtagswahl in NRW dürfen alle, die mindestens 16 Jahre alt sind, mitwählen. Welche Auswirkungen das haben kann und wie groß die sein könnten, das ist gleich Thema bei Radio Hochstift. Ich bin Julia Kleine-Kemper. Guten Morgen.

Ihr kommt günstiger an mit dem Radio Hochstift Verkehrsservice B64 Richtung Paderborn auf Höhe Altenbeken-Schwanei wird euer Tempo kontrolliert. 70 dürft ihr da fahren. Kommt gut und vor allem sicher ans Ziel.

0: Naja, also ich habe heute Morgen auch schon gesagt, dass es im Laufe des Tages mal gewittern soll. Aber dass es so früh geht, das hatte ich jetzt nicht gedacht. Gianluca hat im landesweiten Geldregenstudio eben einen Blitz kassiert. Also dürfte es jetzt spannend werden, was jetzt bei Jürgen Bangert im landesweiten Geldregenstudio denn wohl passiert.
1: Die Sonja und ich haben irgendwie momentan denselben Job. Wir rufen Menschen an und wollen, dass es ihnen hinterher besser geht. Hi.
2: Hallo. Guten Morgen.
1: Guten Morgen. Du bist Recruiterin, hast du mir gesagt, und du bist auf der Suche nach Menschen, die dann irgendwie einen neuen Job finden. Erzähl mal.
2: Richtig, genau. Also ich arbeite in einem Callcenter. Ja, dort suche ich gelegentlich nach neuen Mitarbeitern, die dann für unser Call- und Service-Center Unterstützung anbieten können. Ja, das ist so das, was ich aktuell mache.
1: Ja, guck, und wenn man beim Geldregen anrufen will, dann hat man erstmal mich in der Leitung. Das heißt, ich bin quasi so ein bisschen der Service-Center-Agent vom Geldregen.
2: Wunderbar.
1: Sonja, darf ich dich zum Blitz oder zum Geld durchstellen? Dann sage eins
2: sehr
1: oder
2: gerne
1: zwei.
2: Zum Geld.
1: Okay, dann geht hier dein Geldregen los.
3: 250 Euro.
2: Weiter.
3: 450 Euro.
2: Weiter.
3: 600 Euro.
2: Stopp.
1: Dann sind das 600 Euro für dich, Sonja.
2: Wunderbar, herzlichen Dank, ich freue mich.
1: Was willst du machen mit den 600 Euro?
2: Ich fahre demnächst nach Griechenland und da kann ich ein wenig Taschengeld ganz gut gebrauchen, denke ich.
1: So, jetzt möpseln wir uns doch so langsam rein in die neue Woche. Große Summen haben wir in die Wolken geworfen, 600 Euro sind bis jetzt rausgeholt worden. Aber das ändert sich jetzt schlagartig, denn ich kann euch sagen, hier und jetzt sind 5000 Euro garantiert ohne Blitz. 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

0: ziemlich genau einem Jahr ist es soweit. NRW wählt einen neuen Landtag. Am 25. April 2027 ist Landtagswahl. Das klingt noch ganz schön weit weg, ist es aber eigentlich gar nicht, ne? Denn die Weichen dafür werden genau jetzt schon gestellt. Wer muss zittern? Welche Themen prägen den Wahlkampf? Vieles lässt sich heute schon absehen. Anderes noch so gar nicht. Radiochefkollege José Nasiani, fangen wir mal mit den Wählerinnen und Wählern an. Zum ersten Mal werden in NRW auch rund 300.000 16-Jährige den Landtag mitwählen dürfen. Welchen Einfluss wird das auf den Wahlkampf haben?
1: Na, es wird auf jeden Fall einen Einfluss haben, allein schon bei den Wahlkampfthemen. Bei Wählerinnen und Wählern ab 16 stehen so Themen wie Bildung ganz weit oben. Die Situation an den Schulen und Hochschulen, dazu das Thema Wohnen. Gerade in Städten wird es für viele Auszubildende und Studierende ja zunehmend unbezahlbar. Und natürlich die ganz grundsätzliche Frage, wie sieht meine Zukunft aus, also die Jobchancen, das dürfte in den Wahlprogrammen eine größere Rolle spielen.
0: Und politisch wählen die jungen Leute mit 16 und 17 ja auch anders als der Rest.
1: Ja, das tun sie. Das zeigen viele Studien sehr klar. Junge Wählerinnen und Wähler entscheiden sich häufiger für Parteien außerhalb der klassischen Volksparteien. Also tendenziell wählen sie stärker links oder rechts. CDU und SPD zum Beispiel tun sich in dieser Altersgruppe eher schwer. Gleichzeitig sind viele aber noch nicht festgelegt. Sie sind in einer Phase der Orientierung. Das macht sie für Parteien interessant, aber auch unberechenbar.
0: In NRW bedeutet das Wahlalter 16 plus rund 300.000 zusätzliche Wahlberechtigte. Das hört sich bei insgesamt 13 Millionen erstmal nicht so an, als würde das den heftigsten Einfluss haben. Aber bei einer engen Entscheidung, und die Wahrscheinlichkeit, dass es so eine gibt, ist jetzt nicht so gering, kann diese Gruppe dann am Ende einen richtigen Unterschied bedeuten. Sowohl bei der Frage nach einer Regierungskoalition als auch bei der Frage, welche Parteien überhaupt in den Landtag einziehen. 10 vor 9, sagt die Uhr. Ich sag guten Morgen, Radio Hochstift hier.

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1: Mit Danny Hoppe, guten Morgen. Am Mittwoch ist Bundeskanzler Merz ein Jahr im Amt. Deshalb werden momentan viele Bilanzen gezogen und Umfragen gemacht. Und die fallen nicht gut aus. In einer Umfrage für die Bild am Sonntag zum Beispiel sind 3/4 der Befragten unzufrieden mit der Bundesregierung. Und auch Merz selbst räumte gestern Abend in der ARD einen wachsenden Unmut ein, auch in den eigenen Reihen. Marc Weiß aus dem News-Team, was hat er da genau gesagt?
2: Ja, er hat das sehr vorsichtig ausgedrückt. Er hat gesagt, dass einige in der Union unzufrieden seien, weil in den Plänen und Gesetzen der Bundesregierung zu wenig Union stecken würde. Merz sagt, die SPD müsse einfach kompromissbereiter werden.
3: Ich bin bis jetzt sehr geduldig gewesen. Die SPD muss allerdings auch wissen, Kompromisse sind keine Einbahnstraße. Die müssen wir beide machen.
2: Insgesamt hat Schwarz-Rot übrigens in den ersten 12 Monaten 175 Gesetze und Maßnahmen beschlossen. Also gearbeitet wird da schon. Wir warten aber noch auf die durchschlagende Wirkung. Das ist natürlich der Hauptgrund für diese Unzufriedenheit in der Bevölkerung. Wir haben halt immer noch Wirtschaftskrise. Einige Beobachter weisen auch auf die ständigen Überraschungen hin, die von außen kommen. Der Irankrieg war und ist extrem schlecht für unsere Wirtschaft und ja, die Ideen von Donald Trump helfen beim Weg aus der Krise auch nicht wirklich weiter. Also muss Schwarz-Rot immer wieder auf akute neue Krisen von außen reagieren. Und wenn hier mal Ruhe einkehrt und sich die SPD noch etwas weiter auf Merz zubewegt, dann kann das noch was werden mit dem Weg aus der Krise. So zumindest sieht Merz das.
3: Ich habe das Vertrauen, dass wir das immer noch können.
1: Danke, Marc. Und jetzt weitere Meldungen im Überblick. Die USA wollen ab heute Schiffen helfen, die wegen der Blockade der Straße von Hormuz feststecken. Das hat US-Präsident Trump angekündigt, ohne genaue Details zu nennen. Die iranische Armee hat jetzt am Morgen mit Angriffen auf US-Streitkräfte gedroht, sollten sie in die Straße von Hormuz einfahren. Im Zentrum Moskaus ist ein Hochhaus von einer ukrainischen Drohne getroffen worden. Das meldet die Nachrichtenagentur TASS. Verletzt wurde demnach niemand. 2 weitere Drohnen seien von der Luftabwehr abgeschossen worden, heißt es. In Deutschland kommen immer mehr Babys per Kaiserschnitt zur Welt. Bei jeder dritten Geburt ist das inzwischen der Fall. Das zeigen neue Daten des Statistischen Bundesamts. Es spricht von einem neuen Rekord. Im Vergleich zu 1991 habe sich der Anteil der Kaiserschnitte bei den Geburten mehr als verdoppelt. Seit gestern steht fest, Borussia Mönchengladbach spielt auch in der nächsten Saison in der ersten Fußball-Bundesliga. Durch den 1:0-Sieg gegen den BVB ist der Klassenerhalt sicher. Die Dortmunder haben durch die Pleite dagegen die vorzeitige Vizemeisterschaft verpasst. Außerdem verlor St. Pauli gegen Mainz mit 1:2 und Freiburg und Wolfsburg trennten sich 1:1. Damit beschränkt sich der Abstiegskampf jetzt eigentlich nur noch auf Heidenheim, St. Pauli und Wolfsburg.
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4: Mit Jonas Mertens, guten Morgen. Das Jugendamt des Kreises Paderborn hat im vergangenen Jahr 724 Kinder wegen möglicher Kindeswohlgefährdung überprüft. Bei 236 davon war die Versorgung so gefährdet, dass das Jugendamt sie mit einem Schutzplan ständig kontrollieren oder aus ihren Familien herausnehmen musste. 53 Kinder hat das Paderborner Kreisjugendamt im vergangenen Jahr in Obhut genommen. Es ist für alle Kommunen des Kreises Paderborn zuständig, nur die Stadt Paderborn hat ein eigenes Jugendamt.
5: Ja, im Radio Hochstift Wetter sind heute mal Wolken ein Thema. Die lockern später aber teilweise noch auf. Die Sonne soll dann in Summe so 3 Stunden scheinen. Gegen Abend wird es grauer und dann fängt es an zu regnen. Betonung liegt auf, es fängt an, denn auch nachts und morgen sind immer wieder Schauer angesagt. Heute Abend könnte es sogar stellenweise mal gewittern. Die Temperaturen, die fallen heute noch 22 Grad, morgen werden es dann maximal 16 Grad. Ihr kommt besser an mit dem Radio Hochstift Verkehrsservice. Da gab es einen Unfall auf der B1 aus Bad Lippspringe, kommend kurz vorm Kreisverkehr bei Paderborn-Elsen. Da stehen wohl noch 2 Autos. Außerdem wird geblitzt auf der B64 Richtung Paderborn auf Höhe Altenbeken-Schwanei. 70 sind erlaubt. Mehr Staustörungen oder Tempokontrollen könnt ihr direkt in die Radio Hochstift-App eintragen.
0: 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Guten Morgen.
5: Der Montagmorgen mit Radio Hochstift. Einen schönen guten Morgen wünsche ich Julia Kleinekemper hier. Hey.

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0: Ich gebe zu, das war jetzt nicht der beste Sonntag für den SC Paderborn, ne?
1: Viel Erfolg wünsche ich euch nicht.
2: Du weißt warum.
1: Kannst einschätzen. Dazu geht es dann um zu viel, aber ich wünsche euch noch trotzdem irgendwie viel Spaß oder so.
3: Erstmal danke für das Nicht-Glück wünschen. Es ist nämlich authentisch.
0: Ja, da Trainer Vincent Wagner von der SV Elversberg in der Pressekonferenz nach dem Abpfiff gut lachen. SCP-Coach Ralf Kettemann nicht. Seine Mannschaft ist als Zweiter der Liga in die Partie gegangen und hat am Ende mehr als deutlich mit 1:5 verloren. Jetzt steht der SCP auf Platz 4 und hat dadurch die Niederlage gegen Elversberg am Nachmittag mit den Saarländern die Plätze getauscht. Vor allem die erste Halbzeit war desaströs. Zur Pause lag der SCP schon mit 0:4 hinten. Kette wurde deshalb nach dem Spiel auch sehr deutlich.
1: Eine beschissene Leistung von uns, 45 Minuten lang, einfach schlecht, das ist uns bewusst. Macht keinem irgendeinen Vorwurf, sowas macht man natürlich nicht mit Absicht. Ist natürlich zur Unzeit, von dem her ja, sind wir natürlich absolut enttäuscht, unzufrieden, muss aber einfach einen Gegner mit reinnehmen, der natürlich dann aus, ich glaube, 4 Schüssen aufs Tor, 4 Tore macht. Natürlich in Minute 4 in so einem Spiel ist natürlich ein guter Dosenöffner und uns tut es natürlich weh.
0: Erste Ecke, erstes Tor für den Gegner und danach hat der SCP fast den Kopf verloren. In der zweiten Halbzeit wurde es besser, aber es hat nicht ansatzweise gereicht, um für Elversberg nochmal irgendwie gefährlich zu werden. Trotzdem, es sind noch 2 Spiele und der Aufstieg, dazu hat Kette eine eindeutige Meinung.
1: Wir haben jetzt diese Pole Position verloren. Es sind 2 Spieltage, aber wir sind jetzt keine 4 Punkte hinten dran. Das Hauptaugenmerk liegt auf dem, was wir beeinflussen können. Und das ist, wie wir Fußball spielen, wie wir uns da zeigen. Das ist das Einzige, was nachher hilft. Aber natürlich gucke ich noch. Warum soll ich den jetzt abschreiben? Wäre ein bisschen schade für die Situation, die wir uns da erspielt haben.
0: Und es ist ja wirklich eng. Der SC Paderborn liegt aktuell nur einen Punkt vom Platz 2, dem direkten Aufstiegsplatz, entfernt. Freitag ist das letzte Heimspiel dieser Saison gegen Karlsruhe und danach geht's noch nach Darmstadt. Radio Hochstift hier um 17 Minuten nach 9.

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0: Jonas, jetzt wird die ganze Zeit gesagt oder gesungen, Sing Hallelujah. Ich habe dich noch nie einmal singen hören, ehrlich gesagt.
1: Mich?
0: Ja.
1: Das willst du auch nicht.
0: Bist du dir sicher?
1: Sehr sicher.
0: Na gut, dann würde ich sagen, darfst du jetzt die Nachricht machen. 9.30 Uhr ist es nämlich und die Nachricht gibt es jetzt von Jonas Mertens.
1: Halleluja und guten Morgen.
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1: Ein Hesse sitzt nach einer Verfolgungsjagd mit der Paderborner Polizei jetzt im Gefängnis. Er hatte am Samstagabend gegen 20.15 Uhr die Haltezeichen der Polizisten ignoriert und war von der Neuhäuser Straße über die B1 geflüchtet. In Höhe Schlangen stieß er dann aber mit einem entgegenkommenden Auto zusammen. Nach einer kurzen Flucht zu Fuß konnte die Paderborner Polizei ihn aufgreifen. Gegen den Mann aus Hessen gibt es insgesamt 4 offene Haftbefehle. Ähnlich viele Meldungen von Kindeswohlgefährdung wie im Vorjahr, aber mehr Kinder, nach denen geschaut wurde. So liest sich die Bilanz des Jugendamts des Kreises Paderborn für das Jahr 2025. Radio Hochstift-Reporterin Susanne Storck, die Zahlen werden heute Abend im Jugendhilfeausschuss des Kreistages vorgestellt.
3: 446 Meldungen über eine mögliche Kindeswohlgefährdung hat das Kreisjugendamt im vergangenen Jahr bekommen. Diese Zahl ist laut der Verwaltung auf einem stabilen, hohen Niveau. Mit 724 ist die Zahl der betroffenen Kinder im Vergleich zum Vorjahr aber gestiegen. Gut 180 von ihnen waren so gefährdet, dass ihre Lebensumstände zu Hause vom Kreisjugendamt ständig kontrolliert wurden. 53 Kinder wurden in Obhut genommen. Ein Großteil der Eltern ist damit einverstanden gewesen. Das Paderborner Kreisjugendamt ist für alle Kommunen im Kreisgebiet zuständig, nur die Stadt Paderborn hat ein eigenes Jugendamt.
1: An der L755 zwischen Bad Driburg-Erpentrup und Altenbeken-Langenland starten heute Sanierungsarbeiten. In 2 Bauabschnitten wird die Strecke für den Verkehr gesperrt. Von heute bis Mitte Juni betrifft das Erpentrup selbst, genauer gesagt den Bereich zwischen der Kreuzung Ringstraße am Breitenbach und dem Bauwerk über dem Breitenbach. Danach folgt bis Ende Juni die Strecke zwischen Erpentrup und Langenland. Die Maßnahme hat auch Auswirkungen auf den ÖPNV und die Schülerbeförderung. Umleitungen sind ausgeschildert.
0: Heute ist im Radio Hochstift Wetter noch eine Weile bewölkt, dann scheint auch mal die Sonne und dann wird's nass. Das ist eigentlich so die Zusammenfassung. Die letzten, ich sag mal, richtigen Regenschauer sind schon ein paar Tage her. Nach den Wetteraufzeichnungen hat es zwischen Steinheim und Delbrück am 19. April so richtig gut geregnet. Heute Abend kommen dann erste Schauer und morgen wird es im Laufe des Tages immer mehr regnen. Die Temperaturen entwickeln sich dementsprechend heute noch bis zu 22 Grad, morgen maximal 16.
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0: Kommt besser an mit dem Radio Hochstift Verkehrsservice. Auf der B64 Richtung Paderborn wird geblitzt und zwar auf Höhe Altenbeken-Schwanei. 70 dürft ihr fahren. Gute Fahrt.
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0: Julia Kleine-Kemper für euch am Mikro. Wir hören gleich mal rein, wer es ins landesweite Geldregenstudio geschafft hat. Eine Frau mit Sicherheit nicht, da bin ich relativ sicher und die hat es auch eigentlich nicht nötig, nämlich die hier, J-Lo. 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

0: gleich 9.44 Uhr. Guten Morgen.
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0: Der Montag nach dem langen Wochenende fühlt sich in unserem Geldregenstudio genauso an wie überall anders auch. Man läuft sich so langsam wieder warm, ne? Kollege Jürgen Bangert ist schon wieder startklar für die nächste Runde.
2: Ich habe die Natascha jetzt bei mir und Natascha hat einen ganz aufregenden Job. Ich finde das super spannend. Du kümmerst dich um die Kirchenumnutzung.
3: Wir kümmern uns um den Erhalt bzw. Veräußerung und Vermietung von den großen Flächen, wo die Kirchengebäude draufstehen, und sorgen dafür, dass eine tolle Nachnutzung passiert. In der Regel auch Erhalt. Ja. Wir haben viele Denkmalkirchen, das ist eine tolle Nutzung.
2: Da kommt ein Kindergarten rein oder sonst irgendwas. Ich komme ja aus Willingen und die alte Kirche im Dorf, da ist ein Restaurant reingekommen.
3: Das ist toll, genau. Sowas haben wir auch. Wir haben auch so eine Doppelnutzung in Oberhausen auch schon gehabt, wo auch eine Restaurantfläche drin ist. Also verschiedene Sachen. Hat ja auch was mit Nachhaltigkeit zu tun.
2: Und ich glaube, die Frequentierung ist dann doch größer als bei der normalen Nutzung, wo die Leute immer nur zu Weihnachten kommen.
3: Das ist auf jeden Fall richtig. Ja, das stimmt.
2: Gut, Natascha, bist du bereit für den Geldregen?
3: Gerne, bin ich.
2: Dann pass auf, dass der Blitz dich nicht kriegt.
3: Danke.
1: 220 Euro.
3: Weiter.
1: 650 Euro.
3: Weiter.
1: 1000 Euro.
3: Stopp.
2: Dann sage ich herzlichen Glückwunsch. Natascha, das sind 1000 Euro für dich.
3: Dankeschön, da freue ich mich. Ach, das ist schön. Können wir gut gebrauchen für den Urlaub, der jetzt ansteht. Also da freuen wir uns sehr.
2: So, wir steigern uns rein in den Montag. Natascha nimmt sich 1000 Euro mit. Ja, und das ist ja auch okay, wenn man nicht so ganz weiß, oh, was war denn jetzt mit den 5000 Euro? Und es ist spannend für mich zu hören, wie weit geht euer Mut. Er darf bis 5000 Euro gehen. Garantiert ohne Blitz haben wir hier für euch 5000 Euro. Bewerbt euch auf dieser Nummer und dann bis gleich.
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0: Natascha ist auf Nummer sicher gegangen. Aber selbst wenn ihr auch auf Nummer sicher gehen wollt, könnt ihr bis 5000 Euro euch darauf verlassen, dass der Blitz nicht einschlägt. Alle Infos gibt's auf radiohochstift.de.

Sichere Ankommen mit dem Radio Hochstift Verkehrsservice. A44 Richtung Kassel zwischen Warburg und Bräuner ist ein Kantholz auf der Fahrbahn und außerdem steht da auch ein defekter LKW. Seid da auf jeden Fall vorsichtig unterwegs. Bei Kollegin Lea Wirz geht's ab 10 Uhr auch darum, unter anderem, wie man so nach so einem langen Wochenende mal wieder richtig in die Gänge kommt. Ne? Das ist doch keine so schlechte Idee. Ich bin sozusagen schon wieder aus den Gängen raus. Ich verabschiede mich nämlich für heute. Mein Name ist Julia Kleine-Kemper. Wir hören uns morgen früh wieder, wenn ihr mögt, ab 6 bei Radio Hochstift. Tschüss!

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1: Mit Danny Hoppe. Guten Morgen. Die Waffenruhe zwischen den USA und dem Iran hält schon seit einigen Wochen. Sie könnte jetzt aber auf eine harte Probe gestellt werden. Denn die US-Marine will heute damit beginnen, festsitzende Schiffe aus der gesperrten Straße von Hormuz hinauszugeleiten. Dem Iran gefällt das gar nicht. Aktionen dieser Art würden als Bruch der Waffenruhe gewertet, hieß es am Morgen aus Teheran. Man werde die US-Schiffe angreifen, sollten sie in die Meerenge einfahren. Marc Weiß aus dem News-Team, was genau haben die Amerikaner denn vor?
2: Das ist genau die Frage. Also nach dem, was US-Präsident Trump gesagt hat, geht es nicht darum, Schiffen die Durchfahrt zu ermöglichen, sondern sie aus diesem Gebiet herauszugeleiten mit militärischem Schutz und auch mit Minensuchbooten, damit die Tanker eben oder auch andere Frachtschiffe, die da festsitzen, sicher rauskommen. Das ist der Plan. Inwieweit US-Schiffe dafür aber in die Straße von Hormuz einfahren müssen, hängt natürlich davon ab, wo das Schiff, dem geholfen werden soll, liegt. Was wir im Moment erleben, ist das typische Säbelrasseln auf beiden Seiten. Der Iran sagt, jede amerikanische Einmischung in die neuen Seeverkehrsregelungen in der Straße von Hormuz wird mit Angriffen beantwortet. Trump hat seinerseits angekündigt, man werde sofort militärisch reagieren, wenn irgendwer diese Rettungsaktion behindern sollte. Er sei um die Aktion von Ländern aus der ganzen Welt gebeten worden. Also von beiden Seiten die gewohnten Töne. Ob das jetzt eskaliert, muss man abwarten. Beginnen soll es auf jeden Fall heute.
1: Danke, Marc. Und jetzt weitere Meldungen im Überblick. Die Umfragewerte der Bundesregierung sind momentan alles andere als gut. Bundeskanzler Merz warnte deshalb gestern Abend in der ARD vor weiterem Streit in der schwarz-roten Koalition. Von der SPD forderte er mehr Kompromissbereitschaft. Bei rund 12% der Jugendlichen in Deutschland gibt es Hinweise auf ein problematisches Trinkverhalten. Das zeigt eine neue Studie der Stiftung Gesundheitswissen. Demnach trinkt außerdem jeder fünfte Jugendliche mindestens einmal die Woche Alkohol. Mit einem symbolischen Spatenstich beginnt am Nachmittag der Neubau der maroden A59-Brücke in Duisburg. Auch Bundesverkehrsminister Schnieder ist dabei. Die Pläne sind umstritten, weil die Autobahn GmbH den Ausbau zum Teil als Hochstraße umsetzen will. Die Stadt fordert mit Rücksicht auf die Anwohner einen Tunnel, der wäre aber deutlich teurer. Anwohner wollen am Nachmittag demonstrieren. Buckelwal Timmy ist seit dem Wochenende wieder in der Nordsee. Wo genau er ist oder wie es ihm geht, das ist aber weiter unklar. Denn der angebrachte GPS-Sender liefert, anders als geplant, keine Ortsdaten. Kritik gibt es außerdem weiter am Absetzen des Wals. Die begleitende Tierärztin Kirsten Tönjes sagt, sie sei von der Freisetzung ausgeschlossen worden und habe deshalb nicht kontrollieren können, ob der Tierschutz eingehalten wurde.
3: Keiner von uns durfte mit. Heimlich, total früh fahren die rüber und sagen, wir kommen wieder und dann machen wir die Besprechung, wenn wir wissen, ob er da ist oder nicht. Und dann kamen sie nicht mehr zurück.
1: Der Schlepper, der den Wal in die Nordsee gebracht hatte, ist gestern Abend in Cuxhaven eingelaufen. Das andere Schiff des Transportkonvois befand sich gestern Abend noch vor der Westküste Dänemarks.
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4: Mit Jonas Mertens, guten Tag. Ein mit 4 Haftbefehlen gesuchter Hesse sitzt nach einer Verfolgungsjagd mit der Paderborner Polizei jetzt hinter Gittern. Die Polizisten wollten ihn am Samstagabend eigentlich auf der Neuhäuser Straße anhalten. Der 44-Jährige gab aber Gas und raste über die B1 davon. Dort stieß er mit seinem BMW in Höhe der Abfahrt Schlangen mit einem entgegenkommenden Auto zusammen. Nach einer kurzen Flucht zu Fuß durch ein Waldstück klickten für den Hessen dann die Handschellen.
5: Guckt euch die Sonne und die letzten so Schlückchen blauer Himmel nochmal gut an heute im Radio Hochstift Wetter. Es wird möglicherweise das letzte Mal sein, dass wir das sehen, zumindest so für die nächsten Tage. Von Nieheim bis Borchen sind heute nochmal bis 21 Grad drin. Ab dem Nachmittag steigt aber die Gewitterwahrscheinlichkeit und morgen ist dann richtig viel Regen angesagt. Dann sind immerhin noch bis 16 Grad angesagt. Ihr kommt besser an mit dem Radio Hochstift Verkehrsservice. Vorsicht auf der A44 Richtung Kassel. Zwischen Warburg und Bräuna besteht Gefahr durch ein Kantholz auf der Fahrbahn. Außerdem Gefahr durch einen defekten LKW. Geblitzt wird außerdem auf der B7 Warburg-Rimbeck Richtung Ossendorf. Bei 50 ist der Blitzeranhänger und auf der B64 Höhe Altenbeken-Schwanei. Wenn ihr Richtung Paderborn fahrt, da sind 70 erlaubt. Wenn es noch mehr gibt, ruft uns gerne an, kostenlos unter 0800 399 3399. Gute Fahrt!
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5: Mit Lea Wirz. Schönen guten Morgen.

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0: Ihr hört Radio Hochstift am Montagvormittag. Fulda, haben vielleicht schon einige von euch besucht. Man ist eine schnuckelige Stadt in Hessen, aber das Boot mit dem Namen Fulda hat nichts Schnuckeliges an sich. Es ist ein Minenjagdboot und das wird heute ins Mittelmeer verlegt. Das sind Vorbereitungen für einen möglichen Einsatz in der umkämpften Straße von Hormuz. Der Seeweg ist ein Schauplatz des Irankriegs, war die Hochstift-Kollegin Susanne Storck.
1: Bundeskanzler Friedrich Merz hatte ja angeboten, dass Deutschland sich an einem internationalen Militäreinsatz zur Sicherung der Schifffahrt in dieser Meerenge beteiligen könnte. Aber so weit ist das noch nicht. Denn dafür müssten unter anderem die gegenseitigen Angriffe von Israel, den USA und Iran langfristig beendet sein. Und auch der Bundestag müsste dann noch sein Okay geben.
0: Die Lage auf der wichtigen Seestraße ist mehr als angespannt, denn die USA haben eine Initiative mit dem Namen Freiheit gestartet. Laut dem amerikanischen Präsidenten haben Länder Amerika gebeten, ihre Schiffe zu befreien.
1: Es geht um Tanker, die nicht in den Irankrieg verwickelt und in Not sein sollen. Und deshalb machen die USA ernst. Es soll einen Lenkwaffenzerstörer, über 100 Fluggeräte und auch 15.000 Soldaten das Projekt Freiheit unterstützen. Was die machen sollen, dazu schweigen die USA.
0: Das Wall Street Magazin berichtet heute über zwei hochrangige US-Beamte, die ein bisschen beruhigen. Es gehe ja nur um die Koordinierung des Schiffverkehrs. Aktuell sollen nach ihren Angaben dabei keine amerikanischen Kriegsschiffe andere Tanker durch die Seestraße begleiten.
1: Trotzdem wird das die Lage nicht gerade entspannen. Die iranische Regierung hat schon gesagt, wenn die USA in der Straße von Hormuz was unternehmen, dann sei das ein Verstoß gegen die Waffenruhe. Aber diplomatisch bewegt sich in dem Konflikt vielleicht etwas. Es gibt auf jeden Fall einen iranischen 14-Punkte-Plan für ein Kriegsende. Trump hat in einer ersten Konflikt vielleicht etwas. Es gibt auf jeden Fall einen

0: Kirsten aus Büren schreibt:
1: Liebes Radio Hochstift-Team, ich möchte mich ganz herzlich bei Ihnen für den Gewinn der 2 VIP-Karten auf dem Radio Hochstift-Fansofa bedanken. Ich hatte einen wunderschönen Fußballnachmittag. Für mich ist mit dem Gewinn ein Traum in Erfüllung gegangen und ich kann jeden, der die Möglichkeit hat, auf Ihrem roten Fansofa Platz zu nehmen, als Glückspilz betiteln und wünsche allen weiteren Gewinnern viel Spaß und einen ebenso schönen Stadionbesuch, wie wir ihn erleben durften. Es war mega.
0: Und damit ist doch alles gesagt.
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1: Ihr hört Radio Hochstift um 10.30 Uhr. Hier sind die Nachrichten mit Jonas Mertens.
2: Guten Tag.
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2: 53 Kinder hat das Jugendamt des Kreises Paderborn im vergangenen Jahr in Obhut genommen, den Großteil davon mit der Zustimmung der Eltern. In 11 Fällen musste allerdings das Familiengericht hinzugezogen werden. Diese Zahlen werden heute Abend im Jugendhilfeausschuss des Kreistages vorgestellt. Das Paderborner Kreisjugendamt ist für alle Kommunen im Kreisgebiet außer die Stadt Paderborn zuständig. Die Zahl der Kinder, nach denen das Jugendamt schauen musste, ist 2025 im Vergleich zum Vorjahr angestiegen. Eine wilde Verfolgungsjagd mit der Paderborner Polizei ist für einen 44-Jährigen aus Hessen am Samstagabend hinter Gittern zu Ende gegangen. Der BMW-Fahrer war der Polizei nach Zeugenhinweisen auf der Neuhäuser Straße durch seine Fahrweise aufgefallen. Radio Hochstift-Reporter Holger Winkelmann.
4: Als der Fahrer gegen 20.15 Uhr die Anhaltezeichen der Polizei sah, gab er Gas. Er wendete auf der Neuhäuser Straße in Paderborn und raste stadtauswärts davon. An der Rathenausstraße fuhr er dann über eine rote Ampel. Auf der B1 stieß der Hesse danach in Höhe der Abfahrt Schlangen mit einem entgegenkommenden Auto zusammen. Er und der andere Fahrer wurden dabei leicht verletzt. Das hinderte den 44-Jährigen aber nicht daran, zu Fuß weiter zu flüchten. Kurze Zeit später konnte er dann in einem kleinen Waldstück aufgegriffen werden. Die Polizeibeamten stellten fest, dass er keinen Führerschein hatte und gegen ihn 4 offene Haftbefehle vorlagen. Der Mann sitzt darum jetzt im Gefängnis. Die B1 war wegen des Unfalls bis Sonntagmorgen um 4 Uhr in dem Bereich gesperrt.
2: Tieffliegende Kampfhubschrauber könnten in den kommenden Nächten in und um Beverungen für Lärm sorgen. Die Bundeswehr übt bis Donnerstag wieder Nachtflüge. Dabei sind die Pilotinnen und Piloten teilweise auch im Tiefflug auf einer Höhe von unter 30 Metern unterwegs. Mit ihren Kampfhubschraubern üben sie in den kommenden Nächten in Gebieten in Hessen, Nordrhein-Westfalen und Thüringen. Dabei werden sie laut Bundeswehr auch über dem östlichen Rand des Hochstifts zu sehen und zu hören sein.
1: Wir schauen aufs Radio Hochstift Wetter. Noch ist es da relativ freundlich, aber ab dem Mittag, da ziehen nicht nur mal mehr Wolken, sondern auch Gewitter auf. Von Brakel bis Büren liegen die Höchstwerte heute bei 21 Grad. Morgen wird es mit bis 16 Grad ein bisschen kühler und dann ziemlich regnerisch.
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1: Ihr kommt günstiger an mit dem Radio Hochstift Verkehrsservice. Da haben wir ein paar Blitzeranhänger und auch einen mobilen Blitzer, nämlich einmal B7, Warburg-Grimbeck Richtung Ossendorf. Da steht der Blitzeranhänger und kontrolliert bei 50. B64 Richtung Paderborn, wenn ihr bei Altenbeken-Schwanei seid, da wird bei 70 kontrolliert. Und in Paderborn steht der Blitzeranhänger auf dem Dr. Röhrichdamm und kontrolliert in beide Richtungen wie immer bei 50. Gute und sichere Fahrt.
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1: Mit Lea Wirz am Mikro. Hi.

0: sicherer ankommen mit dem Radio Hochstift Verkehrsservice. Da haben wir eben einen Ampelausfall gemeldet bekommen, nämlich in Paderborn an der Kreuzung Südring-Polweg. Fahrt da bitte vorsichtig und langsam ran. Gute Fahrt!
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0: Und da sind wir angekommen im Mai und damit auch endgültig im Frühling. Zeit, um den Balkon oder den Garten frisch zu machen. Also der Feierabend wird heute im Gartencenter verbracht, würde ich mal behaupten. Die Kassenangelegenheiten, die könnt ihr jetzt schon mit Henrik Frost klären.
2: Bei mir am Telefon ist die Kim und die Kim, die wird bald im weißen Schleier vorm Altar stehen. Hallo.
3: Hi.
2: Jetzt will ich mal fragen, wie war denn der Antrag?
3: Den Antrag habe ich an Silvester bekommen an der Ostsee. Kurz nach 0 Uhr. Wir haben uns erst ein Prost neu gewünscht.
2: Und dann ging er auf die Knie mit dem Ring?
3: Ja.
2: Oh. Genau. So, jetzt steht also bald die Hochzeit an. Wann ist es soweit?
3: 16. Oktober.
2: Okay, also ein bisschen Zeit ist noch.
3: Genau.
2: Das ist ja einerseits gut und andererseits ist ja dann in der Regel auch noch so ein bisschen was zu organisieren. Was steht denn noch auf der Liste drauf?
3: Eigentlich braucht mein Verlobter nur noch den Anzug. Ansonsten haben wir soweit alles stehen.
2: Aber nichtsdestotrotz eine teure Angelegenheit, so eine Hochzeit. Kim, vielleicht können wir dich finanziell so ein bisschen unterstützen, also euch gemeinsam natürlich. Ja, hier ist dein Geldregen.
3: Danke.
1: 200 Euro.
3: Weiter.
1: 700 Euro.
3: Weiter.
1: 1.900 Euro.
3: Weiter.
1: 3.000 Euro.
3: Weiter.
1: 5.000 Euro.
3: Stopp.
2: War das ein Stopp?
3: Ja, das war ein Stopp.
2: Es war ein sehr deutlicher Stopp, richtig?
3: Ja.
2: Kim, die Hochzeit ist fertig geplant und jetzt sind auch die Flitterwochen bezahlt.
3: Super, danke schön. Oh, unglaublich. Ja, das ist super, danke.
2: Das waren sie also, die 5.000 Euro. Kim holt sie sich und jetzt, wo Jürgen gerade nicht da ist, komm. Er erfährt es auch nicht. Ich packe nochmal 5 oben drauf. 10.000 Euro gibt es für euch in dieser oder einer der nächsten beiden Runden. Holt euch 10.000 Euro und bewerbt euch genau hier.
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1: Mit Danny Hoppe, guten Tag. Viele von uns fühlen sich gestresst oder spüren verschiedene Belastungen. Und vor allem Familien mit minderjährigen Kindern sind davon oft betroffen. Das zeigt eine neue Studie der R&V-Versicherung. Demnach leiden 80% der Eltern mit Kindern unter 18 Jahren im Alltag unter mentaler Belastung. Das könne auf Dauer krank machen, warnt die Versicherung. Sie will das Problem noch genauer untersuchen und auch sichtbarer machen. Marc Weiß hat die Infos dazu.
2: Schule, Sportverein der Kinder, Klavierunterricht einkaufen für die Kinder kochen, der eigene Job, der Partner, das alles erzeugt bei immer mehr Eltern das Gefühl von Dauerstress. 78% geben in der Studie als Grund an, immer an alles gleichzeitig denken zu müssen. Bei über 60% der Mütter und Väter führt das bereits zu akuten Erschöpfungserscheinungen. Hierunter leiden laut Studie besonders Eltern mit kleinen Kindern und kinderreichen Familien. Die Studie hat nicht die möglichen Gründe untersucht oder inwieweit Eltern vielleicht auch überambitioniert handeln, Stichwort Helikoptereltern. Fakt ist laut der Untersuchung nur, dass sich 4 von 5 Familien in Deutschland im Alltag mental belastet fühlen und, so sagt die R&V-Versicherung, dass darüber öffentlich kaum gesprochen wird. Deshalb soll das Thema jetzt öffentlich gemacht werden. Die Studienmacher haben dazu eine Dokumentation produziert, in der Betroffene zu Wort kommen. Die Doku ist ab heute unter anderem bei YouTube zu sehen.
1: Und jetzt weitere Meldungen im Überblick. Die US-Armee will heute damit beginnen, feststeckende Schiffe aus der Straße von Hormuz zu geleiten. Das hat US-Präsident Trump angekündigt. Die iranische Armee hat am Morgen gewarnt, dass sie US-Schiffe angreifen werde, sollten sie in die Meerenge einfahren. In Deutschland gibt es immer mehr Beamte. Bei der letzten Erhebung waren es 1,96 Millionen. Das hat das Statistische Bundesamt mitgeteilt. Das waren knapp 6% mehr als noch vor 10 Jahren. Den größten Anstieg an Beamten gab es in dieser Zeit an Schulen. Hier waren es 52.000. Auf einem Kreuzfahrtschiff im Atlantik sind 3 Menschen nach einer Infektion gestorben, wahrscheinlich durch das Hantavirus. Das hat die Weltgesundheitsorganisation mitgeteilt. 3 weitere Menschen seien infiziert. Die Viren werden durch Urin, Kot oder Speichel infizierter Nagetiere übertragen und können zu schweren Krankheitsverläufen führen. Seit Freitag gilt der 2-monatige Tankrabatt der Bundesregierung. Die Hoffnung war, dass die Spritpreise dadurch wieder unter die 2-Euro-Marke fallen. Bisher scheint der Plan aber nicht aufzugehen. Über das Wochenende sind die Preise wieder deutlich gestiegen und haben sich über der Marke festgesetzt. Das beobachtet der ADAC. Der Liter Super E10 kostete demnach zuletzt im bundesweiten Schnitt 2,01 Euro, der Liter Diesel 2,10 Euro. Die Energiesteuersenkung von knapp 17 Cent werde noch immer nicht voll an die Verbraucher weitergegeben. Kritisiert der ADAC. Die Mineralölkonzerne hätten die Preise erneut angehoben, obwohl Rohöl zuletzt sogar billiger geworden sei.
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3: Mit Jonas Mertens, guten Tag. Das Jugendamt des Kreises Paderborn hat im vergangenen Jahr 724 Kinder wegen möglicher Kindeswohlgefährdung überprüft. Bei 236 davon war die Versorgung so gefährdet, dass das Jugendamt sie mit einem Schutzplan ständig kontrollieren oder aus ihren Familien herausnehmen musste. 53 Kinder hat das Paderborner Kreisjugendamt im vergangenen Jahr in Obhut genommen. Es ist für alle Kommunen des Kreises Paderborn zuständig, nur die Stadt Paderborn hat ein eigenes Jugendamt.
4: Von Willebadessen bis Bad Wünnberg gibt es heute noch mal ab und zu die Sonne zu sehen im Radio-Hochstift-Wetter. Zwischen den Wolken ist aber wohl nur bis maximal heute Nachmittag Platz dafür. Ab dann sind bei bis 21 Grad nämlich auch Gewitter angesagt. Morgen bleibt es wohl den ganzen Tag lang regnerisch bei noch maximal 16 Grad. Ihr kommt günstiger an mit dem Radio-Hochstift-Verkehrsservice B64 bei der Abfahrt Altenbeken-Schwanei. Da steht ein Blitzer und kontrolliert, wer in die Richtung Paderborn fahrt. 70 sind da maximal erlaubt. Gute Fahrt wünsche ich.
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4: Mensch, was war das schön, ne? Ein Sonntag, Samstag und dann nochmal ein Sonntag und das bei dem Wetter, ne? Also so ein langes Wochenende, das würde mir öfter mal ganz gut gefallen, bin ich ehrlich. Am besten wäre es, wenn man das Gefühl und die Gelassenheit vom Wochenende auch noch mit in die neue Woche nehmen könnte. Wie das klappen kann, das besprechen wir gleich bei Radio Hochstift. Ich bin Lea Wirz, schönen guten Tag.

0: Wenn schon Montag, dann bitte wenigstens mit Geldregen.
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0: Das macht den Start in die Woche nämlich um einiges besser. Kim steht bald im Hochzeitskleid vorm Altar. Und von uns gab es jetzt schon mal ein vorzeitiges Hochzeitsgeschenk, nämlich 5.000 Euro.
2: Ich bin gerade happy. Also ich kann es nicht beschreiben.
0: Das wird Kim wahrscheinlich erst ein bisschen später realisieren. 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Viel Glück!
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0: Langes Wochenende, beste Erfindung, oder? Ah, nur schade, dass irgendwie jetzt plötzlich doch schon wieder Montag ist. Das lange Wochenende ist vorbei und damit auch vorbei mit der Erholung. Nein, das lassen wir nicht zu. Wie können wir die Entspannung vom schönen langen Wochenende mit in die neue Woche nehmen? Das weiß der Erholungsexperte und Psychologe Professor Dr. Gerd Kaluza.
1: Um sozusagen den Erholungseffekt aufrecht zu erhalten über längere Zeiträume, ist das A und O eigentlich, dass man in seinen Arbeitsalltag regelmäßige Pausen einbaut. Und zwar nicht erst dann, wenn man schon schlagskaputt ist, sondern möglichst rechtzeitig.
0: Also reinkommen und erstmal einen Kaffee. Nee, nein, natürlich nicht. Spaß beiseite. Wenn man erstmal ausgebrannt ist, hilft es aber auch nicht mehr. Das kennen wir eigentlich doch auch alle vom Gefühl her, ne? Aber auch Pause machen will gelernt sein.
1: Ein entscheidender Punkt, dass ich wirklich in der Pause ein kurzes Detachment schaffe. Also eine kurze innere Distanzierung von dem Arbeitsinhalt. Dass ich nicht irgendwie weitermache, auch in der Pause und vielleicht nochmal kurz irgendwie was checke oder regle oder so, sondern das ist wirklich ein kurzer Moment, wo ich Abstand nehme von dem, was mich gerade beansprucht.
0: Also nichts damit Mittagessen am Schreibtisch. Ich sehe das, wenn ihr das macht. Auch wenn es einem aufwendig vorkommt, vielleicht einfach mal 5 Minuten raus in der Mittagspause und Kopf abschalten. Das wünsche ich euch heute, dass ihr die Entspannung vom Wochenende mit in diese neue Woche nehmen könnt.
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0: Die wichtigsten Neuigkeiten aus den Kreisen Paderborn und Höxter erfahrt ihr jetzt um 11.30 Uhr in den Radio Hochstift Nachrichten mit Jonas Mertens.
1: So sieht's aus. Guten Tag.
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1: Ähnlich viele Meldungen von Kindeswohlgefährdung wie im Vorjahr, aber mehr Kinder, nach denen geschaut wurde. So liest sich die Bilanz des Jugendamts des Kreises Paderborn für das Jahr 2025. Radio Hochstift-Reporterin Susanne Stork, die Zahlen werden heute Abend im Jugendhilfeausschuss des Kreistages vorgestellt.
3: 446 Meldungen über eine mögliche Kindeswohlgefährdung hat das Kreisjugendamt im vergangenen Jahr bekommen. Diese Zahl ist laut der Verwaltung auf einem stabilen, hohen Niveau. Mit 724 ist die Zahl der betroffenen Kinder im Vergleich zum Vorjahr aber gestiegen. Gut 180 von ihnen waren so gefährdet, dass ihre Lebensumstände zu Hause vom Kreisjugendamt ständig kontrolliert wurden. 53 Kinder wurden in Obhut genommen. Ein Großteil der Eltern ist damit einverstanden gewesen. Das Paderborner Kreisjugendamt ist für alle Kommunen im Kreisgebiet zuständig. Nur die Stadt Paderborn hat ein eigenes Jugendamt.
1: Mitten auf der Egge startet heute eine längere Baumaßnahme. Bis Ende Juli wird die L755 zwischen Bad Driburg-Erpentrup und Altenbeken-Langeland saniert. Der erste Bauabschnitt läuft bis Mitte Juni. Diese Sperrung betrifft erstmal nur Erpentrup selbst. Danach ist dann bis Ende Juli die Strecke zwischen Erpentrup und Langeland dran. Umleitungen über Nieheim-Merzheim sind ausgeschildert. Der Landesbetrieb Straßen NRW investiert knapp 1,3 Millionen Euro in die Sanierungsarbeiten. Der SC Paderborn kann in dieser Saison einfach nicht gegen direkte Aufstiegskonkurrenten gewinnen. Nach dem Unentschieden in Hannover und der Niederlage gegen den neuen Zweitligameister Schalke kam der SCP am Nachmittag bei der SV Elversberg mit 1:5 unter die Räder. Schon zur Halbzeit lag die Elf von Trainer Ralf Kettemann mit 0:4 zurück. Am Freitag kommt der Karlsruher SC in die Home Deluxe Arena nach Paderborn. Dann sollte möglichst ein Sieg her, um im Aufstiegsrennen dran zu bleiben. Aktuell steht der SC Paderborn auf Rang 4, einen Punkt hinter Tabellenplatz 2. Da steht jetzt der Gegner vom Nachmittag, die SV Elversberg.
0: Das wird noch richtig spannend. Das Radio Hochstift Wetter ist zum Start in die Woche nicht so einfach zusammenzufassen. Erstmal sind Sonne und Wolken noch möglich bei bis 21 Grad von Warburg bis Bad Bespringe. Aber später kommen deutlich mehr Wolken und Gewitter in unsere beiden Kreise. Morgen immerhin noch 16 Grad, dafür aber den ganzen Tag mehr oder weniger Regen.
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0: Ihr kommt günstiger an mit dem Radio Hochstift Verkehrsservice. Geblitzt wird auf der B64 Bad Driburg Richtung Paderborn bei der Abfahrt Altenbeken-Schwanei bei 70 und auf der L552 Höhe Warburg-Wälder. Das ist die Verlängerung der B252 und zwar Richtung Volkmarsen. Da sind 50 erlaubt. Wenn es noch mehr gibt, ob Blitzer oder andere Verkehrsmeldungen, die ihr uns gerne mitteilen möchtet, dann macht das doch gerne. Am besten per WhatsApp über 05251 17 370. Gute Fahrt!
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0: Ich bin Lea Wirz. Hallo!

0: Seit Freitag gilt der 17 Cent Tankrabatt.
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0: Na, habe ich euch erwischt? Habt ihr gerade ein bisschen gelacht, oder? Viel merken wir tatsächlich ja nicht. Von den gesenkten Steuern auf Sprit ist es nach wie vor teuer. Am Wochenende sind die Preise laut ADAC wieder stärker gestiegen. Dann kümmern wir uns halt um die echte Entlastung. Dafür gibt es nämlich den Kollegen Hendrik Forst.
2: Ja, und ich habe an dieser Stelle direkt zwei Leute rausgelotst, nämlich Nikolas bei mir am Telefon.
3: Hallo.
2: Und die Hanna. Was hat es denn damit auf sich? Erzähl mal.
3: Ja, ich bin tatsächlich gerade in der Fahrstunde. Sind natürlich rechts rangefahren. Sitze gerade auf dem Motorrad vor mir, beziehungsweise gleich geht's da wieder weiter mit.
2: Ja, ja. Ich meine, du kennst dich dann auch aus mit Befehlen. So links abbiegen, nächste Abbiegung und so und dann rechts, ne?
3: Ja, ja. Befehle hört sich natürlich hart an, ne?
2: Ja, aber ich nenne es hier bei uns zumindest Befehl, weil die bräuchtest du jetzt. Also nicht links und rechts, sondern weiter und stopp. Hier ist dein Geldregen, Nikolas.
3: Jo.
1: 250 Euro.
3: Weiter.
1: 600 Euro.
3: Weiter.
1: 1000 Euro.
3: Stopp.
2: Das sind 1000 Euro für Nikolas und ein Eis für Hanna.
3: Ja, genau sieht's aus. Vielen Dank.
2: Sehr gerne. Was machst du mit dem Geld?
3: Ja, es geht in den Garten. Ne? Wir haben neu gebaut und jetzt muss natürlich der Garten ein bisschen hergerichtet werden. Deswegen ist das Geld auf jeden Fall schon ja, fast verplant. Vielen Dank.
2: Und vielleicht braucht euer Garten ja auch noch eine Kur. Oder ihr nehmt das Geld für was völlig anderes. Das ist mir egal. Hauptsache, ihr holt das hier raus. 10.000 Euro haben wir für euch in dieser oder in der nächsten Runde. 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
1: Mit Danny Hoppe, guten Tag. Seit Wochen wächst die Wut der Autofahrer auf die Mineralölkonzerne. Und sie könnte noch einmal größer werden. Denn seit Freitag gilt bei uns ja der Tankrabatt. Den wollten die Konzerne eigentlich 1:1 an die Verbraucher weitergeben. Tun sie aber nicht, sagt der ADAC. Aus seiner Sicht sind die Spritpreise weiter zu hoch und sogar noch einmal gestiegen. Marc Weiß aus dem News-Team, wie kann das sein?
2: Also der ADAC sagt, das sei schlicht Abzocke. Die Konzerne verweisen in diesen Fällen ja immer auf die Restmengen, die noch verkauft werden müssten und noch normal versteuert sind. Fakt ist laut ADAC, dass Benzin und Diesel im Moment etwa 12 Cent billiger sind als einen Tag vor dem 1. Mai und eigentlich sollten es 17 Cent sein. Und es kommt noch krasser, im Moment steigen die Preise sogar wieder, obwohl der Rohölpreis gesunken ist. Das ärgert den ADAC, der kann aber nicht viel mehr tun, als an die Konzerne zu appellieren. Vom Kartellamt kommt ehrlich gesagt aktuell auch nur das Bekannte, wir haben das im Blick. Etwas engagierter ist der SPD-Fraktionschef Mirsch, der ist richtig sauer und hat heute bei RTL gesagt, man dürfe sich das so nicht gefallen lassen. Möglicherweise müsse man dem Kartellamt noch mehr Möglichkeiten an die Hand geben. Es wäre wahrscheinlich auch gut gewesen, sich den Tag vor dem 1. Mai noch mal genauer anzugucken, denn unmittelbar vor Inkrafttreten der Steuersenkung sind die Spritpreise an den meisten Tankstellen ohne erkennbaren Grund sicherheitshalber noch mal kräftig gestiegen. Das hat unter anderem auch die wirtschaftspolitische Sprecherin der linken Fraktion im Bundestag Wissler festgestellt. Wissler sagt ganz klar, das ist Abzocke, das kann man auch nicht schönreden.
1: Danke, Marc. Und jetzt weitere Meldungen im Überblick. Trotz Warnungen der EU werden auf Online-Marktplätzen noch immer gefährliche Produkte verkauft. Das hat der Bundesverband der Verbraucherzentralen beobachtet. Er fordert die EU-Kommission deshalb zum Handeln auf. Allein im November 2025 hätten Amazon, eBay, Temu, Otto und AliExpress EU-weit fast 70 Millionen Angebote entfernt. Der Klimawandel beschäftigt die Jugendlichen in Deutschland offenbar nicht mehr so stark wie noch vor einigen Jahren. Das zeigt die Sinus-Jugendstudie der Krankenkasse Barmer. Demnach haben 31% der 14- bis 17-Jährigen große Angst vor dem Klimawandel. 2021 waren es noch 39%. Am Landgericht Siegen fällt am Nachmittag das Urteil im Prozess um ein jahrelang weggesperrtes Kind. Angeklagt sind die Mutter und die Großeltern. Im September 2022 war das damals 8-jährige Mädchen aus dem Haus der Großeltern im Kreis Olpe befreit worden. Die Mutter soll es dort mehr als 7 Jahre lang versteckt und komplett isoliert haben. Es weht ein rauer Wind in Deutschland. So empfinden es zumindest immer mehr Menschen. Das zeigt eine neue Forsa-Umfrage für die Krankenkasse DAK Gesundheit. Mehr als 2/3 der Befragten sagen, das gesellschaftliche Klima bei uns sei schlecht oder sehr schlecht. Sie stören sich vor allem an Respektlosigkeit, Aggressivität, Egoismus, Intoleranz und Ausgrenzung. Besonders im öffentlichen Raum spüren viele der Befragten eine Veränderung im Vergleich zu früher, zum Beispiel beim Einkaufen oder im Straßenverkehr. Mehr als 80% kritisieren außerdem den Umgang miteinander in sozialen Netzwerken oder auch in Kommentarspalten.
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3: Mit Norbert Janowski, guten Tag. Sehr sonnig und sehr trocken, so lässt sich das Aprilwetter im Hochstift rückblickend beschreiben. Radio Hochstift legen die Daten des Deutschen Wetterdienstes für Bad Lippspringe und Warburg vor. Demnach war es am 17. April mit rund 21 Grad am wärmsten. Einen Tag danach kam die größte Regenmenge des vergangenen Monats runter. Allerdings war es insgesamt deutlich weniger als üblich. Wir kamen im Hochstift nicht einmal auf die Hälfte der durchschnittlichen Regenmenge.
4: Durch die Sonne und den blauen Himmel heute nochmal gut an im Radio Hochstiftwetter. Es wird möglicherweise das letzte Mal sein, dass wir die sehen, zumindest für die nächsten Tage. Von Nieheim bis Borchen sind heute nochmal bis 21 Grad drin. Ab dem Nachmittag steigt aber die Gewitterwahrscheinlichkeit stark und morgen ist dann richtig viel Regen angesagt. Dann immerhin noch bei bis 16 Grad. Ihr kommt günstiger an mit dem Radio Hochstift Verkehrsservice B64, da wird geblitzt bei der Abfahrt Altenbeken-Schwanei, wenn ihr Richtung Paderborn fahrt, 70 sind erlaubt und auch auf der L552, das ist die Verlängerung der B252, bei Warburg-Welder, wenn ihr Richtung Volkmarsen fahrt, da sind 50 erlaubt. Wenn ihr mehr habt, dann könnt ihr es gerne direkt eintragen in die kostenlose Radio Hochstift App. Gute Fahrt!
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4: Mit Lea Wirz, und man muss beim Aussprechen hier mal ein bisschen aufpassen, die Aktion Lichtblicke Auktion. Die sind jedes Jahr sehr beliebt und es kommt viel Geld zusammen für den guten Zweck. Und hinterher bekommen wir viele tolle Berichte davon, wenn ihr was Schönes erlebt habt. Zum Beispiel von einem Meet and Greet mit Michael Schulte. Das hört ihr gleich in ein paar Minuten hier.

0: 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Achtung, es könnte heute noch zu großen Schauern kommen.
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0: Ja, nicht nur draußen kommt heute voraussichtlich noch was geregnet, sondern auch bei uns im Geldregen. Bei Nikolas hat es gerade schon mal gut geschauert. Während der Fahrstunde ist er mal ganz kurz rechts rangefahren.
2: Gerade mitten in der Fahrstunde wurde ich erreicht und habe tatsächlich 1000 Euro gewonnen. Also, auf geht's, mitmachen.
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0: Taylor Swift ist das um 11:45 am Montag bei Radio Hochstift bei unserer Aktion Lichtblicke. Da könnt ihr ganz tolle Erlebnisse mehr steigern für den guten Zweck. Martina zum Beispiel, sie hatte ein Meet and Greet mit Michael Schulte ersteigert. Jetzt am Wochenende war es soweit. Und Kollege Robert Jans, der war für uns auch noch mit dabei.
1: Ich stehe hier gerade mit Martina und Tochter Marie neben dem fetten Tourbus von Michael Schulte. Marie, wie sehr freust du dich?
2: Schon viel Lust. Also sowas ist ja immer interessant und ich mache sowas gerne. Vor allem mit meiner Mama.
1: Und das hier alles ist ja für den guten Zweck. Das ganze Paket habt ihr ja bei unserer Aktion Lichtblicke ersteigert.
3: Geht anderen Leuten schlechter als mir und ich möchte gerne was von meinem Glück abgeben.
1: Und ab geht's jetzt auch schon zum Soundcheck in die Konzerthalle. Wie ist das so für dich?
3: Also ich finde es interessant, macht auch Spaß zuzugucken und so ganz alleine hier im Saal zu sein und eigentlich spielt er nur für uns drei.
1: Und nach einer kurzen Bühnenführung ging es dann auch nochmal zum Tourbus.
4: Es gibt so, es nennt sich Star Room, also es ist dann für den Musiker, es ist halt dann noch so ein Raum, der ist dann ein bisschen größer. Und ich bin halt immer, ich liebe halt Platz, deswegen finde ich das hier richtig geil. Es gibt aber auch Räume für Künstler, die sind dann natürlich auch kleiner, da hast du keine Toilette drin, aber also hier, das ist mein Lieblingsbus.
1: Ja, kurzes Nightliner Fazit?
3: Ja, so kann man es aushalten. Da kann man auch mal drin Urlaub machen.
1: Zum Abschluss gab es dann noch mal eine ausführliche Backstage-Führung. Martina und Marie konnten Fragen stellen und sogar mit der Band zusammen zum Abendessen.
3: Also ich kann sagen, Michael Schulte war der Junge von nebenan, so wie man ihn quasi auch aus dem Fernsehen kennengelernt hat damals. Er hat uns ja die Backstage-Führung selber gegeben, da haben wir natürlich auch nicht mit gerechnet. Wir dachten, wir kriegen eine Backstage-Führung und irgendwann kommt Michael mal hinzu und sagt guten Abend. Aber er hat es ja selber gemacht und das fand ich auch sehr aufmerksam.
1: Also Martina und ihre Tochter Marie fanden es super nach dem Konzert dann das glückliche Fazit.
3: War eine rundum gelungene Veranstaltung, kann man nicht anders sagen.
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4: Herzlich willkommen bei Radio Hochstift um 12.30 Uhr. Hier sind die Nachrichten von Norbert Janowski.
5: Guten Tag.
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6: Viel Sonne, aber kaum Regen. Der April ist im Hochstift extrem trocken gewesen. Die größte Regenmenge kam am 18. April runter. Allerdings fiel insgesamt nur die Hälfte an Regen, der sonst im April üblich ist. Radio Hochstift-Reporterin Christina Höllweg hat sich die Daten angesehen. Dafür gab es Sonne satt.
7: An 28 von 30 Tagen im April schien sie an den Wetterstationen in Bad Lippspringe und Warburg. Das zeigen die Daten des Deutschen Wetterdienstes. Insgesamt war der April etwas wärmer als üblich. Am wärmsten wurde es am 17. mit um die 21 Grad. Tagsüber wurde es im vergangenen Monat teilweise also schon richtig warm, nachts aber noch ziemlich kalt. Kurz nach dem wärmsten Tag des Monats wurden nochmal Minustemperaturen erreicht. Bodenfrost gab es noch an 17 Tagen in Bad Lippspringe und an 19 Tagen in Warburg.
6: Beim Abflimmen mit einem Gasbrenner ist in Paderborn ein Schaden von etwa 15.000 Euro entstanden. Laut Polizei wollte ein Mann am Freitag vor einem Mehrfamilienhaus Unkraut entfernen. Die Flammen erfassten eine Hecke und beschädigten auch zwei Wohnungen des Nachbarhauses. Fahrlässigkeit war offenbar auch beim Brand einer Waldhütte in Bad Wünnenberg im Spiel. Im Bereich eines Ofenrohrs fingen eine Wand und das Dach Feuer. Vermutlich hatte jemand zu viel Holz oder Kohle in den Kamin gelegt. In Paderborn brannte am Wochenende auch ein Wohnwagen ab. Dort ist die Ursache noch unklar. Das Jugendamt des Kreises Paderborn hat im vergangenen Jahr 53 Kinder in Obhut genommen, meistens mit der Zustimmung der Eltern. In 11 Fällen musste allerdings das Familiengericht hinzugezogen werden. Diese Zahlen werden heute Abend im Jugendhilfeausschuss des Kreistages Paderborn vorgestellt. Das Paderborner Kreisjugendamt ist für alle Kommunen im Kreisgebiet außer für die Stadt Paderborn zuständig. Die Zahl der Kinder, nach denen das Jugendamt schauen musste, ist 2025 im Vergleich zum Vorjahr angestiegen.
4: Und da gucken wir aufs Radio Hochstift. Wetter, noch ist es relativ freundlich, aber so ab dem Mittag in ein paar Stunden ziehen nicht nur immer mehr Wolken, sondern auch Gewitter wohl auf. Von Brakel bis Büren liegen die Höchstwerte dann heute bei 21 Grad. Morgen wird es mit bis 16 Grad ein bisschen kühler und ziemlich regnerisch. Günstiger Ankommen mit dem Radio Hochstift Verkehrsservice. Blitzer stehen auf der B64 bei der Abfahrt Altenbeken-Schwanei Richtung Paderborn bei 70 und auf der L552 Höhe Warburg-Wälder Richtung Volkmarsen. Da sind 50 erlaubt. Gute Fahrt!
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4: Mit Lea Wirz. Hi.

0: Schöne Mittagspause.
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0: Kocht ihr euch gleich selbst was im Homeoffice oder geht's vielleicht in die Kantine? Wie es auch ist, die beste Zutat, die gibt's sowieso jetzt erst. Und Kollege Henrik Frost ist der Kellner.
2: Und ich begrüße Sarah am Telefon. Hello.
3: Hallo.
2: Könntest du für so 2 Euro einfach mal eine gemischte Tüte machen?
3: Kann ich gerne machen, ja.
2: Du arbeitest gerade in einem Kiosk.
3: Genau.
2: Was geht denn am meisten über die Ladentheke?
3: Zigaretten und gemischte Tüten auf jeden Fall.
2: Ja, guck mal, da bin ich ja. Du hast mir gerade verraten, wenn du hier im Geldregen Geld gewinnen würdest gleich, dann geht das auf jeden Fall in deinen Führerschein. Und du hattest schon mal Geld für deinen Führerschein, aber hast jetzt noch keinen Lappen. Was ist da passiert?
3: Andere Aktivitäten waren irgendwie wichtiger, ich weiß auch nicht.
2: Das heißt, du hast damals ein bisschen Geld von deinen Eltern bekommen mit der Aufgabe, hier, mach mal Führerschein. Und Sarah war ein bisschen, ja, jung und naiv, würde ich behaupten, ganz frech.
3: Genau, ja, das stimmt.
2: Was haben denn deine Eltern dazu gesagt?
3: Die wissen das gar nicht.
2: Oh Gott. Wir sind ja hier unter uns, wir sagen das auch nur ganz, ganz leise. Sarah, dann drücke ich dir jetzt die Daumen für den Geldregen. Vielleicht kriegen wir den Führerschein wieder reingespielt.
3: Ja, ich hoffe es. Dankeschön.
2: Viel Glück.
1: 280 Euro.
3: Weiter.
1: 450 Euro.
3: Weiter.
1: 500 Euro.
3: Stopp.
2: Das sind 500 Euro.
3: Ja.
2: Hey Sarah, du musst mir jetzt aber echt versprechen, dass du davon in die Fahrschule gehst und nicht wieder irgendwie andere Aktivitäten unternimmst.
3: Versprochen, auf jeden Fall. Ich freue mich ruhig von so einem Zittern.
2: So happy können 500 Euro machen, wenn es zum Beispiel in den Führerschein geht. Ihr seid auch happy mit 10.000 Euro. Die sind jetzt garantiert hier in dieser Runde. Ich sag's gerne nochmal. 10.000 Euro ohne Blitz jetzt hier abholen.
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1: Mit Thorsten Adolfs. Guten Tag. Bei vielen Menschen in Deutschland wird die Zündschnur offenbar immer kürzer. Der Zusammenhalt in unserer Gesellschaft nimmt weiter ab. Das zeigt eine neue Forsa-Umfrage im Auftrag der Krankenkasse DRK Gesundheit. 2/3 der Befragten sagen mittlerweile, das soziale Miteinander sei schlecht oder sogar sehr schlecht. Das sind deutlich mehr als noch im Vorjahr. Malte Albrecht mit den Einzelheiten.
2: Mehr als 3/4 der Befragten sagen, dass sich das Miteinander in den letzten 3 Jahren spürbar verschlechtert hat. Viele erleben im Alltag vor allem mehr Beleidigungen, mehr Respektlosigkeit und mehr Aggressivität. Auch blanker Egoismus, Intoleranz und Ausgrenzung nehmen laut der Umfrage zu. Besonders oft knallt es im öffentlichen Raum, also da, wo viele Menschen aufeinandertreffen, beispielsweise beim Einkaufen oder im Straßenverkehr. Aber auch online, sprich in sozialen Netzwerken und Kommentarspalten, wird der Ton rauer. Gut die Hälfte der Befragten meint, dass von dieser Entwicklung besonders Kinder, Jugendliche und junge Erwachsene unter 40 Jahren betroffen sind. Aber es gibt auch einen Lichtblick. Viele Menschen wollen das nicht einfach hinnehmen. Jeder 2. gibt an, sich schon aktiv für ein besseres Miteinander einzusetzen. Andere engagieren sich zwar noch nicht für die Gesellschaft, können sich das aber grundsätzlich vorstellen.
1: Und jetzt weitere Nachrichten in der Zusammenfassung. Das Tanken war im April so teuer wie noch nie. Der Liter E10 lag laut ADAC bei 2,11 Euro und Diesel kostete im Schnitt 2,27 Euro. Der Tankrabatt soll jetzt eigentlich für Entlastung sorgen. Er wird nach Ansicht von SPD-Fraktionschef Mirsch aber nicht komplett an die Verbraucher weitergegeben. Mirsch sagte bei NTV, das könne man sich nicht gefallen lassen. Der Iran soll eine US-Fregatte, die in die Straße von Hormuz fahren wollte, mit Raketen angegriffen haben. Das melden iranische Medien. Details sind noch nicht bekannt. Hintergrund ist eine neue Initiative der USA. Die US-Armee will demnach Schiffen helfen, die wegen der Blockade der Straße von Hormuz feststecken. Aus Teheran heißt es, man verbiete sich jede amerikanische Einmischung in der Meerenge. In Deutschland gibt es heute knapp 6% mehr Beamtinnen und Beamte als noch vor 10 Jahren, sagt das Statistische Bundesamt. Insgesamt sind es knapp 2 Millionen. Den größten Anstieg gab es in den Bereichen Schule und Sicherheit. Im Sozialbereich und im Bereich Verkehr gab es dagegen einen leichten Rückgang, so die Statistiker. Auch Produkte, vor denen offiziell gewarnt wird, landen immer wieder zum Verkauf in Online-Shops. Das zeigt eine aktuelle Untersuchung des Bundesverbandes der Verbraucherzentralen. Die Experten haben herausgefunden, dass Plattformen wie Amazon, eBay, Temu, Otto oder AliExpress zwar Millionen angebotener Artikel löschen, weil sie unsicher oder verboten sind, trotzdem gelangen gefährliche Waren wie etwa ein mit Blei belastetes Kuscheltier oft erst online, bevor sie geprüft werden, sagen die Verbraucherschützer. Der Bundesverband fordert deshalb von der EU strengere Regeln. Plattformen sollen Angebote künftig schon vor der Veröffentlichung mit den offiziellen Sicherheitswarnungen abgleichen, heißt es.
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3: Mit Norbert Janowski, guten Tag. Am vergangenen Wochenende haben 3 kleinere Brände Feuerwehren und Polizei im Kreis Paderborn beschäftigt. An der Aabachtalsperre bei Bad Wünnberg fing in der Nacht zu Freitag eine Waldhütte teilweise Feuer. Vermutlich war zu viel Brennmaterial im Kamin. In einem Wald an der Barkhauser Straße in Paderborn brannte Samstagnacht aus unklarer Ursache ein Wohnwagen komplett ab. Und an einem Paderborner Mehrfamilienhaus wollte ein Mann Unkraut mit einem Gasbrenner entfernen. Die Flammen erfassten eine Hecke und ein Haus. Schaden dort rund 15.000 Euro.
4: Von Willebadessen bis Bad Wünnberg gibt es heute noch mal ab und an die Sonne zu sehen im Radio Hochstift. Wetter zwischen den Wolken ist aber wohl nur bis maximal heute Nachmittag Platz dafür. Ab dann sind bei bis 21 Grad nämlich Gewitter angesagt. Morgen bleibt es wohl den ganzen Tag regnerisch bei noch maximal 16 Grad. Ihr kommt entspannter an mit dem Radio Hochstift Verkehrsservice. Vorsicht bitte an der Kreuzung Südring-Pohlweg in Paderborn. Da fällt offenbar heute ab und zu mal die Baustellenampel aus. Also fahrt da bitte sehr aufmerksam und besser nicht zu schnell auf der L552 Höhe Warburg-Wälder. Wenn ihr Richtung Volkmarsen fahrt, da wird nämlich geblitzt und höchstens dürft ihr da 50 fahren. Wenn es noch mehr gibt, dann könnt ihr uns gerne kostenlos anrufen unter 0800 399 3399 oder ihr könnt uns zum Beispiel auch alles in die kostenlose Radio Hochstift App eintragen. Das geht auch ganz einfach. Gute Fahrt wünsche ich.
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4: Der Countdown läuft. In 5,5 Wochen startet die Fußball-WM in den USA, Mexiko und Kanada. Und unser Bundeskanzler, der glaubt zu wissen, wie weit wir kommen. Was Friedrich Merz denkt, das hört ihr gleich hier bei Radio Hochstift. Ich bin Lea Wirz. Hi.

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0: Ja, das machen wir möglich. Für Sarah haben wir gerade eine gemischte Tüte mit 500 Euro fertig gemacht, denn sie hat den passenden Job.
2: Ich bin gerade auf der Arbeit und im Kiosk. Also meinem Onkel gehört den Kiosk und ich arbeite hier einfach.
0: Ja, das gewonnene Geld, das wird bei ihr dann auch direkt wieder gut investiert.
2: Meinen Führerschein bezahlen. Ich habe noch nicht angefangen, dann haben meine Eltern Geld für mich gespart. Aber ich habe das mit 17 schon bekommen und dann war es schon wieder weg.
0: Tja, da macht sie jetzt das einzig Richtige. Ne? Sie beschafft sich neues Geld für den Führerschein, als wäre nie was gewesen. Als nächstes suchen 10.000 Euro einen neuen Besitzer. Und zwar komplett ohne Blitz. Vorher müsst ihr keinen Stopp sagen. 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

0: Update. Neu im besten Mix bei Radio Hochstift, Olivia Rodrigo mit Drop Dead. Mittlerweile lohnt es sich schon, die Tage zu zählen. Bis zum Start der Fußball-Weltmeisterschaft in den USA, Kanada und Mexiko. Es sind noch 38. Und endlich meldet sich auch mal der Bundeskanzler zu Wort. Friedrich Merz traut dem deutschen Team zu, bei der Fußball-WM weit zu kommen.
1: Ich denke mal, die deutsche Mannschaft ist im Augenblick so gut aufgestellt und hat sich so gut entwickelt, dass sie die Chancen hat, in die letzten Runden zu kommen, ins Halbfinale. Und wenn es richtig gut läuft, kann sie auch ins Finale kommen.
0: In der ARD-Sendung Karin Mioska hat Merz seine Einschätzung mal abgegeben und auch über seine Pläne gesprochen, wenn es denn soweit kommen sollte.
1: Wenn ich richtig im Kopf habe, am 14. oder 15. Juli ist das Endspiel in New York. Okay. Wenn Deutschland im Endspiel ist, fahre ich selbstverständlich
2: nur hin. Zum Endspiel?
1: Das weiß ich noch nicht. Die Zeitpläne vorher sind ein bisschen kompliziert, weil ich dann eigentlich in Berlin sein muss.
0: Wir gucken nochmal auf den Kalender dann vorher. Ne? Das Finale ist nämlich am 19. Juli. In ihrer Sendung hat die Kollegin Karin Mioska übrigens auch die wichtigen Fragen gestellt.
2: Sollten wir die USA aus dem Turnier fegen? Müssen wir dann auch mit Strafzöllen rechnen?
1: Also da bin ich unverändert davon überzeugt, dass die Amerikaner auch das sportlich nehmen. Und im Fußball, glaube ich, sind wir besser.
0: Naja, warten wir es mal ab. Ne? Zuletzt war ja irgendwie alles ziemlich unberechenbar, was aus Richtung der USA kam. Ihr hört Radio Hochstift am Montag. Es ist gleich 13.18 Uhr.

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4: Herzlich willkommen bei Radio Hochstift. Um 13.30 Uhr hier sind die Nachrichten mit Norbert Janowski.
5: Guten Tag.
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5: In Bad Wünnenberg und Paderborn sind die Feuerwehren am Wochenende zu drei kleineren Bränden ausgerückt. In einem Fall ist die Ursache noch ungeklärt. Zweimal spielte laut Polizei Fahrlässigkeit eine Rolle. Radio Hochstift-Reporterin Christina Hüllweg. Das war offenbar auch bei einem Feuer in der Nähe der Paderborner Straße Niesenteich der Fall.
7: Am Tag der Arbeit entfernte ein Mann mittags mit einem Gasbrenner Unkraut. Dabei geriet auch eine Hecke in Brand, dann schlugen die Flammen auf ein Haus über. Zwei Wohnungen wurden in Mitleidenschaft gezogen, der Schaden liegt bei rund 15.000 Euro. Auch ein Feuer in einer Waldhütte in Bad Wünnenberg geht offenbar auf Unachtsamkeit zurück. Durch ein heißes Ofenrohr fingen eine Wand und das Dach an zu brennen. Laut Polizei haben vermutlich Gäste einer Feier zu viel Holz oder Kohle in den Kamin gelegt. Unklar ist noch die Ursache für den Brand eines Wohnwagens an der Barkhauser Straße in Paderborn Samstag früh gegen 4 Uhr. Die Polizei sucht dazu Zeugen.
5: Der gerade vergangene April ist im Hochstift etwas wärmer als üblich gewesen. Außerdem gab es jede Menge Sonnenschein. An 28 von 30 Tagen bekamen wir in unseren Kreisen die Sonne zu sehen. Das geht aus den Daten des Deutschen Wetterdienstes für die Stationen in Warburg und Bad Lippspringe hervor. Am wärmsten Tag, Mitte April, wurden Werte von rund 21 Grad erreicht. Bodenfrost gab es aber auch noch an 17 Tagen in Bad Lippspringe und 19 Tagen in Warburg. Die Sekundarschule Bad Driburg soll eng mit der Brakeler Gesamtschule zusammenarbeiten. Das hat der Bad Driburger Rat beschlossen, schreibt die Neue Westfälische. Beide Einrichtungen wollen demnach eine entsprechende Vereinbarung abschließen. Dadurch soll zum Beispiel der Übergang aus der Sekundarstufe 1 in Bad Driburg in die Sekundarstufe 2 in Brakel leichter werden. Bis vor kurzem war die Bad Driburger Sekundarschule selbst noch eine Gesamtschule. Zuletzt hatten sich dort aber für diese Schulform zu wenig Mädchen und Jungen angemeldet.
4: Das Radio Hochstift Wetter ist heute gar nicht mal so einfach zusammenzufassen. Erstmal ist ja noch hier ein bisschen Sonne unterwegs, blauer Himmel gibt es auch noch zu sehen und ein paar Wolken bei bis 21 Grad von Warburg bis Bad Lippspringe. Aber später, da kommen deutlich mehr Wolken dazu und auch Gewitter sind dann in unseren beiden Kreisen möglich. Morgen immerhin noch 16 Grad, dafür aber den ganzen Tag mehr oder weniger Regen. Ihr kommt besser an mit dem Radio Hochstift Verkehrsservice. Da haben wir keine aktuellen Verkehrsmeldungen, die euch irgendwie betreffen sollten. Deswegen, wenn es noch was gibt, dann schreibt uns doch einfach eine WhatsApp oder schickt uns eine Sprachnachricht an die 05251 17370. Gute Fahrt!
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4: Mit Lea Wirz am Mikro. Hi!

0: Kelly, Rakim, Wonders.
1: Okay, wir haben jetzt nicht offiziell so richtig nachgemessen, aber ich bin mir ziemlich sicher, die Mundwinkel sind weiter oben.
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1: Also wenn ihr hier bei uns aus dem Geldregen kommt, dann strahlt ihr in aller Regel mehr als vorher. Aber das ist ja auch gut so, das soll ja so. Das wollen wir jetzt auch wieder rüber zu Henrik Frost ins landesweite Geldregenstudio.
3: Ja, und ich gebe das Geldregen-Zepter weiter an Anja. Hallo Anja.
4: Hallo.
3: Und du hast ganz viele gespannte Augen um dich herum stehen.
4: Ganz genau.
3: Du so bist gerade im Büro, ne? Deine Kollegen hören mit.
4: Ja, richtig.
3: Guck doch mal, was die mit ihren Händen machen.
4: Was macht ihr mit euren Händen?
3: Sehr gut. Jetzt wird noch geklatscht. Gleich werden hoffentlich Daumen gedrückt.
4: Ja, hoffe
3: du brauchst
4: auch.
3: Nämlich Geld für einen Wohnwagen. Den hättest du ganz gerne. Und es soll an die Ostsee gehen.
4: Genau. Gerne nach Scharbeutz. Das ist mein Lieblingsort.
3: Wie viel müsstest du für so einen Wohnwagen investieren? Weißt du das?
4: Ja, wenn ich einen neuen haben wollen würde, bestimmt so 20.000. Einen gebrauchten würde man bestimmt schon günstiger bekommen.
3: Okay, dann gucken wir mal, was du hier rausholst. Vielleicht ein kleines Zubrot oder so, ne?
4: Genau.
3: Hier ist dein Geldregen. Viel Glück.
4: Danke.
2: 220 Euro.
4: Weiter.
2: 1.000 Euro.
4: Weiter.
2: 6.000 Euro.
4: Weiter.
2: 10.000 Euro.
4: Stopp, stopp, stopp.
3: Da ist der Jubel aber groß. Anja, du machst bald Wohnwagenurlaub?
4: Ja, ich glaube auch. Dankeschön, danke, danke. Geil.
3: So, ich glaube, da ist heute Büroparty angesagt. Das kann euch auch noch treffen. Wir versüßen euren Nachmittag auch noch mit garantiert 2.000 Euro hier im Geldregen. Die sind jetzt schon drin in dieser Runde. Holt sie euch genau hier.
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Baby Goodbye, das ist mein Stichwort. Ihr hört Radio Hochstift mit mir, Lea Wirz, noch, denn gleich ab 14 Uhr übernimmt hier die Kollegin Verena Mathé. Ich wünsche euch einen schönen Nachmittag. Macht's gut, bis dann. Ciao.

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1: Mit Thorsten Adolfs. Guten Tag. Der Iran soll 2 Raketen auf ein US-Militärschiff in der Straße von Hormuz abgefeuert haben. Das berichtet die Nachrichtenagentur Fars, die den Revolutionsgarden nahesteht. Es heißt, die US-Fregatte habe vorher eine Warnung der iranischen Marine ignoriert. Unabhängig überprüfen lässt sich das nicht. Das US-Militär bestreitet so einen Angriff. Malte Albrecht aus dem News-Team. US-Präsident Trump hatte kurz vorher die neue Initiative Projekt Frieden angekündigt.
2: Genau, in der vom Iran blockierten wichtigen Handelsroute stecken ja weiterhin viele Schiffe fest. Die USA wollen jetzt helfen und sie sicher aus der Meeresenge begleiten. Sie sollen, so Trump wörtlich auf seiner Online-Plattform, frei und ungehindert ihren Geschäften nachgehen können. Länder aus aller Welt hätten die USA darum gebeten. Das US-Zentralkommando in der Region CENTCOM will für die Operation 15.000 Soldaten, 100 Flugzeuge und etliche Kriegsschiffe bereithalten. Was ihre konkrete Aufgabe sein soll, ist aber unklar.
1: Die Lage in der Straße von Hormuz ist ja schon seit Wochen extrem angespannt. Jetzt wächst die Sorge vor einer weiteren Eskalation.
2: Ja, Trump hatte vor Gewalt gewarnt, falls US-Truppen oder die von ihnen eskortierten Schiffe behindert werden. Daraufhin drohte auch die iranische Militärführung mit Angriffen auf US-Kriegsschiffe, falls sie sich der Meeresenge nähern oder in sie einfahren. Frachter müssten ihre Durchfahrt vorher mit den iranischen Streitkräften abstimmen, hieß es. Die Feuerpause war ja Anfang April in Kraft getreten. Seitdem kommen die Versuche, den Krieg auf diplomatischem Weg zu beenden, aber nicht wirklich voran.
1: Danke, Malte. Und jetzt weitere Themen im Überblick. Der Klimawandel scheint Jugendlichen in Deutschland nicht mehr so starke Angst zu bereiten wie noch vor einigen Jahren. Laut einer Umfrage der Barmer Krankenkasse haben aktuell 31% der 14- bis 17-Jährigen große Angst vor dem Klimawandel. Vor 5 Jahren lag der Wert noch bei 39%. Es sei gut möglich, dass das Thema durch die anderen weltweiten Krisen emotional ein Stück weit in den Hintergrund geraten sei, sagte Kassenchef Straub. Nach einem Hunter-Virus-Ausbruch auf einem Kreuzfahrtschiff auf dem Weg von Argentinien zu den Kapverden hat es 3 Tote gegeben. Nach Angaben der Weltgesundheitsorganisation sind mindestens 3 weitere Passagiere erkrankt. 2 von ihnen sollen ausgeflogen werden. Das kleine Schiff eines niederländischen Betreibers hat Platz für 170 Passagiere und rund 70 Besatzungsmitglieder. Vor dem Oberlandesgericht Düsseldorf hat der Prozess gegen einen mutmaßlichen Reichsbürger begonnen. Die Bundesanwaltschaft wirft dem Mann vor, im Darknet zu Anschlägen auf Politiker und andere Personen des öffentlichen Lebens aufgerufen zu haben. Der Angeklagte soll dort Todeslisten veröffentlicht und Anleitungen zum Bau von Sprengsätzen verbreitet haben. In Duisburg fällt gleich der Startschuss für den Neubau der maroden A59-Brücke. Um 16:30 ist der symbolische Spatenstich geplant, zu dem auch Bundesverkehrsminister Schnieder erwartet wird. Die Autobahn soll auf einer Länge von fast 7 Kilometern auf 6 Spuren ausgebaut werden. Das Vorhaben ist aber umstritten. Die Stadt und viele Bürger lehnen die Pläne ab, weil die Autobahn teilweise als Hochstraße gebaut werden soll. Sie fordern stattdessen einen Tunnel, um die Anwohner besser zu schützen. Ein Bürgerverein hat deshalb für heute Proteste angekündigt.
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3: Mit Norbert Janowski. Guten Tag. Sehr sonnig und sehr trocken. So lässt sich das Aprilwetter im Hochstift rückblickend beschreiben. Radio Hochstift legen die Daten des Deutschen Wetterdienstes für Bad Lippspringe und Warburg vor. Demnach war es am 17. April mit rund 21 Grad am wärmsten. Einen Tag danach kam die größte Regenmenge des vergangenen Monats runter. Allerdings war es insgesamt deutlich weniger als üblich. Wir kamen im Hochstift nicht einmal auf die Hälfte der durchschnittlichen Regenmenge.
4: Im Radio Hochstift Wetter gibt's die Sonne heute Nachmittag nur noch hier und da mal zu sehen. Von Höxter bis Hövelhof zieht es sich immer mehr zu. Und für heute Abend sind da nicht nur Regenschauer, sondern auch Gewitter angekündigt. Dazu heute immerhin noch Temperaturen zwischen 20 und 22 Grad. Damit ist es morgen dann auch vorbei. Bei gerade mal noch 16 Grad maximal ist der Dienstag nicht nur durchgehend grau. Es regnet auch viel, vor allem morgen Nachmittag. Und ganz ehrlich, das wird auch dringend mal wieder Zeit.
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4: Besser ankommen mit dem Radio Hochstift Verkehrsservice. Seit heute ist die L755 in Bad Driburg-Erpentrupp komplett gesperrt. Da wird jetzt monatelang saniert. Als nächster Bauabschnitt ist dann die Strecke zwischen Erpentrupp und Langeland dran. Ansonsten habe ich aktuell keine Meldungen. Gute Fahrt.
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4: Mit Verena Mathé für euch am Mikro in dieser Woche. Hallo am frühen Montagnachmittag. Für Anja geht's bald auf große Reisen.
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4: Sie hat sich gerade im Geldregen die 10.000 Euro gesichert und überraschenderweise hat sie auch direkt Verwendung dafür.
5: Ja, oh Gott! Danke.
4: Ja, sie wünscht sich nämlich einen Wohnwagen und diesen Traum konnten wir ihr erfüllen. Und das macht Anja total happy. Für sie geht's demnächst in den Urlaub mit dem Wohnwagen und für euch geht's in die nächste Runde Geldregen. 2000 Euro sind garantiert drin. 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

0: In weniger als einem Jahr wird in NRW ein neuer Landtag gewählt und wir wollen vorher von euch wissen, fühlt ihr euch eigentlich noch verstanden von der Politik?
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0: Kollege José Nasiani wird an diesem Freitag für uns in der Bürgerhalle des Landtags sein für eine große Politikbestandsaufnahme.
2: Dort treffen Politik und Alltag direkt aufeinander. Abgeordnete, Besuchergruppen, es gibt spontane Gespräche, aber auch Ministerinnen und Minister. Ich werde am Freitag mit zentralen politischen Akteuren sprechen, aber uns interessiert vor allem auch eure Meinung. Uns interessiert, was kommt bei euch eigentlich von dem, was die Politik so treibt, an und was erwartet ihr von der Landespolitik?
0: Das heißt, ihr könnt euch alle beteiligen an der Aktion. Auf radiohochstift.de findet ihr ein Umfrageformular, das dauert vielleicht 3-4 Minuten, das auszufüllen.
2: Und dort stellen wir 3 zentrale Fragen. Fühlt ihr euch von der Landespolitik verstanden? Welche Themen sollte die Landespolitik stärker aufgreifen? Und glaubt ihr, dass die Politik euer Leben konkret verbessern kann?
0: Und José wird die Politiker, die da ihm vors Mikro kommen, dann mit einigen dieser Fragen konfrontieren. Freut er sich schon ziemlich drauf. Am Ende soll das Ganze ja auch was bringen.
2: Naja, wir wollen wissen, ob Politik, so wie sie jetzt gemacht wird, überhaupt ankommt und was man auch besser machen kann. Also habt ihr den Eindruck, dass Politik eure Realität, euer Leben kennt und ernst nimmt? Und wir wollen sehen, ob das, was im Landtag diskutiert wird, wirklich zu dem passt, was euch gerade beschäftigt.
0: Die große Politikbestandsaufnahme ein Jahr vor der Wahl. An diesem Freitagvormittag schicken wir den Radiostift-Kollegen José Nasiani mit Mikrofon in den NRW-Landtag in Düsseldorf. Mehr Infos dazu und das Formular auf radiohochstift.de, das findet ihr eben, wie gesagt, auf unserer Homepage.

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8: Hallo bei Radio Hochstift um 2:30. Neue Woche, neuer Monat, neue Infos. All das aber von einem altbekannten Kollegen, nämlich Norbert Janowski.
9: Guten Tag.
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10: Ein tödlicher Unfall auf der Detmolder Straße in Paderborn im Juni wird bald juristisch aufgearbeitet. Die Paderborner Staatsanwaltschaft hat heute Anklage gegen einen 23-Jährigen erhoben. Er soll am Steuer des Unfallwagens gesessen haben und ließ wohl das spätere Opfer an der Bushaltestelle Seskerbruch an der Detmolder Straße aussteigen. Er soll dabei stark beschleunigt haben, als das Opfer seinen Fuß in die Beifahrertür gestellt hatte. Der 36-jährige Holzmindner wurde damals aus dem Auto geschleudert und überrollt. Der 23-jährige Fahrer stellte sich Tage später selbst der Polizei. Beim Abflammen mit einem Gasbrenner ist in Paderborn ein Schaden von etwa 15.000 Euro entstanden. Laut Polizei wollte ein Mann am Freitagmittag vor einem Mehrfamilienhaus im Bereich Niesenteich Unkraut entfernen. Die Flammen erfassten eine Hecke und beschädigten auch zwei Wohnungen des Nachbarhauses. Fahrlässigkeit war offenbar auch beim Brand einer Waldhütte in Bad Wünnenberg im Spiel. Durch ein heißes Ofenrohr fingen dort eine Wand und das Dach der Hütte Feuer. Vermutlich hatte jemand zu viel Holz oder Kohle in den Kamin gelegt. Und in Paderborn brannte ein Wohnwagen ab, die Ursache ist unklar. Viel Sonne, aber kaum Regen. Der April ist im Hochstift extrem trocken gewesen. Die größte Regenmenge kam am 18. April runter. Allerdings fiel insgesamt nur die Hälfte an Regen, der sonst im April üblich ist. Radio Hochstift-Reporterin Christine Höllweg, dafür gab es Sonne satt.
5: An 28 von 30 Tagen im April schien sie an den Wetterstationen in Bad Lippspringe und Warburg. Das zeigen die Daten des Deutschen Wetterdienstes. Insgesamt war der April etwas wärmer als üblich. Am wärmsten wurde es am 17. mit um die 21 Grad. Tagsüber wurde es im vergangenen Monat teilweise also schon richtig warm, nachts aber noch ziemlich kalt. Kurz nach dem wärmsten Tag des Monats wurden nochmal Minustemperaturen erreicht. Bodenfrost gab es noch an 17 Tagen in Bad Lippspringe und an 19 Tagen in Warburg.
8: Ja, jetzt hoffentlich nicht mehr, aber das kann ich auch nicht garantieren, denn zum Start in die neue Woche verabschiedet sich der Frühling langsam. Im Radiostiftwetter ist einiges an Wolken über Brakel und Borchen unterwegs. Die Temperaturen liegen mit 20 bis 22 Grad, aber noch im warmen Bereich. Am frühen Abend heute erreicht uns dann eine fette Regenfront. Stellenweise sind auch Gewitter angekündigt. Der Regen hält sich dann die ganze Nacht über und zieht sich auch morgen durch den gesamten Tag. Vor allem morgen Nachmittag dürfte es richtig nass werden. Die Tageshöchstwerte sinken morgen auf nur noch 16 Grad maximal.
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8: Besser ankommen mit dem Radio Hochstift Verkehrsservice. Ich habe aktuell nichts zu melden. Gute Fahrt.
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8: Ich bin Verena Matteo und ich bin noch nicht ganz so lange hier im Amt wie du, Norbert, aber gefühlt auch schon ewig. Du hast letzte Woche ein Riesenjubiläum hier gefeiert bei Radio Hochstift.
9: Ja, ich habe 30 Jahre Radio gehabt sozusagen.
8: Wahnsinn.
9: Und da habt ihr mich überrascht, da habe ich mich total drüber gefreut, weil ich damit überhaupt nicht gerechnet habe. Es gab unter anderem einen Pfundspargel, sehr, sehr lecker.
8: Weil du Spargel so liebst, wie wir natürlich wissen. Als Kollegen, da kriegt man ja so einiges mit.
9: Ja, nein, ist ja schön. Habe ich mich sehr gefreut.
8: Schön, dass du dich gefreut hast. Hast den Spargel auch direkt weggeputzt, hast du gesagt.
9: Ja, den gleichen Abend.
8: Sehr gut, dann haben wir genau die richtige Wahl getroffen. Ich finde, das spricht immer viel für ein Unternehmen, wenn Mitarbeitende so lange mit dabei sind. Dann kann es ja so schlimm nicht sein. Ja. Ist es natürlich auch nicht. Wir freuen uns, dass du da bist, Norbert. Trotzdem würde ich natürlich lügen, wenn ich sagen würde, der nächste Song ist nur für dich. Oh. Das wäre vielleicht ein bisschen drüber. Hier ist Phil Collins, You Be In My Heart. Schönen Montag euch ein.

0: 20 vor 3 haben wir es durch. Auf Sonne müssen wir heute Nachmittag großenteils verzichten. Auf euer Strahlen aber nicht, zum Glück.
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0: Anja hat sich vorhin 10.000 Euro gesichert. Da war die Freude sehr, sehr groß, selbstverständlich. Und mit viel Freude wollen wir auch weitermachen. In der Hoffnung, dass dieser fiese Blitz ganz weit weg ist. Rüber zu Henrik Frost ins landesweite Geldregenstudio.
2: Bei mir am Telefon ist Jacqueline. Hallo.
3: Hallo.
2: Und du bist gerade nicht alleine. Du hast ein kleines, süßes Wesen bei dir.
3: Ja, genau.
2: Wer ist es?
3: Das ist mein kleines Kaninchen Kiwi.
2: Kiwi.
3: Ich bin gerade in mein neues Zuhause.
2: Wie schön. Du hast mir nämlich gerade erklärt, du bist ehrenamtliche Kaninchenretterin. Wie kann ich mir das vorstellen?
3: Also ich sehe Kaninchen, die aus schlechter Haltung kommen. Dann hole ich die zu mir und ich peppel die. Und wenn alles passt, dürfen die dann in ein neues Zuhause ziehen.
2: Das heißt, was für Situationen sind das, aus denen du die Tiere rettest?
3: Meistens sind es wirklich ganz kleine Käfige, wo die leben, wo die dann alleine sind. Schlechtes Futter, schlechte Haltung und ich kriege das dann irgendwie mit und dann hole ich die zu mir.
2: Oh, das ist wirklich, also wirklich sehr, sehr schön. Du hast ein großes Herz, ich höre schon raus. Und wahrscheinlich kostet das auch ein bisschen was, ne?
3: Auf jeden Fall. Da kommt einiges an Geld zusammen.
2: Ja, das wollen wir ein bisschen ausgleichen. Hier kommt dein Geldregen für dich.
3: Jo.
1: 200 Euro.
3: Weiter.
1: 500 Euro.
3: Weiter.
1: 1.400 Euro.
3: Weiter.
1: 2.000 Euro.
3: Stopp.
2: Jacqueline!
3: Ja!
2: Das sind ganz viele Karotten für ganz viele Kaninchen.
3: Ja, sehr cool.
2: 2.000
3: danke.
2: Euro für dich und damit ja auch für den guten Zweck.
3: Ja, danke schön, das freut mich.
2: Ach, ist das eine schöne Geschichte, oder? 2.000 Euro haben wir aber auch noch für euch, egal wofür ihr es braucht. 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
1: Mit Thorsten Adolfs. Guten Tag. Die Sorge um den Klimawandel ist bei jungen Menschen weiterhin da. Aber das Thema hat zuletzt etwas an Bedeutung verloren. Das sagt eine neue Jugendstudie der Krankenkasse Barmer, die heute veröffentlicht wurde. Malte Albrecht aus den Nachrichten. Die Zahlen sind ziemlich eindeutig.
2: Ja, nur noch 31% der 14- bis 17-Jährigen geben an, große Angst vor dem Klimawandel zu haben. Zum Vergleich 2021 waren es noch 39%. Ein möglicher Grund: andere weltweite Krisen könnten den Klimawandel ein Stück weit in den Hintergrund gedrängt haben, sagt Barmer-Chef Straub. Ganz verschwunden ist das Thema aber nicht. Mehr als die Hälfte der Jugendlichen sieht weiterhin gesundheitliche Risiken durch den Klimawandel, auch wenn ihn insgesamt etwas weniger für sehr wichtig halten als noch vor ein paar Jahren.
1: Trotzdem heißt das nicht, dass auch das Engagement der Jugendlichen für den Klimaschutz nachlässt.
2: Nee, ganz und gar nicht. Die Bereitschaft zu konkreten Maßnahmen ist noch immer erstaunlich hoch. 84% der Befragten könnten sich vorstellen, öfter Bus und Bahn zu nutzen oder Verpackungen zu vermeiden. Fast genauso viele würden lieber zu regionalen und Bioprodukten greifen. Auch seltener ein neues Smartphone kaufen oder kürzer duschen findet Zustimmung. Auf Flugreisen würde rund jeder Zweite verzichten. Schwieriger wird es dagegen bei einem anderen Thema: eine Ernährung ganz ohne Fleisch und Milchprodukte, also rein vegan, käme nur für gut jeden Dritten in Frage.
1: Danke dir, Malte. Und jetzt weitere Themen im Überblick. Die Regierung fordert von den Mineralölkonzernen, den Tankrabatt im vollen Umfang an die Autofahrer weiterzugeben. Aus dem Wirtschaftsministerium heißt es, das Bundeskartellamt analysiere ab der Stunde null, welche Preise wie entstehen und wirken. Mittlerweile haben auch die Monopolkommission und das IFO-Institut Untersuchungen zum Thema angekündigt. Die USA bestreiten, dass ein eigenes Marineschiff in der Straße von Hormuz von zwei iranischen Raketen getroffen worden sein soll. Die Nachrichtenagentur Fars hatte gemeldet. Das Marineschnellboot habe versucht, die Meerenge ohne Genehmigung zu passieren. Stunden vor dem angeblichen Beschuss hatten die USA eine Initiative gestartet, mit der die Straße von Hormuz für die Schifffahrt freigemacht werden soll. Im Erpressungsfall um vergiftete Babykost der Firma HIP bestreitet der Verdächtige aus Österreich alle Vorwürfe. Sein Mandant habe mit der Sache nichts zu tun, sagte der Anwalt des 39-Jährigen. Er habe weder eine Erpressermail an HIP geschrieben, noch habe er Gläschen mit Rattengift versetzt, so der Anwalt. Der Verdächtige war am Wochenende festgenommen worden. Nach dem mutmaßlichen Hunter-Virus-Ausbruch auf einem Kreuzfahrtschiff stuft die Weltgesundheitsorganisation die Gefahr für die Allgemeinheit als gering ein. Laut WHO gibt es keinen Grund zur Panik oder für Reisebeschränkungen. Infektionen mit solchen Viren sind selten und werden meistens durch Kontakt mit Nagetieren übertragen. Auf dem Schiff eines niederländischen Unternehmens, das vor den Kapverden liegt, waren 3 Menschen gestorben, weitere Passagiere sind schwer erkrankt. Die Behörden arbeiten zurzeit an einer medizinischen Evakuierung.
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3: Mit Norbert Janowski, guten Tag. Die Paderborner Staatsanwaltschaft hat Anklage wegen Körperverletzung mit Todesfolge gegen einen 23-Jährigen erhoben. Im Juni 2025 soll er mit 2 weiteren Männern von einer Party am Lippesee mit dem Auto in die Stadt gefahren sein, und zwar ohne Führerschein. An der Bushaltestelle Seskerbruch an der Detmolder Straße stieg ein 26-Jähriger laut Anklage aus dem Wagen und stellte seinen Fuß dann noch in die Beifahrertür. Laut eines Gutachtens wurde der Wagen dann mit Vollgas beschleunigt. Der 26-Jährige schleuderte aus dem Auto, wurde überrollt und starb noch am Unfallort.
4: Heute geht's mit ziemlich vielen Wolken durch den Nachmittag. Noch zeigt sich das Radiohochstiftwetter zwar meist trocken, aber nicht mehr allzu lange. Am frühen Abend soll's losgehen mit Regenschauern und teils auch Gewittern. Hier und da im äußersten Süden des Hochstifts kann es auch aktuell schon mal kleinere Schauer geben. Und für morgen ist dann wirklich gar keine Sonne mehr angekündigt. Der Dienstag wird von Büren bis Warburg grau und nass. Insbesondere morgen Nachmittag soll da einiges an Regen runterkommen. Und auch mit den Temperaturen geht's bergab. Maximal noch 16 Grad sind morgen drin.
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4: Besser ankommen mit dem Radio Hochstift Verkehrsservice. Ich habe aktuell gar nichts zu melden. Wenn ihr was seht, dann sagt gerne Bescheid, ob es ein Blitzer ist oder ein Stau oder ihr einen Unfall gerade gesehen habt. Ruft einfach an, kostenlos über die 0800 399 3399 oder schickt uns eine WhatsApp. Vielen Dank schon mal im Voraus und gute Fahrt.
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4: Für euch am Mikro heute Nachmittag Verena Mathé. Ich habe am Wochenende die ersten WM-Gefühle des Jahres erlebt, kann man so sagen. Auch wenn der Ausgang des Spiels gestern ja nicht ganz so toll war. ja, mit einem Dutzend Leuten zusammen auf der Leinwand das Spiel des SC Paderborn gegen Elversberg verfolgt. Das unfassbar miese Ergebnis möchte ich jetzt aus Stimmungsgründen nicht nochmal wiederholen, aber dafür freue ich mich jetzt tatsächlich sehr schon auf die Fußball-WM. Die ist echt nicht mehr weit und deshalb hat sich jetzt auch der deutsche Kanzler mal zu dem Thema geäußert. Gleich hier bei Radio Hochstift.

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1: Mittlerweile lohnt es sich, die Tage zu zählen bis zum Start der Fußball-WM in den USA, Kanada und Mexiko. Es sind noch 38 und auch der Bundeskanzler hat sich in dieser Sache jetzt zu Wort gemeldet. Friedrich Merz traut dem deutschen Team zu, bei der Fußball-WM weit zu kommen.
2: Ich denke mal, die deutsche Mannschaft ist im Augenblick so gut aufgestellt und hat sich so gut entwickelt, dass sie die Chancen hat, in die letzten Runden zu kommen, ins Halbfinale. Und wenn es richtig gut läuft, kann sie auch ins Finale kommen.
1: Ja, das werden wohl einige so sehen. Ich habe da große Hoffnung dieses Jahr. Aber gut, die hatte ich gestern vor dem SCP-Spiel gegen Elversberg auch. Die Hoffnung bleibt natürlich. Und in der ARD-Sendung Karim Joska hat Merz auch über seine Pläne gesprochen, wenn es denn wirklich zum Finale kommen sollte.
2: Was ich im Kopf habe, am 14. oder 15. Juli ist das Endspiel in New York. Ja. Wenn Deutschland im Endspiel ist, fahre ich selbstverständlich.
3: Nur zum Endspiel?
2: Das weiß ich noch nicht. Die Zeitpläne vorher sind ein bisschen kompliziert, weil ich dann eigentlich in Berlin sein muss.
1: Das WM-Finale ist übrigens am 19. Juli, ne? Nicht, dass sich das irgendwer hier falsch einprägt. In ihrer Sendung hat Karin Miosga übrigens auch die ganz wichtigen Fragen gestellt.
3: Sollten wir die USA aus dem Turnier fegen? Müssen wir dann auch mit Strafzöllen rechnen?
2: Also da bin ich unverändert davon überzeugt, dass die Amerikaner auch das sportlich nehmen. Und im Fußball, glaube ich, sind wir besser.
1: Na, hoffentlich hört Donald Trump das nicht, ne? Sonst gibt's noch vor dem Rauswurf der USA das nächste große Gewitter. In 38 Tagen startet die Fußball-WM in den USA, Kanada und Mexiko. Und ob mit Merz in New York oder ohne, Hauptsache für Deutschland, gibt's am Ende ordentlich was zu feiern.

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2: Happy Hamas an diesem Montag. Erinnert ihr euch noch an diesen furchtbaren Unfall auf der Detmolder Straße vor einem Jahr? Da ist ein Mann losgerast mit seinem Auto, obwohl ein anderer Mann noch mit dem Bein in der Tür hing. Jetzt ist gegen den Fahrer Anklage erhoben worden. In den Nachrichten hört ihr jetzt mehr dazu, und zwar vom Kollegen Norbert Janowski.
3: Guten Tag.
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3: Fast ein Jahr nach einem tödlichen Unfall auf der Detmolder Straße in Paderborn hat die Staatsanwaltschaft Anklage gegen einen 23-Jährigen aus Lippstadt erhoben. Unter anderem lauten die Vorwürfe Körperverletzung mit Todesfolge und Unfallflucht. Radio Hochstift-Reporterin Christina Hüllwig. Der 23-Jährige soll sich nach einer Party am Lippesee in Sande ans Steuer gesetzt haben.
4: Und das wohl ohne Führerschein. Mit im Auto sollen ein 24- und ein 26-Jähriger gesessen haben. Der ältere der Männer soll dann an der Detmolder Straße an der Bushaltestelle Seeskerbruch ausgestiegen sein. Er hatte laut Anklage den Fuß in der Beifahrertür, als der 23-Jährige Vollgas gegeben haben soll. Die Mercedes A-Klasse erreichte laut eines Gutachtens innerhalb von 5 Sekunden eine Geschwindigkeit von fast 70 km/h. Der 26-Jährige wurde aus dem Wagen geschleudert und von ihm überrollt. Er starb noch an der Unfallstelle. Der mutmaßliche Fahrer erschien erst Tage später bei der Polizei. Ihm drohen bei einer Verurteilung zwischen 3 und 15 Jahren Haft.
3: Ein Segelflugpilot aus Steinheim ist am Wochenende im Kreis Hameln-Pyrmont tödlich verunglückt. Der 72-Jährige war vom Flugplatz Koppenbrügge-Bisperode gestartet und dann aus ungeklärten Gründen in einem Waldgebiet bei Lauenstein abgestürzt. Eine Augenzeugin beobachtete den Unfall und alarmierte den Rettungsdienst. Er konnte wegen des unwegsamen Geländes an der Absturzstelle nur mit großen Problemen vorrücken. Der Pilot konnte zwar zunächst noch reanimiert werden, der Steinheimer starb aber kurz danach an der Unfallstelle. Die frühere Gesamtschule in Bad Driburg ist jetzt eine Sekundarschule. Sie soll aber weiterhin einen reibungslosen Übergang von der Sekundarstufe 1 in die Sekundarstufe 2 ermöglichen. Dazu ist eine Zusammenarbeit mit der Brakeler Gesamtschule geplant, berichtet die Neue Westfälische. Der Bad Driburger Rat hat demnach dafür gestimmt, dass beide Schulen künftig eng zusammenarbeiten. In Kürze soll eine entsprechende Vereinbarung unterzeichnet werden.
2: Der Himmel überborgend reich und Paderborn ist mittlerweile oft dicht bewölkt. Im Radio Hochstift-Wetter stehen bei noch warmen Temperaturen um die 20 bis 22 Grad alle Zeichen auf Regen. Der Abend wird dann auch wirklich fast überall nass. Stellenweise wird sogar vor Gewittern gewarnt. Und das bringt dann auch den Umschwung. Morgen bleibt die Sonne den ganzen Tag über hinter Wolken versteckt. Bei maximal noch 16 Grad soll es außerdem immer wieder regnen, vor allem morgen Nachmittag.
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2: Besser ankommen mit dem Radio Hochstift Verkehrsservice. Da habe ich weiterhin nichts zu melden, außer ihr wisst natürlich was, ihr seht irgendwas, dann ruft doch gerne an hier im Studio. Das geht kostenlos über die 0800 399 3399. Gute Fahrt.
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2: Verena Mathé ist mein Name und ich muss zugeben, dieses Musikduo, das stand für 2026 definitiv nicht auf meiner Bingo-Card. Madonna hat einen neuen Song rausgebracht und zwar zusammen mit Sabrina Carpenter. Die kennen wir ja alle vor allem von diesem Song hier. Die beiden haben ja schon letzten Monat beim Coachella für Aufsehen gesorgt, ne? Eins der größten Festivals weltweit. Sabrina Carpenter ist aufgetreten und Madonna war plötzlich als Stargast mit auf der Bühne. Und ja, da haben sie auch schon den neuen Song zusammen performt. Kam da schon super an und ja, bei euch vielleicht auch. Mal gucken. Hier ist die neue Cooperation Madonna zusammen mit Sabrina Carpenter und Bring Your Love. 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
1: Die brandneue Single von Madonna zusammen mit Sabrina Carpenter. Und neu ist auch dieser Blitzer hier, gerade frisch gemeldet von Martin. Vielen Dank dafür. Auf der Westerwier Straße wird euer Tempo kontrolliert. Zwischen Delbrück-Lippling und Westerwier bei Tempo 50. Gute Fahrt, kommt gut und blitzfrei an mit uns.

0: Viertel vor vier, der Feierabend rückt langsam in Sicht. Ich habe noch eine kurze Zwischeninfo aus dem Verkehr. In Hövelhof ist gerade die Bielefelder Straße für ein paar Minuten gesperrt. Da muss ein Rettungshubschrauber landen. Ihr wisst Bescheid und umfahrt den Bereich bitte.
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0: Auch wenn die Arbeit vorbei ist, gibt's ja trotzdem oft noch was zu tun im Feierabend. Ne? Die Kids zum Training fahren, Wocheneinkauf, den Garten auf Vordermann bringen. Da gibt's so einiges. Wir sorgen für die notwendige Motivation und damit rüber ins landesweite Geldregenstudio zu Hendrik Frost.
2: Und ich schicke Grüße an den Recyclinghof. Habe ich doch so richtig verstanden, oder Dustin?
3: Ja.
2: Hallo, schön, dass du dran bist. Was habt ihr denn geladen? Was wollt ihr da loswerden?
3: Ein bisschen Sperrmüll, ein bisschen Hausmüll. Bauen dann Pferdehof und ein bisschen Frühjahrsputz gemacht.
2: Ah, okay. Also auch so viel, viel Holz irgendwie, was da im Kofferraum bei euch da rumliegt?
3: Ja, ein bisschen Abfälle vom Grillen.
2: Dustin, da guck mal, dass du gleich den Kofferraum leer bekommst, damit du ihn jetzt mit Geld vollladen bekommst. Damit du ihn jetzt mit Geld vollladen kannst. Alles klar?
3: Ja.
1: 220 Euro.
3: Weiter.
1: 800 Euro.
3: Weiter.
1: 1500 Euro.
3: Weiter.
1: 2000 Euro.
3: Stopp.
2: Stopp. Und das sind 2000 Euro für Dustin und den Pferdehof.
3: Wunderbar. Sehr gut. Freue ich mich.
2: Dustin, ganz viel Spaß mit 2000 Euro.
3: Danke.
2: Aber wie schön, die Schwiegermama im Auto freut sich auch mit. Und wir freuen uns jetzt auf den Feierabend. 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
1: Mit Thorsten Adolfs. Guten Tag. Der April hat Autofahrer richtig viel Geld gekostet. Es war der bislang teuerste Tankmonat überhaupt. Das zeigen Zahlen des ADAC. Malte Albrecht aus dem News-Team. Eigentlich sollte der neue Tankrabatt ja für eine deutliche Entlastung im Portemonnaie sorgen. Aber auch an Tag 4 merken Autofahrer davon kaum was, oder?
2: Nicht wirklich. Die Preise sind zwar am ersten Tag deutlich gesunken, seitdem ziehen sie aber wieder an. Laut ADAC lag der Preis für Super E10 gestern im bundesweiten Schnitt bei 2,01 Euro, Diesel bei etwa 2,10 Euro. Das sind gerade mal rund 11 Cent weniger als vor dem Tankrabatt. Eigentlich müssten es aber fast 17 Cent sein. Zu ähnlichen Ergebnissen kommt auch das Bundeskartellamt. Das Bundeswirtschaftsministerium forderte die Mineralölkonzerne deshalb erneut auf, die Steuersenkung komplett an die Verbraucher weiterzugeben.
1: Jetzt sagt die Branche aber, seit letzter Woche seien die Produktpreise für Benzin und Diesel am Weltmarkt und damit auch die Einkaufspreise stark gestiegen. Was können wir denn als Kunden tun, um nicht zu viel drauf zu zahlen?
2: Wie so oft Preise vergleichen. Das Bundeskartellamt beobachtet den Markt zwar genau, rät aber ganz klar zur Nutzung von Spritpreis-Apps. Die Preise schwanken im Moment extrem. Seit Einführung der 12-Uhr-Regel sind sie mittags oft deutlich höher. Günstiger wird es meist am Vormittag oder am späten Nachmittag. Wer zur richtigen Zeit tankt, kann mehr als 10 Cent pro Liter sparen. Und das bringt aktuell ja oft mehr als der Tankrabatt allein.
1: Danke dir, Malte. Und jetzt weitere Themen kurz und kompakt. Zwei Handelsschiffe, die unter US-Flagge fahren, haben nach Angaben des amerikanischen Militärs die Straße von Hormuz passiert. Das US-Regionalkommando CENTCOM spricht von einem ersten Schritt einer neuen Initiative, die für den weltweiten Ölhandel wichtige Meerenge für die Schifffahrt wieder freizumachen. Davor hatten mehrere Medien berichtet, der Iran habe dort eine US-Fregatte mit Raketen angegriffen. Grünen-Chefin Brandner sieht die schwarz-rote Koalition nach nur einem Jahr kurz vor der Selbstaufgabe. Brandner sagte, Union und SPD würden vor dem Abgrund stehen und darüber streiten, wer daran schuld sei. Bis jetzt seien Union und SPD keine Reformen gelungen, die den derzeitigen Herausforderungen gewachsen wären, so Brandner. Die SPD poche auf alte Sozialstaatsmodelle und die Union auf neoliberale Rezepte aus der Mottenkiste. Der Videospielehändler GameStop will die viel größere Online-Handelsplattform eBay übernehmen. Umgerechnet fast 48 Milliarden Euro will GameStop bieten in Form von Bargeld und Aktien. Es sei das Ziel, eBay zu einem starken Konkurrenten für Amazon aufzubauen, heißt es. Zurzeit hält GameStop einen Anteil von rund 5% an eBay. Die Feuerwehrleute haben die Waldbrände vom vergangenen Wochenende in NRW erfolgreich unter Kontrolle gebracht. Nach den Einsätzen in der Delbrücker Heide bei Attendorn und Werdohl fordern die Grünen jetzt aber eine bessere Ausrüstung für den Katastrophenschutz. Landesparteichef Achtermeier sagte, dass Einsatzkräfte für solche Lagen besser ausgestattet sein müssten. Er möchte außerdem, dass der Wald umgebaut wird hin zu robusteren Mischwäldern, die das Wasser besser speichern können. Achtermeier mahnt außerdem zur Vorsicht, oft reiche schon eine achtlos weggeworfene Zigarette aus, um bei Trockenheit einen Brand auszulösen.
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3: Mit Norbert Janowski, guten Tag. Bei einem Flugunfall im Kreis Hameln-Pyrmont ist am Wochenende ein Pilot aus Steinheim ums Leben gekommen. Über einem Waldgebiet bei Lauenstein war der 72-Jährige aus ungeklärter Ursache abgestürzt. Um zur Unfallstelle vorzurücken, mussten die Helfer Quads einsetzen. Die Rettungskräfte fanden den Piloten bewusstlos im Cockpit. Sie konnten den Steinheimer zwar noch kurzzeitig reanimieren, er starb dann aber noch an der Unfallstelle. Eine Augenzeugin hatte den Rettungsdienst alarmiert.
4: Im Radio Hochstift Wetter gibt's die Sonne heute Nachmittag so gut wie gar nicht mehr zu sehen. Von Delbrück bis Bad Driburg zieht es sich immer weiter zu und gleich sind da nicht nur Regenschauer, sondern auch Gewitter angekündigt, das vor allem für den Abend. Dazu aktuell immerhin noch Temperaturen um die 20, teils sogar 22 Grad. Damit ist es morgen dann auch vorbei. Bei gerade mal noch 16 Grad maximal ist der Dienstag nicht nur durchgehend grau. Es regnet auch viel, vor allem morgen Nachmittag. Und ganz ehrlich, das wird auch dringend mal Zeit.
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4: Besser ankommen mit dem Radio Hochstift Verkehrsservice. Da habe ich einen Blitzer für euch. Auf der Westerwieher Straße wird geblitzt zwischen der Brücke Lippling und Westerwieher, so wie es aussieht, in beide Richtungen. Und da gilt Tempo 50. Gute Fahrt. Kommt gut an.
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4: Es ist ja so, die allermeisten von uns haben schon Stress, wenn am Wochenende mal drei Leute zum Grillen vorbeikommen. Ne? Fleisch, Getränke, Salate. Muss alles gekauft und verwurstet werden oder versalatet. Wenn zu einer Party 300.000 Gäste kommen, dann ist der Aufwand noch ein kleines bisschen höher. Am Wochenende ist ja in Paderborn Frühlingsfest und Uwe Seibel von der Paderborner Werbegemeinschaft steckt noch bis Freitagabend im Vorbereitungsstress.
5: Aber wenn man am Freitagabend hier steht und die Eröffnung erlebt und erlebt, wie Tausende von Menschen begeistert auf dem Rathausplatz stehen und feiern, dann ist das alles vergessen in dem Moment.
4: Wer am Freitagabend auf der Bühne für Uwe Seibel und unser aller Entspannung sorgt, darüber sprechen wir gleich. Verena Matthäus, mein Name. Schönen Start in den Feierabend.

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1: Am Wochenende steht ja hier in Paderborn mal wieder das große Frühlingsfest an in der Innenstadt. Da haben die Macher noch ordentlich was zu tun. Auch natürlich am Wochenende selbst noch. Die müssen am Samstag nämlich zum Beispiel Shuttle-Service spielen. Sonst wird das nämlich nichts mit dem Top-Act. Um 21 Uhr muss Glockenbach auf der Rathausbühne stehen. Und das, obwohl das Musikprojekt noch einen Tag vorher einen Gig in Tschechien hat. Ganz schön ordentliches Programm. Und das gilt natürlich auch für die Organisatoren des Frühlingsfests. Radio-Stift-Kollege Holger Winkelmann weiß, was die noch alles so geplant haben.
2: Klar, wenn die Organisatoren am Samstag den Top-Act Glockenbach pünktlich vom Flughafen Hannover auf die Rathausbühne transportiert haben, dann wird es so klingen. Crazy.

Und die Steine, die Uwe Seibel von der Paderborner Werbegemeinschaft vom Herzen fallen, werden dann nicht mehr zu hören sein. Das Programm hat aber natürlich von Freitag bis Sonntag noch mehr zu bieten. Auch die hier sind dabei. Come on!

0: Robbie Experience ist nach eigener Aussage die beste Robbie Williams Tribute Band Europas. Sie wird zum Start des 41. Frühlingsfestes am Freitagabend spielen. Programmchef Olaf Menne verspricht Großes.
1: Robbie Williams ist gerade so angesagt wie seit Jahren nicht mehr. Seit der Netflix-Doku 2023 gibt es ja einen richtigen Robbie-Hype wieder. Und deshalb freuen wir uns total auf diese Robbie Williams-Show.
0: Dazu gibt es am Wochenende unter anderem noch Musik von den Good Beats, Isa Glücklich oder halt auch Walking Acts. Die Geschäfte in der Paderborner Innenstadt sind am Sonntag auch noch auf. Genug Gründe also, um sich wie Uwe Seibel auf das Frühlingsfest zu freuen.
2: Es ist immer der Start in den Sommer, in die Sommersaison, in den Frühling, bei schönem Wetter meistens. Einfach ein tolles Event für Jung und Alt.
0: Na dann, viel Spaß am Frühlingswochenende.

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6: Habt ihr schon die ersten Tropfen abgekriegt? Je nachdem, wo ihr gerade im Hochstift unterwegs seid, könnte es schon soweit sein mit den ersten Schauern. Irgendwann heute Abend kriegen wir dann mit ziemlicher Sicherheit alle was ab. Mehr Details zum Radio Hochstift-Wetter gibt's dann gleich nach den Nachrichten. Die hat jetzt um 16:30 Norbert Janowski für uns.
7: Guten Tag.
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8: Ein Pilot aus Steinheim ist bei einem Flugunfall ums Leben gekommen. Der Mann stürzte am Samstag mit seinem einsitzigen Segelflugzeug in einem Waldgebiet bei Lauenstein im Kreis Hameln-Pyrmont ab. Radio Hochstift-Reporter Dirk Benfeld aus unserem Studio Höxter. Eine Augenzeugin hatte den Rettungsdienst alarmiert.
9: Aufgrund des schwer zugänglichen Gebiets gestalteten sich die Hilfsmaßnahmen aber schwierig. So wurden unter anderem geländegängige Quads eingesetzt, um Material zur Einsatzstelle zu transportieren. Als die Einsatzkräfte anrückten, saß der 72-jährige Pilot aus Steinheim im Cockpit und war zunächst nicht ansprechbar. Die Rettungskräfte konnten ihn zwar zunächst reanimieren, er starb aber kurz danach noch an der Unfallstelle. Neben der Polizei nahm auch die Bundesstelle für Flugunfalluntersuchungen Ermittlungen auf. Es gibt aber noch keine Erkenntnisse zur Ursache des Unglücks. Der Pilot war als Alleinflieger vom Flugplatz Koppenbrügge bis Perode gestartet.
8: Ein tödlicher Unfall auf der Detmolder Straße in Paderborn im vorigen Juni wird bald juristisch aufgearbeitet. Die Paderborner Staatsanwaltschaft hat Anklage gegen einen 23-Jährigen erhoben. Er soll am Steuer des Unfallwagens gesessen haben und ließ wohl das spätere Opfer an der Bushaltestelle Seskerbruch aussteigen. Dem Mann wird vorgeworfen, stark beschleunigt zu haben, als das Opfer seinen Fuß in die Beifahrertür gestellt hatte. Der 36-jährige Holzmindner wurde damals aus dem Auto geschleudert und überrollt. Der Angeklagte stellte sich Tage später der Polizei. Ein offenbar psychisch kranker Mann hat am Morgen in der Höxteraner Innenstadt für Aufsehen gesorgt. Er lief mit einem Messer in der Hand über die Nikolaistraße. Als der 32-Jährige mehrfach in die Luft nach oben stach, griffen vier Polizeibeamte zu und überwältigten ihn. Er hat aber niemanden konkret bedroht. Die Polizisten stellten das Messer sicher und brachten den Mann zur Wache. Auf Veranlassung des Ordnungsamtes wurde er in eine Psychiatrie eingewiesen. Während des Einsatzes kam es in der Nikolaistraße Höxter zu Verkehrsbehinderungen.
6: Zum Start in die neue Woche verabschiedet sich der Frühling langsam. Im Radio Hochstift-Wetter ist einiges an Wolken über Steinheim und Salzkotten unterwegs. Die Temperaturen liegen mit rund 20 Grad aber noch im warmen Bereich. In diesen Stunden erreicht uns dann allerdings auch eine fette Regenfront. Stellenweise sind für den Abend Gewitter angekündigt. Auch jetzt rauschen hier und da schon so ein paar Schauer durch. Der Regen hält sich dann die ganze Nacht über und zieht sich auch morgen durch den ganzen Tag. Vor allem der Nachmittag morgen dürfte dann richtig nass werden. Die Tageshöchstwerte sinken am Dienstag auf nur noch 16 Grad maximal.
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6: Besser ankommen mit dem Radio Hochstift Verkehrsservice. Denkt bitte dran, seit heute ist die L755 in Bad Driburg-Erpentrupp komplett gesperrt. Da wird jetzt monatelang saniert. Als nächster Bauabschnitt ist dann die Strecke zwischen Erpentrupp und Altenbeken-Langeland dran. Das dauert allerdings noch ein bisschen. Auf jeden Fall solltet ihr das im Hinterkopf haben, dass ihr nicht davor steht und eine lange Schleife drehen müsst. Und einen Blitzer haben wir auch für euch. Auf der Westerwier Straße wird kontrolliert zwischen Delbrück-Lippling und Westerwier bei Tempo 50. Gute Fahrt, kommt alle gut an.
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6: Mit Verena Mathé am Mikro, kommt gut in den Feierabend mit uns.

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0: Radio Hochstift hier am Montag mit Verena Matti und der Song passt schon mal. Die Umfragewerte sind im Keller. Das Image der Koalition ist mehr als angekratzt. Einzelne meinen sogar, der erste Jahrestag der Regierung an diesem Mittwoch, der könnte der letzte werden. Bundeskanzler Friedrich Merz hat in der ARD-Sendung Karin Mioska wachsenden Unmut eingeräumt, auch in den eigenen Reihen. Die Hochstift-Reporterin Claudia Wächter, Merz kriegt von seinen Leuten Druck, der SPD nicht zu viele Zugeständnisse zu machen. Jetzt muss sich der Koalitionspartner möglicherweise warm anziehen.
1: Ja, Merz hat der SPD schon geraten, den Bogen nicht zu überspannen in der ARD bei Karin Mioska. Da meinte er:
2: Ich habe keine Vollmacht, die CDU umzubringen.
1: Er fordert vom Koalitionspartner ganz einfach mehr Zugeständnisse, Kompromisse zu machen bei den Reformen, die nun auf dem Tisch liegen, Gesundheitssteuern und so weiter. Aber gerade bei der Steuerreform, da denke ich, ist Zoff wieder vorprogrammiert.
0: Laut einer Umfrage glaubt mehr als die Hälfte der Deutschen, dass die Regierung auseinanderbricht. Und auch Merz selbst gibt keine Garantien dafür, dass er den Laden zusammenhalten kann. Er hat aber auch klargestellt, dass er keine andere Mehrheit suche.
1: Er hat allerdings auch kaum Alternativen mit den Grünen und den Linken, der AfD womöglich. Die AfD, die wollte Schwarz-Rot ja quasi halbieren. Passiert ist genau das Gegenteil. Es brodelt also gewaltig. Und vielleicht auch deshalb bleibt Merz heute lieber in Berlin zu Hause, lässt den Gipfel der Europäer in Armenien sausen.
0: Du hast es gesagt, es gibt kaum Regierungsalternativen für die Union. Jetzt könnte man meinen, genau deshalb kriegt die Regierung vielleicht doch noch irgendwie die Kurve. Aber momentan sieht es danach ehrlich gesagt nicht aus. Auch am Wochenende gab es ja wieder heftige verbale Attacken.
1: Da müssten alle erst mal abrüsten aus der SPD. Da hieß es zwar heute, wir haben ja auch schon viel geschafft in der Regierung, so schlecht sind wir ja gar nicht. Aber Fakt ist eben auch, jede Partei, die will nun möglichst viel durchdrücken, auch um aus dem Umfragetief rauszukommen.
0: In der ARD hat Kanzler Merz auch betont, dass die große Unzufriedenheit mit der Koalition ein Phänomen sei, das auch anderen Regierungen widerfahren sei. Mit Blick auf zwei seiner Vorgänger im Amt sagte er: Schauen Sie auf das erste Jahr von Helmut Kohl, schauen Sie auf das erste Jahr von Gerhard Schröder. Es gebe immer wieder schwierige Zeiten und ein Auf und Ab. Er versuche daraus auch Schlussfolgerungen zu ziehen. In einer aktuellen Umfrage für die Bild am Sonntag hatten sich 76% der Befragten unzufrieden mit der Regierungsarbeit gezeigt.

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1: Mit Thorsten Adolfs. Guten Tag. Es sind gute Nachrichten in schwierigen Zeiten. Die Demokratie hat in Deutschland weiterhin einen starken Rückhalt. Das zeigt eine aktuelle Untersuchung der Bertelsmann Stiftung. Demnach stehen 82% der Befragten klar hinter den Werten der liberalen Demokratie. Malte Albrecht aus den Nachrichten. Besonders groß ist die Unterstützung bei Wahlen.
2: Ja, genau. Hier sagen sogar 9 von 10 Befragten, freie Wahlen sind wichtig. Auch andere zentrale Bestandteile einer Demokratie wie Parlament, Regierung und Bürgerrechte bekommen viel Zustimmung. Das Fundament ist also sehr stabil. Wenn es aber darum geht, wie die Demokratie im Alltag funktioniert, sehen viele das kritischer. Nur 29% sind mit der Umsetzung wirklich zufrieden. Vor allem Parteien schneiden schlecht ab. Hier sind es gerade einmal 17%.
1: Besteht da nicht die Gefahr, dass diese Unzufriedenheit irgendwann die Demokratie insgesamt schwächt?
2: Die Studienautoren geben da Entwarnung. Das Überraschende ist nämlich, trotz Krisen wie Corona oder dem Ukraine-Krieg ist die Zustimmung zur Demokratie seit 2019 sogar leicht gestiegen. Geringe Zufriedenheitswerte mit ihrem Funktionieren allein seien noch keine Krise der Demokratie, heißt es. Trotzdem sagen die Experten ganz klar, die Politik dürfe sich darauf nicht ausruhen. Es bleibe wichtig, die Demokratie im Alltag weiter zu verbessern.
1: Dankeschön, Malte. Und jetzt weitere Themen in der Zusammenfassung. Nach Angaben der US-Armee haben mehrere amerikanische Kriegsschiffe die bislang vom Iran blockierte Straße von Hormuz durchfahren. Sie seien jetzt im Persischen Golf. Die Kriegsschiffe sind Teil einer neuen Mission, die festsitzende Schiffe aus der Straße von Hormuz hinausgeleiten soll. Im Prozess um sogenannte Todeslisten, auf denen die Namen von Politikern und anderer bekannter Persönlichkeiten stehen, hat der Angeklagte vor dem Düsseldorfer Oberlandesgericht ein Geständnis abgelegt. Der 50-Jährige aus der rechten Szene sagte zum Prozessauftakt, die Seiten im Darknet seien eine reine Provokation gewesen. Er soll dort unter anderem Kryptospenden als Kopfgeld gesammelt haben, um Dritte zu Mordanschlägen zu bewegen. Unter den 3 Todesopfern nach dem mutmaßlichen Hunter-Virus-Ausbruch an Bord eines Kreuzfahrtschiffs ist nach Angaben des Kreuzfahrtunternehmens auch ein deutscher Passagier. Auch ein Paar aus den Niederlanden war an Bord erkrankt und dann gestorben. Die Behörden der Kapverden verweigern dem Schiff die Einfahrt in den Hafen. Geprüft wird jetzt, ob es zu den Kanaren fahren kann, um die Passagiere dort von Bord zu lassen. Im Fall des jahrelang eingesperrten Mädchens aus Attendorn hat das Landgericht Siegen die Mutter zu 5 Jahren Haft verurteilt. Das Gericht sieht es als erwiesen an, dass die Frau ihre Tochter über 7 Jahre lang im Haus der Großeltern versteckt und von der Außenwelt isoliert hat, um sie ganz für sich allein zu haben. Das Kind war im September 2022 im Alter von 8 Jahren befreit worden und leidet unter massiven gesundheitlichen Folgen. Die Großmutter erhielt eine 2-jährige Freiheitsstrafe auf Bewährung. Der Großvater wurde zu 15 Monaten auf Bewährung verurteilt. Das Urteil ist noch nicht rechtskräftig.
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3: Mit Norbert Janowski, guten Tag. Die Paderborner Staatsanwaltschaft hat Anklage wegen Körperverletzung mit Todesfolge gegen einen 23-Jährigen erhoben. Im Juni 2025 soll er mit 2 weiteren Männern von einer Party am Lippesee mit dem Auto in die Stadt gefahren sein, und zwar ohne Führerschein. An der Bushaltestelle Seskerbruch an der Detmolder Straße stieg ein 26-Jähriger laut Anklage aus dem Wagen und stellte seinen Fuß dann noch in die Beifahrertür. Laut eines Gutachtens wurde der Wagen dann mit Vollgas beschleunigt. Der 26-Jährige schleuderte aus dem Auto, wurde überrollt und starb noch am Unfallort.
4: Heute geht's mit ziemlich vielen Wolken in den Feierabend. Langsam geht's im Radio Hochstift-Wetter auch los mit Regenschauern und teilweise sind für heute Abend auch noch Gewitter angekündigt. Für morgen ist dann wirklich gar keine Sonne mehr gemeldet. Der Dienstag wird von Beverungen bis Altenbeken grau und nass. Insbesondere morgen Nachmittag soll da einiges an Regen runterkommen. Und auch mit den Temperaturen geht's ab morgen bergab. Maximal noch 16 Grad sind dann drin.
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4: Besser ankommen mit dem Radio Hochstift Verkehrsservice. Ein Blitzer haben wir für euch. Auf der Westervia Straße wird kontrolliert zwischen Delbrück-Lippling und Westervia bei Tempo 50. Gute Fahrt.
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4: Mit Verena Mathé, der Mai ist angelaufen. Das ist ja eigentlich ein Monat zum Rausgehen. Ne? Alles blüht, das Wetter ist vielleicht nicht immer, aber doch öfter mal sehr schön. Aber ganz ehrlich, ich habe überhaupt kein Problem damit, wenn ihr euch trotzdem gerne auch weiterhin mal auf die Couch haut zum Fernseh gucken. Abgesehen davon wird es ja abends gerade auch oft noch richtig kalt draußen. Zum Glück hauen die Streaming-Anbieter da aktuell ordentlich was raus an neuen Filmen und Serien. So ein paar Empfehlungen gibt's gleich bei uns.
5: Hast du

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1: Bei Radio Hochstift und herzlich willkommen auch von mir nochmal im Mai. Da gibt es bei den Streamingdiensten jede Menge Nachschub. Tom Schilling ist wieder als sympathischer Mörder in Achtsam Morden zu sehen. Und LOL, Last One Laughing, es geht schon in die siebte Runde. Diesmal dürfen Elton und Michelle Hunziker nicht lachen oder grinsen. Welche neuen Formate im Mai starten, das weiß unser Radio Hochstift-Kollege Thomas Bremser.
2: Was für ein Tag.
3: Nach dem Ende der Western-Saga Yellowstone geht die Geschichte jetzt weiter. Zumindest für das Paar Beth und Whip. In Dutton Ranch sehen Fans, wie sie ihren Neuanfang wagen.
4: Willkommen in Texas.
3: Mit ihrem Ziehsohn Carter müssen die beiden sich wieder gegen skrupellose Konkurrenz behaupten. Dutton Ranch startet am 15. auf Paramount+.
2: Eine schöne Sache, so ein Vermächtnis. Doch nur, wenn es fortbesteht.
5: Ich will, dass Sie etwas für mich stehlen. Ein Gemälde von Leonardo da Vinci. Die Dame mit dem Ermelin.
3: Der Haus des Geldes-Ableger um Kunsträuber Berlin geht weiter. In Berlin und die Dame mit dem Hermelin zieht es sein Team nach Sevilla.
5: Du ziehst uns alle in einen waghalsigen Plan und nur wegen deiner Überheblichkeit.
3: Während die Gruppe den Diebstahl vorbereitet, verfolgt Berlin ein persönliches Ziel. Er will sich an denen rächen, die ihn unterschätzt haben. Die neue Berlin-Staffel ab dem 15. auf Netflix.
6: Wir fahren rein für den größten Raubzug der Geschichte.
7: Willkommen in The Boroughs, wo Sie die schönste Zeit Ihres Lebens haben.
3: The Boroughs ist die neue Science-Fiction-Serie der Duffer-Brüder, den Machern von Stranger Things.
5: Sehen Sie das auch?
8: Ja, ich sehe es.
3: In einer idyllischen Wohnsiedlung für Senioren lauern geheimnisvolle Rätsel und böse Kreaturen.
5: Heilige Scheiße, was haben Sie damit vor?
9: Ich werde es abknallen.
5: Warte, warte!
3: The Boroughs ist auf den ersten Blick so wie Stranger Things, nur mit Senioren statt Teenies. Ab dem 21. bei Netflix.
10: Es gibt Wunder in The Boroughs.
8: Du weißt doch schon, wie es endet.
10: Gut, dann fang von vorne an.
3: Spider-Noir spielt im Spider-Man-Universum. Oscar-Preisträger Nicolas Cage spielt im New York der 30er Jahre einen Privatdetektiv, der gleichzeitig ein Superheld ist.
11: Was ist mit ihm passiert?
8: Ich habe ein paar Typen in einer Bar vermöbelt.
3: Er bekommt es gleich mit mehreren Marvel-Bösewichten zu tun. Fans können die Serie entweder in Schwarz-Weiß gucken oder in Farbe. Spider-Noir ab dem 27. bei Prime Video.
11: Woran denken Sie gerade?
8: Ich habe eine kleine Existenzkrise, um ehrlich zu sein.
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3: Radio Hochstift hier am Ende des Arbeitsmontags und Norbert Janowski sorgt jetzt dafür, dass ihr bestens über alles wichtige Lokale im Bilde seid, wenn ihr nach Hause kommt. 17:30 haben wir's.
4: Guten Abend.
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4: Fast ein Jahr nach einem tödlichen Unfall auf der Detmolder Straße in Paderborn hat die Staatsanwaltschaft Anklage gegen einen 23-Jährigen aus Lippstadt erhoben. Unter anderem lauten die Vorwürfe Körperverletzung mit Todesfolge und Unfallflucht. Radio Hochstift-Reporterin Christina Hüllwig. Der 23-Jährige soll sich nach einer Party am Lippesee in Sande ohne Führerschein ans Steuer gesetzt haben.
6: Mit im Auto sollen neben dem Fahrer und dem Holzmindener Opfer ein 24- und ein 26-Jähriger gesessen haben. Der Holzmindener soll dann an der Detmolder Straße an der Bushaltestelle Seeskabruch ausgestiegen sein. Er hatte laut Anklage den Fuß in der Beifahrertür, als der 23-Jährige Vollgas gegeben haben soll. Die getunte Mercedes A-Klasse erreichte laut eines Gutachtens innerhalb von 5 Sekunden eine Geschwindigkeit von fast 70 km/h. Das Opfer wurde aus dem Wagen geschleudert und von ihm überrollt. Der Mann starb noch an der Unfallstelle. Der mutmaßliche Fahrer erschien erst Tage später bei der Polizei. Ihm drohen bei einer Verurteilung zwischen 3 und 15 Jahren Haft.
4: Wegen eines seit Tagen vermissten Jungen aus Hövelhof bittet die Polizei um Mithilfe. Der 14 Jahre alte Justin hat sein Elternhaus am Donnerstag verlassen. Einer Freundin hatte der Jugendliche Tage zuvor gesagt, er wolle nach Köln. Sein Handy ist ausgeschaltet. Die Suche nach Justin ist bisher erfolglos geblieben. Er hält sich laut Polizei gerne an Bahnhöfen und in Parks auf. Der Hövelhofer ist schlank, 1,75 Meter groß und er hat blonde, mittellange Locken. Ein Foto von ihm und weitere Beschreibungsdetails stehen auf radiohochstift.de. Bei einem Flugunfall im Kreis Hameln-Pyrmont ist am Wochenende ein Pilot aus Steinheim ums Leben gekommen. Über einem Waldgebiet bei Lauenstein war der 72-Jährige aus ungeklärter Ursache mit seinem Segelflieger abgestürzt. Um zur Unfallstelle zu kommen, mussten die Helfer unter anderem Quads benutzen. Die Rettungskräfte fanden den Piloten bewusstlos im Cockpit. Sie konnten den Steinmeier zwar kurzzeitig reanimieren, er starb dann aber noch an der Unfallstelle. Den Rettungsdienst hatte eine Augenzeugin alarmiert.
3: Der Himmel überborgend reich und Paderborn ist dicht bewölkt. Im Radio-Hochstift-Wetter stehen bei noch milden Temperaturen um die 20 Grad alle Zeichen auf Regen. Im Laufe des Abends wird es dann auch wahrscheinlich überall nass. Aktuell sausen schon so ein paar Schauer durch. Stellenweise wird heute Abend sogar vor Gewittern gewarnt. Und das bringt dann auch den Umschwung. Morgen bleibt die Sonne den ganzen Tag über hinter Wolken versteckt. Bei maximal noch 16 Grad soll es außerdem immer wieder regnen, vor allem morgen Nachmittag.
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3: Besser ankommen mit dem Radio Hochstift Verkehrsservice. Auf der Westerwier Straße zwischen Delbrücke-Lippling und Westerwier wird euer Tempo kontrolliert. Da gilt Tempo 50. Ansonsten habe ich nur noch diese Meldung, diesen Hinweis, dass ja heute oder seit heute die L755 im Matriburg-Erpentrupp komplett gesperrt ist. Da wird jetzt monatelang saniert. Gute Fahrt.
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3: Verena Mathieu hier am Mikro, eine halbe Stunde noch etwa und jetzt ab mit euch in den Feierabend.

besser und günstiger ankommen mit dem Radio Hochstift Verkehrsservice. Haben wir jetzt zum Feierabend noch einen frischen Blitzer reinbekommen. Vielen Dank fürs Bescheid sagen. Auf der Ostenländer Straße wird euer Tempo kontrolliert. Von Sande nach Ostenland bei Tempo 70. Und wenn ihr noch was seht, ruft gerne an. Es geht kostenlos über die 0800 399 3399. Oder ihr schickt uns eine WhatsApp oder ihr tragt es ein in die Radio Hochstift App. Gute Fahrt.

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1: Die Erleichterung war letzten Freitag bei vielen Autofahrenden groß. Endlich langes Wochenende, endlich 1. Mai, endlich greift der Tankrabatt. 17 Cent weniger an der Zapfsäule hatte die Bundesregierung angekündigt. So ein bisschen hat das funktioniert in voller Breite. Aber nicht, Radio-Stift-Kollege Thorsten Ortmann. Der Tankrabatt ist, wie fast schon erwartet, nicht komplett an den Zapfsäulen angekommen.
2: Also das Bundeskartellamt hat nachgerechnet und danach haben die Mineralölkonzerne zum 1. Mai im bundesweiten Schnitt nur knapp 13 der versprochenen 17 Cent weitergegeben. Dazu sind am 2. Mai die Spritpreise weiter nach oben gegangen, um rund 4%, und auch gestern Morgen um 8 Uhr lagen die Durchschnittspreise höher als zur selben Zeit am Vortag, sagt der ADAC. Gleichzeitig sind aber die Rohölpreise gesunken. Die Spritpreise sind also eindeutig zu hoch, so das Fazit des ADACs.
1: Das dürfte nicht nur uns Autofahrer ganz schön aufregen, sondern ja auch die Bundesregierung. Die hatte den Tankrabatt ja beschlossen. Und zwar zur Entlastung von uns Bürgern, nicht zur Entlastung der Mineralölkonzerne.
2: Ja, die Politik ist auf Zinne. Janine Wissler von den Linken warf den Mineralölkonzernen sogar vor, sie hätten ihre Preise kurz vor Inkrafttreten des Rabatts absichtlich noch einmal deutlich angehoben, um mehr Kasse zu machen. Und auch die Bundesregierung hatte die klare Erwartung, dass der Tankrabatt von den Konzernen komplett an die Autofahrer weitergereicht wird. SPD-Fraktionschef Miersch dazu.
3: Und deswegen bin ich überhaupt nicht zufrieden mit dem, was wir da jetzt erleben. Wir haben das Bundeskartellamt ja auch in die Lage versetzt, einzugreifen. Wir haben leider auch erste Gerichtsentscheidungen, die bestimmte Dinge verwehrt haben. Insofern müssen wir das jetzt mit dem Bundeswirtschaftsministerium zusammen auswerten und gegebenenfalls nachschärfen, denn das kann man sich nicht gefallen lassen.
1: Die Mineralölbranche verteidigt sich. Sie sagt, dass man die 17 Cent noch nicht direkt weitergeben konnte, weil an vielen Tankstellen noch Kraftstoff verkauft wurde, der noch nach den alten Steuersätzen abgerechnet worden sei. Von den knapp 17 Cent des Tankrabatts zum 1. Mai sind also laut Untersuchung des Bundeskartellamts bisher nur knapp 13 Cent bei uns angekommen.

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1: Mann, was war das schön, oder? Hinter uns liegt ein tolles, langes Wochenende mit Wetter. Das hätte perfekter gar nicht sein können. Freuen wir uns über das Mega-Timing. Und jetzt sind dann auch wirklich mal die Pflanzen dran. Heute Abend zieht ja Regen übers Hochstift. Aktuell teilweise sind auch schon Schauer unterwegs. Und auch Gewitter sind nicht ausgeschlossen. Insofern macht's euch heute doch vielleicht drinnen gemütlich. Draußen hatten wir, wie gesagt, ja jetzt auch erst lange. Ich mache jetzt hier auch Feierabend. Die Kollegin Marlene Sokol übernimmt und die moderiert da den Abend durch, egal ob es draußen regnet oder schneit oder was auch immer. Viel Spaß mit ihr und bis morgen Nachmittag.
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1: Mit Thorsten Adolfs. Guten Abend. Der Iran blockiert weiter die Straße von Hormus. Zwei unter US-Flagge fahrende Handelsschiffe haben jetzt aber die Meerenge erfolgreich durchquert. Das teilte das US-Regionalkommando für den Nahen Osten CENTCOM mit. Beide Schiffe setzen ihre Fahrt demnach sicher fort. Malte Albrecht hat mehr dazu.
2: Auch Lenkwaffenzerstörer der US-Marine seien derzeit im Persischen Golf im Einsatz, hieß es. Sie hätten die Straße von Hormus ebenfalls passiert. Man unterstütze damit die Bemühungen, den Schiffsverkehr in der Region wiederherzustellen. Das US-Militär bestritt außerdem Meldungen, wonach eines der Kriegsschiffe von iranischen Streitkräften angegriffen und von Raketen getroffen wurde. Über so einen Angriff hatten mehrere iranische Nachrichtenagenturen berichtet. US-Präsident Trump hatte gestern die Initiative Projekt Frieden angekündigt. Damit soll Handelsschiffen geholfen werden, die wegen der Blockade festsitzen. Der Iran drohte daraufhin mit Angriffen auf ausländische Streitkräfte, sollten sie die Meerenge passieren. Unterdessen ist das deutsche Minenjagdboot Fulda von Kiel aus in Richtung Mittelmeer aufgebrochen. An Bord sind bis zu 45 Soldaten. Die Fahrt dauert etwa 2 Wochen. Direkt in den Konflikt eingreifen darf das Schiff nicht. Dafür wäre ein Mandat des Bundestags nötig. Sollten die Abgeordneten aber grünes Licht geben, wäre die Fulda schon näher am Einsatzgebiet.
1: Weitere Nachrichten jetzt kurz und kompakt. Falls die USA keine Marschflugkörper in Deutschland stationieren sollten, will die Bundesregierung schnell eigene Systeme entwickeln. Das müsse mit Nachdruck umgesetzt werden, sagte ein Regierungssprecher. Die Iskander-Raketen in der zu Russland gehörenden Exklave Kaliningrad würden eine Bedrohung für Europa darstellen. Deshalb werde schon an einem umfassenden Abschreckungspaket gearbeitet. Solaranlagen und andere neue Projekte im Energiesektor sollen nur noch eine Förderung erhalten, wenn sie ohne bestimmte elektrische Bauteile aus Ländern wie China auskommen. Nach Angaben der EU stellen smarte Wechselrichter, die Gleichstrom in Wechselstrom umwandeln, eine potenzielle Bedrohung für die Stromnetze der EU dar. SPD, Grüne und Linke verlassen die Internetplattform X. In Erklärungen der drei Parteien heißt es, die Plattform fördere zunehmend Desinformationen. Politische Debatten würden aber vom Austausch leben. Der Kurznachrichtendienst X, der unter dem Namen Twitter bekannt wurde, steht seit der Übernahme durch Elon Musk vor 4 Jahren zunehmend in der Kritik. In Duisburg hat der Ausbau der A59 offiziell begonnen, begleitet von lautstarken Protest. Beim Spatenstich für die neue Berliner Brücke demonstrierten rund 200 Anwohner mit Trillerpfeifen und Trommeln gegen die Pläne. Die Stadt Duisburg fordert, wie viele Anwohner, für den 6-spurigen Ausbau eine Tunnellösung, um Lärm- und Umweltbelastungen zu begrenzen. Die Autobahn GmbH lehnt das aber ab. Einen Tunnel zu bauen würde doppelt so lange dauern, heißt es, und diese Zeit habe man nicht. Die Stadtspitze prüft jetzt rechtliche Schritte gegen das Projekt. Das könnte den Bau um Jahre verzögern. Geplant ist, den ersten Teil der neuen Brücke bis 2029 fertigzustellen. Und das waren die Nachrichten mit Thorsten Adolfs.
3: Geht recht frisch in die neue Woche. Morgen rund 10 Grad, viele Wolken und immer mal wieder etwas Regen, vor allem am Abend. Der Mittwoch wird dann mit um die 7 Grad noch etwas kühler, dazu wieder dichte Wolken und Schauer, besonders am Morgen und am Vormittag. Ab Donnerstag wird es dann aber auch wieder freundlicher, trockener und langsam auch wieder etwas wärmer. Das Wochenende bringt dann bis 21 Grad kaum Wolken und vor allem ganz viel Sonnenschein für uns.
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3: Jetzt besser ankommen mit dem Radio Hochstift Verkehrsservice. Da blitzt es heute Abend zwischen Delbrück-Lippling und Westerwehr an der Westerwehr Straße, in Paderborn am Dr. Röhrig-Damm und in Warburg-Grimbeck an der B7. Alle Updates von den Straßen gibt's auch auf radiohochstift.de oder in der Radio Hochstift App. Kommt gut durch.
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3: Kurz nach 6 und es geht wieder rein am Montagabend in die Spätschicht mit mir, Marlene Sokol, und mit den Hits im besten Mix. Da starten wir mit einem menschlichen Dauerbrenner. Vor 43 Jahren kam ihr erstes Album raus und in genau 2 Monaten steht schon ihr neues Album an. Übrigens Album Nummer 15, Confessions 2, wird das neue Album von Madonna heißen. Aber bis es soweit ist, gibt sie jetzt mit ihrem Hit Frozen im besten Mix. Kommt gut in den Abend.

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Kommt gut in den Feierabend. 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Während ihr durchruft, gibt's jetzt Warteschleifenmusik hier aus dem besten Mix, nur hier in der Spätschicht.

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1: Mit Norbert Janowski, guten Abend. Wegen eines tödlichen Unfalls auf der Detmolder Straße in Paderborn hat die Staatsanwaltschaft Anklage gegen einen 23-Jährigen erhoben. Er soll im vorigen Juni stark Gas gegeben haben, als das Opfer beim Aussteigen noch den Fuß in der Tür hatte. Der Wagen überrollte den Mann. Der mutmaßliche Fahrer stellte sich erst Tage später der Polizei. Ein Segelflugpilot aus Steinheim ist am Wochenende im Kreis Hameln-Pyrmont tödlich verunglückt. Der 72-Jährige war aus ungeklärten Gründen in einem Waldgebiet abgestürzt. Rettungskräfte konnten ihn noch wiederbeleben, der Steinheimer starb aber kurz danach. Polizisten haben heute früh in der Innenstadt von Höxter einen Mann überwältigt, der mit einem Messer durch die Nikolaistraße ging. Der 32-Jährige ist offenbar psychisch krank, die Hintergründe sind noch unklar. Laut Polizei hat er aber niemanden konkret bedroht. Der vergangene April ist im Hochstift etwas wärmer als üblich, sehr sonnig und auch sehr trocken gewesen. Das zeigen Daten des Deutschen Wetterdienstes. Die höchste Temperatur lag im vorigen Monat in unseren Kreisen bei 21 Grad. Es gab aber auch oft Bodenfrost. Das aktuelle Radio-Hochstift-Wetter wird schlechter. Morgen ist es den ganzen Tag stark bewölkt in unseren Kreisen und die Sonne ist nur selten zu sehen. Spätestens am Nachmittag regnet es zum Teil kräftig. Die Temperatur erreicht morgen 17 Grad in Borchen und 19 Grad in Warburg.
2: Jetzt besser ankommen mit dem Radio-Hochstift-Verkehrsservice. Da blitzt es heute Abend zwischen Delbrück-Lippling und Westerwehr an der Westerwehr Straße, in Paderborn am Dr. Röhrig-Damm und in Warburg-Grimbeck an der B7. Alle Updates von den Straßen gibt's auch auf radiohochstift.de oder in der Radio-Hochstift-App. Kommt gut durch!
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2: Willkommen in der Spätschicht am Montagabend, in der Schicht mit den wichtigsten Themen für den Feierabend, dem besten Mix und natürlich allen Infos. Ich bin Marlene, begleite euch heute und wünsche euch einen schönen Feierabend, ihr Lieben.

0: Get Lucky von Daft Punk im besten Mix. Und selbst bei denen wird gerade über ein neues Album spekuliert. 5 Jahre nachdem sich Daft Punk aufgelöst hat, gab es vor 3 Monaten circa einen neuen Hit von dem Duo, der jetzt ordentlich für Gerüchte um ein neues Album sorgt. Aber nicht nur bei denen geht es gerade um neue Musik. 2026 scheint wirklich das Jahr für Comebacks und neue Hits zu sein. Unter anderem arbeitet Ariana Grande gerade an ihrem neuen Album Petal, was Ende Juli rauskommen soll. Dann arbeitet Billie Eilish gerade an einem neuen Album. Im Interview hat sie gesagt, sie wäre schon halb fertig. Also sollte es nicht mehr allzu lange dauern. Und auch Beyoncé arbeitet gerade an was Neuem. Was genau, ist bei ihr noch nicht ganz klar. Klar ist nur, dass sie auf ihrer Website den kompletten Merch zu ihrem letzten Album Cowboy Carter entfernt hat und ein Video aus ihrer Destiny's Child-Zeit veröffentlicht hat. Also auch da gibt es gerade Gerüchte um ein mögliches neues Album. Bisher ist das aber, wie gesagt, alles nur ein Gerücht. Anders als bei Madonna. Ihr neues Album Confessions 2 ist bestätigt und kommt in 2 Monaten raus. Ein Teaser dafür hat sie letzten Freitag aber schon rausgehauen. Da hören wir zusammen rein in der nächsten halben Stunde hier in der Spätschicht.
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1: Mit Thorsten Adolfs. Guten Abend. In der Leipziger Innenstadt ist ein Auto gegen mehrere Menschen gefahren. Nach Angaben der Polizei gibt es mindestens 2 Tote und mehrere Verletzte. Die Rettungskräfte haben einen Massenanfall von Verletzten ausgerufen. Die Polizei ist mit vielen Kräften im Einsatz. Der Fahrer des Wagens wurde festgenommen. Von ihm gehe keine Gefahr mehr aus, heißt es. Der Vorfall ereignete sich in der Grimmerischen Straße. Sie führt in die Leipziger Fußgängerzone. In der Nähe sind auch die Uni und die Nikolaikirche. Der genaue Hergang ist noch unklar. Die Polizei hat dazu noch keine Angaben gemacht. Es ist auch noch nicht klar, ob es sich um eine vorsätzliche Amokfahrt, einen Unfall oder ein anderes Geschehen handelt. Und jetzt weitere Nachrichten im Überblick. Der Iran hat die Vereinigten Arabischen Emirate mit Drohnen und Marschflugkörpern angegriffen. 3 davon seien abgefangen worden und ein Marschflugkörper sei ins Meer gestürzt, heißt es aus dem Verteidigungsministerium. Eins der Ziele war die Hafenstadt Fujairah. Dort befindet sich einer der wichtigsten Häfen der Emirate. Frachtschiffe können dort anlegen, ohne die seit März vom Iran blockierte Straße von Hormus passieren zu müssen. Die Regierung fordert von den Mineralölkonzernen, den Tankrabatt in vollem Umfang an die Autofahrer weiterzugeben. Aus dem Wirtschaftsministerium heißt es, das Bundeskartellamt analysiere ab der Stunde Null, welche Preise wie entstehen und wie sie wirken. Mittlerweile haben auch die Monopolkommission und das IFO-Institut Untersuchungen zum Thema angekündigt. Grünen-Chefin Brandner sieht die schwarz-rote Koalition nach nur einem Jahr kurz vor der Selbstaufgabe. Brandner sagte, Union und SPD würden vor dem Abgrund stehen und darüber streiten, wer daran schuld sei. Bis jetzt seien Union und SPD keine Reformen gelungen, die den derzeitigen Herausforderungen gewachsen wären, so Brandner. Viele von uns fühlen sich gestresst oder spüren verschiedene Belastungen. Und vor allem Familien mit minderjährigen Kindern sind davon oft betroffen. Das zeigt eine neue Studie der A&V-Versicherung. Demnach leiden 80% der Eltern mit Kindern unter 18 Jahren im Alltag unter mentaler Belastung. Das könne auf Dauer krank machen, warnt die Versicherung. Sie will das Problem noch genauer untersuchen und sichtbarer machen. Marc Weiß hat die weiteren Infos.
2: Schule, Sportverein der Kinder, Klavierunterricht, Einkaufen, für die Kinder kochen, der eigene Job, der Partner, das alles erzeugt bei immer mehr Eltern das Gefühl von Dauerstress. 78% geben in der Studie als Grund an, immer an alles gleichzeitig denken zu müssen. Bei über 60% der Mütter und Väter führt das bereits zu akuten Erschöpfungserscheinungen. Hierunter leiden laut Studie besonders Eltern mit kleinen Kindern und kinderreichen Familien. Die Studie hat nicht die möglichen Gründe untersucht oder inwieweit Eltern vielleicht auch überambitioniert handeln, Stichwort Helikoptereltern. Fakt ist laut der Untersuchung nur, dass sich 4 von 5 Familien in Deutschland im Alltag mental belastet fühlen und, so sagt die R&V-Versicherung, dass darüber öffentlich kaum gesprochen wird. Deshalb soll das Thema jetzt öffentlich gemacht werden. Die Studienmacher haben dazu eine Dokumentation produziert, in der Betroffene zu Wort kommen. Die Doku ist ab heute unter anderem bei YouTube zu sehen.
1: Soweit die Meldungen mit Thorsten Adolfs.
3: Der Dienstag zeigt sich wechselhaft für Anfang Mai mit 10 Grad, vielen Wolken und etwas Regen, besonders am Abend. Am Mittwoch bleibt es dann etwas ungemütlicher, da nur 7 Grad, viele Wolken und Schauer, vor allem am Morgen und am Vormittag. Ab Donnerstag dreht sich das Wetter dann aber wieder, da wird es trockener, etwas milder und am Wochenende erwartet uns dann mit bis zu 21 Grad ein deutlich freundlicherer Mix aus Sonne mit ein paar Wolken.
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3: Jetzt besser ankommen mit dem Radio Hochstift Verkehrsservice. Da blitzt es heute Abend zwischen Delbrück-Lippling und Westerwehr an der Westerwehr Straße, in Paderborn am Dr. Röhrichdamm und in Warburg-Grimbeck an der B7. Alle Updates von den Straßen gibt's auch auf radiohochstift.de oder in der Radio Hochstift App. Kommt gut durch.
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3: Nabend bis 21 Uhr lege ich hier die Spätschicht mit euch ein. Begleite euch vielleicht bei eurer Spätschicht im Krankenhaus, an der Tankstelle, im Rettungsdienst, wo ihr auch unterwegs seid. Wir machen das zusammen. Ich bin Marlene, freue mich, dass ihr mit am Start seid.

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Letztes Wochenende haben wir mit dem 1. Mai offiziell den Frühling begrüßt. Die Jahreszeit der Neuanfänge. Und die scheint auch schon in der Musikindustrie angekommen zu sein. Am Freitag gab es wieder ganz viele tolle Releases für die neue Woche. Und damit ihr nicht in die ganze neue Musik reinhören müsst, habe ich das mal gemacht. Und Highlights vom New Music Friday sind definitiv die neue Single von Lady Gaga. Shape of a Woman ist Teil des Soundtracks zum zweiten Teil von Der Teufel trägt Prada. Ist ein richtiger Pusher-Hit, also sehr gut zum Sport oder einfach zum Updancen. Perfekt zum Tanzen, aber auch der neueste Hit von Sarah Larsson und Shakira, Euro Summer Girls Trip. Eins der Highlights von Sarah Larssons neuem Album, was auch am Freitag rausgekommen ist. Midnight Sun Girls Trip heißt es. Ist ihr erstes Remix-Album, also mit ganz vielen neu gemixten Hits, die man aber schon von ihr kennt. Und das alles eben unter dem Motto Girls Trip, also Mädelsausflug. Und genau den Vibe bekommt man auch beim Hören. Sehr viel gute Laune, sehr poppig. Mein persönliches Highlight vom New Music Friday ist aber definitiv der neue Hit von Madonna und Sabrina Carpenter, Bring Your Love. Gehört mit zum neuen Album von Madonna, was in 2 Monaten rauskommt. Und man muss ja sagen, Madonna und Sabrina Carpenter, unerwartete Kombi. Aber dass die beiden so gut harmonieren, wissen wir alle schon seit dem gemeinsamen Auftritt beim Coachella Festival. Jetzt gibt's das Ganze auch hier bei uns im besten Mix. Bring Your Love, der neueste Hit von Madonna und Sabrina Carpenter, seit Freitag draußen.

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1: Mit Norbert Janowski, guten Abend. Wegen eines tödlichen Unfalls auf der Detmolder Straße in Paderborn hat die Staatsanwaltschaft Anklage gegen einen 23-Jährigen erhoben. Er soll im vorigen Juni stark Gas gegeben haben, als das Opfer beim Aussteigen noch den Fuß in der Tür hatte. Der Wagen überrollte den Mann. Der mutmaßliche Fahrer stellte sich erst Tage später der Polizei. Ein Segelflugpilot aus Steinheim ist am Wochenende im Kreis Hameln-Pyrmont tödlich verunglückt. Der 72-Jährige war aus ungeklärten Gründen in einem Waldgebiet abgestürzt. Rettungskräfte konnten ihn noch wiederbeleben, der Steinheimer starb aber kurz danach. Polizisten haben heute früh in der Innenstadt von Höxter einen Mann überwältigt, der mit einem Messer durch die Nikolaistraße ging. Der 32-Jährige ist offenbar psychisch krank. Die Hintergründe sind noch unklar. Laut Polizei hat er aber niemanden konkret bedroht. Der vergangene April ist im Hochstift etwas wärmer als üblich, sehr sonnig und auch sehr trocken gewesen. Das zeigen Daten des Deutschen Wetterdienstes. Die höchste Temperatur lag im vorigen Monat in unseren Kreisen bei 21 Grad. Es gab aber auch oft Bodenfrost. Das aktuelle Radio-Hochstift-Wetter wird schlechter. Morgen ist es den ganzen Tag stark bewölkt in unseren Kreisen und die Sonne ist nur selten zu sehen. Spätestens am Nachmittag regnet es zum Teil kräftig. Die Temperatur erreicht morgen 17 Grad in Borchen und 19 Grad in Warburg.
2: Jetzt besser ankommen mit dem Radio-Hochstift-Verkehrsservice. Da blitzt es heute Abend zwischen Delbrück-Lippling und Westerwehr an der Westerwehr Straße, in Paderborn am Dr. Röhrig-Damm und in Warburg-Grimbeck an der B7. Alle Updates von den Straßen gibt's auch auf radiohochstift.de oder in der Radio-Hochstift-App. Kommt gut durch!
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2: Zusammen durch den Montagabend mit dem besten Mix hier in der Spätschicht. Wir haben es kurz nach 7:30, in der nächsten halben Stunde hier noch Pitbull, Alex Warren, Benson Boone und wir quatschen auch noch über Random Side Quests. Vorher Musik von Ace of Base, All That She Wants. Ich bin Marlene Sokol, wünsche euch einen schönen Feierabend.

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geht frisch in die neue Woche, aber ab Donnerstag kommt hier wieder richtiges Frühlingswetter bei uns an. Also Zeit, um rauszugehen, die Sonne zu genießen. Und damit man bei dem guten Wetter nicht immer nur einen Kaffee trinken geht oder spazieren geht, gibt es jetzt einen Random Sidequest Generator im Internet. Random Sidequest heißt wörtlich übersetzt zufällige Nebenaufgabe und kommt eigentlich aus dem Gaming-Bereich. Wenn man da also irgendwelche komischen Aufgaben in einem Spiel bekommt, und dieser Begriff hat es jetzt auf Social Media geschafft und meint einfach irgendwas, was man machen kann, um sich die Zeit zu vertreiben. Inspirationen gibt es natürlich auch auf Instagram oder auf TikTok, aber eben auch im Netz im Random Sidequest Generator. Die Seite heißt Sidequest Fun und da kann man sich eben diese zufälligen Aufgaben generieren lassen. Die kann man dann auch filtern nach draußen, drinnen, Soziales und alles gemixt. Also macht das gerne mal. Sucht euch bei dem schönen Wetter zum Wochenende hin mal eine zufällige Aufgabe raus und probiert es durchzuziehen. Und sollte da nichts für euch dabei sein, gibt es natürlich auch ganz viel Inspo in unserem Veranstaltungskalender auf der Homepage. Also klickt euch da gerne mal durch und dann macht euch einfach eine gute Zeit.

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1: Ich bin Thomas Brockt. Schock in Leipzig. In der Innenstadt ist dort am späten Nachmittag ein Auto in mehrere Menschen gefahren. Zwei Menschen starben, viele weitere wurden verletzt. Der Fahrer wurde inzwischen festgenommen. Oberbürgermeister Jung gab deshalb erste Entwarnung.
2: Die wichtige Botschaft ist, dass alle Menschen davon ausgehen können, die Lage ist jetzt geklärt, es gibt keine weitere Gefährdung. Alle können nach Hause gehen, in Ruhe sich auf den Weg nach Hause machen. Es gibt keine Gefährdungslage mehr, es ist im Griff. Die Polizei hat den Täter gefasst.
1: Leipzigs Oberbürgermeister Jung. Nähere Informationen zum genauen Hergang und Hintergrund sind noch nicht bekannt. Der Vorfall ereignete sich in der Grimmaischen Straße, die vom zentralen Augustusplatz in die Leipziger Fußgängerzone führt. Erstmals seit Beginn der Waffenruhe haben sich die Spannungen am Persischen Golf wieder deutlich zugespitzt. In den Vereinigten Arabischen Emiraten ist nach einem iranischen Drohnenangriff ein Großbrand in einem Industriegebiet ausgebrochen. Betroffen sei die Hafenstadt Fujairah, hieß es. Zuvor hatten Irans Revolutionsgarden nach eigenen Angaben mehrere Raketen als Warnung in Richtung von US-Kriegsschiffen abgefeuert, die sich im Meer vor der Südküste befunden haben sollen. Hintergrund ist der Streit um die vom Iran kontrollierte und von den USA blockierte Straße von Hormuz. Trotz des Tankrabatts, die Spritpreise sind über das Wochenende deutlich gestiegen. Ein Liter Super E10 oder Diesel kosteten im Schnitt gestern um 2,5 Cent mehr als einen Tag davor. SPD-Fraktionschef Miersch kritisiert deshalb die Mineralölkonzerne.
3: Viele Experten hatten damit schon gerechnet, die Bundesregierung offenbar nicht. Mineralölkonzerne geben den Tankrabatt nicht 1:1 an die Autofahrer weiter. Das könne man sich nicht gefallen lassen, sagte SPD-Fraktionschef Miersch bei NTV. Er könne sich vorstellen, dass die Bundesregierung noch mal nachschärfen wird. Das Kartellamt könnte etwa noch mehr Rechte bekommen. Schon beim ersten Tankrabatt vor 4 Jahren gab es die Kritik, dass der Steuervorteil nicht komplett ankommt beim Kunden. Thomas Bremser, Redaktion.
1: Nach einem möglichen Ausbruch des Hunter-Virus auf einem Kreuzfahrtschiff ist auch ein deutscher Passagier gestorben. Das teilte der niederländische Reiseveranstalter mit. Weitere Einzelheiten wie Geschlecht oder Alter sind noch nicht bekannt. Zuvor war bereits bekannt geworden, dass ein älteres Ehepaar aus den Niederlanden gestorben war. In allen Todesfällen ist noch nicht bestätigt, dass es einen Zusammenhang mit einem möglichen Ausbruch des Hunter-Virus gibt. Bei einem erkrankten Passagier war das Virus aber nachgewiesen worden.
4: Das Wetter am Dienstag, grau um die 10 Grad und im Tagesverlauf immer wieder Regen, vor allem am Abend. Am Mittwoch geht es dann ganz ähnlich weiter, aber etwas kühler, da nur um die 7 Grad. Regen gibt es da vor allem am Morgen. Gute Nachrichten gibt es aber dann ab Donnerstag wieder, da wird es trockener, die Temperaturen steigen wieder und zum Wochenende hin gibt es dann echtes Frühsommer-Feeling mit bis zu 21 Grad und meist trockenem Wetter für uns.
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4: Jetzt besser ankommen mit dem Radio Hochstift Verkehrsservice. Da blitzt es heute Abend zwischen Delbrück-Lippling und Westerwehr an der Westerwehr Straße, in Paderborn am Dr. Röhrig-Damm und in Warburg-Grimbeck an der B7. Alle Updates von den Straßen gibt's auch auf radiohochstift.de oder in der Radio Hochstift App. Kommt gut durch.
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4: Willkommen in der Spätschicht am Montagabend, in der Schicht mit den wichtigsten Themen für den Feierabend, dem besten Mix und natürlich allen Infos. Ich bin Marlene, begleite euch heute und wünsche euch einen schönen Feierabend, ihr Lieben. Baby!

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schönen Montagabend, schönen Feierabend und schönen Star Wars Tag. Jedes Jahr am 4. Mai ist offizieller Star Wars Tag. Da waren die Fans natürlich ganz kreativ. Auf Englisch übersetzt heißt der 4. Mai nämlich May the 4th, was auch möge die Macht heißt. Ihr wisst schon, wegen möge die Macht mit dir sein. Ja, also falls es für euch gleich aufs Sofa geht und ihr nicht ewig scrollen wollt, feiert doch den Star Wars Tag mit einer guten Runde Star Wars Episode 1. Und für alle, die nicht so auf Star Wars stehen, gibt's aber natürlich auch noch ein paar Empfehlungen in unserem Streaming-Tipp. Den findet ihr über unsere Homepage oder über unsere kostenlose App. Und da gibt's eine Übersicht mit den besten Filmen und Serien, die es gerade zu streamen gibt. Also happy Feierabend und happy Stream, ihr Lieben. Und natürlich happy Star Wars Tag, klar.

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1: Mit Norbert Janowski, guten Abend. Wegen eines tödlichen Unfalls auf der Detmolder Straße in Paderborn hat die Staatsanwaltschaft Anklage gegen einen 23-Jährigen erhoben. Er soll im vorigen Juni stark Gas gegeben haben, als das Opfer beim Aussteigen noch den Fuß in der Tür hatte. Der Wagen überrollte den Mann. Der mutmaßliche Fahrer stellte sich erst Tage später der Polizei. Ein Segelflugpilot aus Steinheim ist am Wochenende im Kreis Hameln-Pyrmont tödlich verunglückt. Der 72-Jährige war aus ungeklärten Gründen in einem Waldgebiet abgestürzt. Rettungskräfte konnten ihn noch wiederbeleben. Der Steinheimer starb aber kurz danach. Polizisten haben heute früh in der Innenstadt von Höxter einen Mann überwältigt, der mit einem Messer durch die Nikolaistraße ging. Der 32-Jährige ist offenbar psychisch krank. Die Hintergründe sind noch unklar. Laut Polizei hat er aber niemanden konkret bedroht. Der vergangene April ist im Hochstift etwas wärmer als üblich, sehr sonnig und auch sehr trocken gewesen. Das zeigen Daten des Deutschen Wetterdienstes. Die höchste Temperatur lag im vorigen Monat in unseren Kreisen bei 21 Grad. Es gab aber auch oft Bodenfrost. Das aktuelle Radio-Hochstift-Wetter wird schlechter. Morgen ist

0: Es ist den ganzen Tag stark bewölkt in unseren Kreisen und die Sonne ist nur selten zu sehen. Spätestens am Nachmittag regnet es zum Teil kräftig. Die Temperatur erreicht morgen 17 Grad in Borchen und 19 Grad in Warburg.
1: Jetzt besser ankommen mit dem Radio-Hochstift Verkehrsservice. Da blitzt es heute Abend zwischen Delbrück-Lippling und Westerwehr an der Westerwehr Straße, in Paderborn am Dr. Röhrig-Damm und in Warburg-Grimbeck an der B7. Alle Updates von den Straßen gibt's auch auf radiohochstift.de oder in der Radio-Hochstift-App. Kommt gut durch!
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1: Nabend, bis 21 Uhr lege ich hier die Spätschicht mit euch ein, begleite euch vielleicht bei eurer Spätschicht im Krankenhaus, an der Tankstelle, im Rettungsdienst, wo ihr auch unterwegs seid. Wir machen das zusammen. Ich bin Marlene, freue mich, dass ihr mit am Start seid.

Kommt gut in den Feierabend. Vielleicht macht ihr euch jetzt schon Abendessen. Ihr wartet darauf, dass das Nudelwasser kocht. Oder ihr sitzt schon auf dem Sofa, scrollt ein bisschen am Handy. Dann sage ich euch jetzt ganz genau, was ihr zu tun habt. Ihr geht auf unsere Homepage, klickt da auf Aktionen und auf Geldregen. 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Während ihr durchruft, gibt's jetzt Warteschleifenmusik hier aus dem besten Mix, nur hier in der Spätschicht.

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1: Ich bin Thomas Brockt. Schreckliche Szenen in der Leipziger Innenstadt. Bei einer mutmaßlichen Amokfahrt sind am frühen Abend 2 Menschen getötet worden. 3 wurden schwer verletzt. Es gäbe viele weitere Verletzte, sagte Leipzigs Oberbürgermeister Jung. Sachsens Innenminister Schuster sagte über den festgenommenen Fahrer:
2: Wir haben es mit hoher Wahrscheinlichkeit zum Stand jetzt mit einem Einzeltäter zu tun. Und es ist ein Amoktäter. Wir gehen also davon aus, dass Leipzig absolut sicher ist. Man sich auch sicher in der Fußgängerzone wieder bewegen kann. Der Täter ist 33-jähriger deutscher Staatsangehöriger.
1: Sachsens Innenminister Schuster. Über ein mögliches Motiv ist noch nichts bekannt. Der Vorfall ereignete sich in der Grimmaischen Straße, die vom zentralen Augustusplatz in die Leipziger Fußgängerzone führt. Russland hat im Krieg gegen die Ukraine eine 2-tägige Waffenruhe um den Tag des Sieges im Zweiten Weltkrieg am 9. Mai angeordnet. Diese gelte auf Anordnung von Präsident Putin am 8. und 9. Mai, teilte das russische Verteidigungsministerium mit. Moskau zähle darauf, dass die ukrainische Seite dem Beispiel folge. Der ukrainische Präsident Selenskyj hatte zuvor mitgeteilt, dass Kiew keine offiziellen Angebote zu einer möglichen Feuerpause erhalten habe. Kurz vor ihrem ersten Jahr im Amt steckt Schwarz-Rot im Umfragetief. Kanzler Merz forderte den Koalitionspartner SPD zu mehr Kompromissbereitschaft auf. Fraglich ist, ob das reicht, die Kurve zu kriegen.
3: Wir können Kompromiss, das habe man bewiesen, sagt die SPD und ist wenig angetan von Merz' Forderungen. Es brodelt also weiter, man streitet, wer wen blockiert und damit auch die schwierigen Reformprojekte der Regierung. Aber aus allen Ecken hört man, wir müssen uns zusammenraufen. Die Mehrheit der Wähler glaubt allerdings nicht daran, dass die Koalition noch lange hält. Luft verschaffen würde Schwarz-Rot Wirtschaftswachstum. Aber das ist auch nicht in Sicht. Claudia Wächter, Nachrichtenredaktion.
1: Nach einem möglichen Ausbruch des Hunter-Virus auf einem Kreuzfahrtschiff ist auch ein deutscher Passagier gestorben. Das teilte der niederländische Reiseveranstalter mit. Weitere Einzelheiten wie Geschlecht oder Alter sind noch nicht bekannt. Zuvor war bereits bekannt geworden, dass ein älteres Ehepaar aus den Niederlanden gestorben war. In allen Todesfällen ist noch nicht bestätigt, dass es einen Zusammenhang mit einem möglichen Ausbruch des Hunter-Virus gibt. Bei einem erkrankten Passagier war das Virus aber nachgewiesen worden.
4: Das Wetter. Ein ziemlich grauer Abend aktuell. Der Himmel dicht und immer wieder ziehen Schauer durch. In der Nacht wird es ein bisschen ruhiger. Der Regen lässt nach. Dafür wird es frischer bei 11 bis 9 Grad. Und morgen am Dienstag bleibt das Bild dann ähnlich. Viele Wolken, immer wieder Regen, maximal 18 Grad dazu.
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4: A2 Dortmund Richtung Hannover. Zwischen Hamm und Hamm-Untrop 2 Kilometer, Viertelstunde on top. Und A59 Duisburg Richtung Dienstlaken zwischen Kreuz Duisburg und Duisburg Ruhrort 2 Kilometer, 8 Minuten. Euch unterwegs eine gute und sichere Fahrt.
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4: Schönen Montag euch, hier ist Leo Arigi im besten Mix. Und hier die Story finde ich persönlich ja auch ziemlich geil. In Kanada, da hat ein Fußballspieler seinen Torjubel zu einem Werbespot gemacht. Hat einfach so ein ultra krasses Tor geschossen und danach in die Fernsehkameras seine Visitenkarte als Makler gehalten. Ne? Also in Kanada musst du das halt noch machen, weil da kannst du vom Fußball nicht leben. Da muss man dann noch irgendwie was Vernünftiges nebenbei machen. Zum Beispiel Makler sein. Aber irgendwie geiler Werbespot. Ich glaube, bei dem Typ würde ich richtig gerne mal ein Haus kaufen. Geile Aktion!
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0: Elton John, Candle in the Wind. So, und wir haben Premiere gefeiert.
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4: 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Unglaublich.
0: 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Das Publikum hat gewählt und am Ende gab es auch einen Gewinner.
4: Das ist so. Am Ende des Abends kann eben nur einer oder einer gewinnen, auch wenn es alle verdient gehabt hätten. Wirklich. Alle haben abgerissen den Laden. Marvin, ganz cool ist es geworden. Der Junge macht seit 7 Monaten Comedy. Darf im Herbst jetzt einfach mit Atze Schröder auf die Bühne gehen. Das ist schon richtig, richtig geil. 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

Hi, hier ist Leo Arigi. Es ist der Montagabend, 21.30 Uhr durch. Ja, jetzt genießen wir den Abend mal gemeinsam mit so ein bisschen schön spanischer Musik, oder? Nicky Jam und Enrique Iglesias, El Perdón.

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0: Shisohai, Tall Backman für den Montagabend.
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0: Ich weiß nicht, wie das bei euch ist, aber also Konzerttickets sind ja wirklich sehr teuer geworden. Und obendrauf musst du dann auch noch unfassbar Glück haben, überhaupt welche zu bekommen. Also ich wollte jetzt letztens schön auf so ein Konzert und bin dann das erste Mal in meinem Leben über so eine, ich würde sagen, nicht ganz so seriöse Seite gegangen. Also da kannst du also Tickets weiterverkaufen und auch wieder erwerben. Und dann hieß es auch irgendwie so, ja, das Ticket wird dir kurz vorher erst zugeschickt, weil, ja, warum auch nicht? Also warum kriege ich es nicht einfach 2 Tage vorher oder am besten in dem Moment, in dem ich es kaufe? Nein, erst ein paar Stunden vorher. Und ich hatte irgendwie auch schon voll Panik, weil ich habe gedacht, das klappt hinten und vorne nicht. War schon schön beim Vordringen. Dann habe ich in meinem Mailpostfach eine E-Mail bekommen von einem wildfremden Australier. Der hat mir das Ticket einfach so per Mail rübergeschickt, sogar noch mit meinem Namen dazu. Hier Leo, viel Spaß beim Konzert. Ja, mach dir einen schönen Abend. Freue mich, wenn es dir gefällt. Keine Ahnung, das kann doch irgendwie nicht so richtig sein, oder? Also ich meine, ich will mich nicht beschweren, hat geklappt und war auch ein total schönes Konzert, aber also es war schon irgendwie merkwürdig. Ich weiß ja nicht, was sind eure Erfahrungen mit so zweitverkaufsweiter Plattformen? Also ich glaube, man sagt das ganz bestimmt nicht so. Aber keine Ahnung, vielleicht habt ihr da ja auch mal eine Erfahrung gemacht, ob jetzt positiv oder negativ. Ruft doch gerne mal bei mir an, 0800 50 80 550 im Studio und erzählt mir davon. Ja, und wir hören in der Zwischenzeit mal ein bisschen was von Kamrat. Hug Yourself gibt's.

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1: Ich bin Ursula Winkler. In Leipzig ist ein Auto in eine Menschenmenge gefahren. Es gibt 2 Tote und 2 Schwerverletzte. Der Fahrer wurde laut Polizei festgenommen. Sachsens Ministerpräsident Kretschmer geht von einer mutmaßlichen Amokfahrt aus.
2: Er werde alles daran setzen, die Tat schnell und vollständig aufzuklären. Sachsen halte zusammen, betonte der Landeschef. Ein Auto war vom zentralen Augustusplatz in der Leipziger Innenstadt in eine Fußgängerzone gerast. Dabei kollidierte das Fahrzeug mit mehreren Menschen. Die Hintergründe der Tat sind aktuell unklar. Der mutmaßliche Täter befindet sich in Polizeigewahrsam. Bei ihm soll es sich um einen 33-jährigen Deutschen handeln. Er ließ sich widerstandslos festnehmen. Tanja Wagner, Nachrichtenredaktion.
1: Russland hat im Krieg gegen die Ukraine eine 2-tägige Waffenruhe um den Tag des Sieges im Zweiten Weltkrieg angeordnet. Diese gelte auf Anordnung von Präsident Putin am Freitag und Samstag, teilte das russische Verteidigungsministerium mit. Moskau zähle darauf, dass die ukrainische Seite dem Beispiel folge. Kurz darauf kündigte die Ukraine ebenfalls eine Waffenruhe an. Diese soll bereits ab Mittwoch gelten. Der April ist der bisher teuerste Tankmonat aller Zeiten und trotz Steuersenkung steigen die Spritpreise weiter. Die Bundesregierung hat die Mineralölwirtschaft deshalb ermahnt, den Tankrabatt auch an die Verbraucher weiterzugeben. Die Branche ist sich aber keiner Schuld bewusst.
3: Der Tankrabatt wirkt voll und ganz, rechnet die Branche vor. Denn auch am Weltmarkt seien die Preise für Diesel und Benzin zuletzt gestiegen. Tenor, freut euch an der Zapfsäule. Ihr müsstet sonst nämlich noch mehr zahlen. Allerdings nicht nur Autofahrer sind gefrustet, auch Verbraucherschützer sind sich sicher. Die Steuersenkung wird nicht komplett von den Konzernen weitergegeben. Und für SPD-Fraktionschef Mirsch steht fest, das können wir uns nicht gefallen lassen. Claudia Wächter, Nachrichtenredaktion.
1: Nach einem möglichen Ausbruch des Hunter-Virus auf einem kleinen Kreuzfahrtschiff im Atlantik sind 3 Menschen gestorben, darunter ist auch ein deutscher Passagier, wie das Auswärtige Amt bestätigte. Außerdem starb ein älteres Ehepaar aus den Niederlanden. Nach Angaben des Veranstalters gibt es mehrere Hunter-Virus-Verdachtsfälle an Bord. Bei den 3 Todesfällen ist aber noch unbestätigt, ob sie tatsächlich mit dem Virus zusammenhängen.
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4: 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Hier kommt jetzt David Guetta für euren Abend. Ich bin Leo Arigi. Hi.

0: So, ich weiß nicht, die Leute von euch, die schon ein bisschen länger dabei sind, vielleicht habt ihr es noch auf dem Schirm. Wir haben vorhin ja darüber gesprochen, die App ist jetzt wieder gestartet. Und da war unsere Reporterin mal draußen unterwegs und hat euch so ein bisschen was gefragt. Eben haben wir schon mal festgestellt, wie esst ihr denn eure Erdbeeren eigentlich am liebsten? Da war alles dabei, irgendwie in Marmeladenform oder im Joghurt oder mit so einer coolen Waffel oder im Sekt, je nachdem. Und wir haben auch noch mehr gefragt zum Thema Erdbeeren, weil wir wollen jetzt ja die Erdbeere richtig abfeiern. Wir wollten nämlich von euch mal wissen, was verbindet ihr mit Erdbeeren? Fast schon so ein bisschen esoterisch.
1: Erdbeeren ist Sommer. Sonnenschein, süße, rote, dicke, knallige Früchte.
2: Erdbeerplunder habe ich heute Morgen noch gegessen.
3: Sommergefühl.
4: Ich verbinde die Erdbeeren immer nur mit der Spargelzeit. Dann gibt es immer Erdbeeren zum Nachtisch, Spargel vorher zum Essen. Und das ist immer das Schöne daran.
3: Erdbeerrolle.
5: Pestizide.
6: Erdbeeren pflücken gehen mit den Kindern.
7: Sommer, selber pflücken. Nachtisch mit Eis, mit Waffeln. Das verbinde ich mit Erdbeeren.
8: Viel Fruchtigkeit und einfach lecker.
0: Ja, viel Fruchtigkeit und einfach lecker. Geil, auch der Typ. Pestizide, mal kurz reingeworfen. Hier, Leute, ist auch was da, ne? Aber gut, wir freuen uns natürlich erstmal auch darüber, dass die Erdbeeren jetzt da sind, dass wir sie wieder essen können und dass sie auch noch so gut schmecken.
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0: Ach Mensch, und dann ist hier Robbie Williams in der Playlist.

0: halb zehn durch. Mein Name ist Leo Arregui. Schönen späten Montagabend euch jetzt mit Musik von Alex Warren. Der ist ja dieses Jahr auch bei den Grammys aufgetreten. Und da gab es tatsächlich eine kleine Panne. Er hat sich nämlich selbst nicht richtig gehört. Und dann singt man ja meistens ein bisschen schief, weil ihm im Nachhinein irgendwie total peinlich. Und oh Gott, was habe ich denn da gemacht? Das erste Mal so ein fetter Auftritt vor Publikum, auch live im Fernsehen. Und ich blamiere mich dann da so. Aber im Nachhinein muss man sagen, ist er an der Situation gewachsen. Und die Kollegen und Kolleginnen haben ihn nur bestärkt und gesagt, ach, das kann mal passieren. Und ansonsten war dann eine Performance ja perfekt. Also vielleicht irgendwie grundsätzlich ein gutes Learning, was man aus solchen Situationen ziehen kann. Kann man auf ganz viele andere Sachen vielleicht auch anwenden im echten Leben. Ordinary spiele ich uns jetzt eben vom besagten Alex Warren.
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0: Sonnen.
1: So, ich hoffe, ihr habt euch vernünftig in den Mai getanzt oder auf der Couch richtig schön gechillt. Herzlich willkommen im Mai. Der hier freut sich auch schon.
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4: Ja, nee, ist klar.
5: Der Mai ist gekommen. Was ein Wetter in Deutschland. Morgens noch ein bisschen was frisch, aber dann Sonne. Die Terrassen sind morgens schon voll mit Menschen. Ja, der frühe Vogel hat auch schon Durst. Die Aperol-Saison ist jetzt offiziell eröffnet. Das erkennt man auch an dem ein oder anderen roten Auge. Ja, das ist nicht überall Heuschnupfen, das ist der Strohhalm im Aperol. Ja, ja. Saufen an der frischen Luft ist ja wie Motorradfahren. Ne? Erstmal langsam in die Kurve, wenn man wieder anfängt. Ja, es wurde auch höchste Zeit. Ist doch toll. Alle sind gut drauf. Die kurzen Tops werden wieder aus dem Schrank geholt. Und die Jungs tragen auch wieder kurze Hosen. Aber Vorsicht, Männer. Bevor man so ein Muscle-Shirt anzieht, Reihenfolge beachten. Erst die Muskeln, dann das Shirt. Ne? Auch bei kurzen Hosen. Stellt sicher, dass ihr auch der Typ dafür seid. Ja, alles andere sieht aus wie Oliver Pocher im Salat. Ich sag mal so, so schön das jetzt auch ist mit dem Mai. Leute, nicht gleich durchdrehen.
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1: Ich bin Ursula Winkler. Bei einer mutmaßlichen Amokfahrt in Leipzig sind 2 Menschen getötet worden. 3 Menschen wurden schwer verletzt. Es gebe viele weitere Verletzte, sagte Leipzigs Oberbürgermeister Jung. Sachsens Innenminister Armin Schuster dazu.
2: Wir haben es mit hoher Wahrscheinlichkeit zum Stand jetzt mit einem Einzeltäter zu tun. Und es ist ein Amoktäter. Wir gehen also davon aus, dass Leipzig absolut sicher ist. Man sich auch sicher in der Fußgängerzone wieder bewegen kann. Der Täter ist 33-jähriger deutscher Staatsangehöriger.
1: Landesinnenminister Schuster in Leipzig. Der Verdächtige hatte am frühen Abend mit einem Auto mehrere Menschen angefahren. Er ließ sich widerstandslos festnehmen. Auf eine russische 2-tägige Waffenruhe hat die Ukraine mit einer eigenen Ankündigung reagiert. Der ukrainische Präsident Zelensky kündigte eine Waffenruhe bereits ab Mittwoch an. Bis dahin sei noch genügend Zeit, die Einstellung des Feuers zu gewährleisten. Sie würden ab diesem Zeitpunkt spiegelbildlich handeln, fügte Zelensky hinzu. Zuvor hatte auch das russische Verteidigungsministerium eine Waffenruhe angekündigt, allerdings erst für Freitag und Samstag. Kurz vor ihrem ersten Jahrestag steckt die schwarz-rote Koalition im Umfragetief. Kanzler Merz und die SPD ringen darum, wer wen blockiert. Merz löste mit einem Aufruf an die SPD zu mehr Kompromissbereitschaft Unmut beim Koalitionspartner aus.
3: Wir können Kompromiss, das habe man bewiesen, sagt die SPD und ist wenig angetan von Merz' Forderung. Es brodelt also weiter, man streitet, wer wen blockiert und damit auch die schwierigen Reformprojekte der Regierung. Aber aus allen Ecken hört man, wir müssen uns zusammenraufen. Die Mehrheit der Wähler glaubt allerdings nicht daran, dass die Koalition noch lange hält. Luft verschaffen würde Schwarz-Rot Wirtschaftswachstum, aber das ist auch nicht in Sicht. Claudia Wächter, Nachrichtenredaktion.
1: US-Sängerin Britney Spears hat ihre Schuld eingeräumt, unter Alkoholeinfluss Auto gefahren zu sein. Über ihren Anwalt gab sie das vor einem Gericht in Kalifornien zu. Spears kommt mit dem Vergleich um eine härtere Bestrafung herum. Sie bekam eine einjährige Bewährungsstrafe und muss sich an mehrere Auflagen halten. Dazu gehören die Teilnahme an einem Schulungsprogramm und Therapiestunden.
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4: Dieses Michael Jackson Biopic, also das bricht ja wirklich irgendwie alle Rekorde, die vorher mal so aufgestellt wurden. Ich habe mal nachgeguckt, weltweit hat der Film schon fast 500 Millionen Dollar eingespielt und Michael Jackson übrigens seit kurzem wieder an der Chartspitze, zumindest im Streaming-Bereich. Also seine Musik wird aktuell mit Abstand am meisten gestreamt und Leute, ich würde sagen, da wollen wir doch mithalten, oder? Jetzt für euch. MJ, ich bin Leo Arigi, hi.

0: Das ist gar nicht mehr so lange hin, wenn man mal auf den Kalender guckt. Nämlich in weniger als einem Jahr. Da wird in NRW ein neuer Landtag gewählt. Und wir wollen natürlich vorher mal so ein bisschen alles Mögliche abchecken. Fühlt ihr euch eigentlich noch verstanden von der Politik? Zum Beispiel, wir gehen dafür raus aus dem Studio rein in den Landtag in Düsseldorf. Da ist mein Kollege José Nasiandi an diesem Freitag vor Ort, wenn wir dann aus dem Landtag senden. José, so, jetzt bin ich gespannt. Ihr plant wirklich eine besondere Sendung. Was habt ihr denn genau vor?
1: Ja, wir werden mehrere Stunden lang an diesem Vormittag aus der Bürgerhalle des Landtags senden. Dort treffen Politik und Alltag direkt aufeinander. Abgeordnete, Besuchergruppen, es gibt spontane Gespräche, aber auch Ministerinnen und Minister. Ich werde am Freitag mit zentralen politischen Akteuren sprechen, aber uns interessiert vor allem auch eure Meinung. Uns interessiert, was kommt bei euch eigentlich von dem, was die Politik so treibt, an und was erwartet ihr von der Landespolitik?
0: So, das heißt, es können praktisch alle an unserer Sendung am Freitag aus dem Landtag teilnehmen, oder? Wie genau funktioniert denn das?
1: Wir haben auf unserer Homepage eine Umfrage eingerichtet. Das dauert vielleicht 3-4 Minuten, alles einzutragen. Und dort stellen wir 3 zentrale Fragen. Fühlt ihr euch von der Landespolitik verstanden? Welche Themen sollte die Landespolitik stärker aufgreifen? Und glaubt ihr, dass die Politik euer Leben konkret verbessern kann? Und das, was ihr dort reinschreibt, das fließt dann direkt in unsere Sendung mit ein. Und ich muss sagen, ich freue mich schon darauf, die Politiker, die mir vors Mikrofon kommen, damit zu konfrontieren.
0: So, und jetzt sag mal an, was wollt ihr am Ende damit herausfinden?
1: Naja, wir wollen wissen, ob Politik, so wie sie jetzt gemacht wird, überhaupt ankommt und was man auch besser machen kann. Also habt ihr den Eindruck, dass Politik eure Realität, euer Leben kennt und ernst nimmt? Und wir wollen sehen, ob das, was im Landtag diskutiert wird, wirklich zu dem passt, was euch gerade beschäftigt.
0: Die große Politikbestandsaufnahme, ein Jahr vor der Wahl an diesem Freitagvormittag, senden wir aus dem NRW-Landtag in Düsseldorf. Mehr Infos dazu und das Formular, ja, was ihr ausfüllen könnt, das findet ihr auf unserer Homepage.
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0: Das sind die Disco Boys für diesen Montagabend. For you.

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Kato, norwegischer DJ und Produzent, hat erst so mit Mitte 40 seinen krassen Durchbruch gehabt. Und das, finde ich, ist doch eigentlich immer eine total nette Geschichte. Also, wenn du lange und hart für deinen Erfolg arbeitest und am Ende des Tages dann auch ja, wirklich dafür belohnt wirst. Also, total geil. Turn the Lights Off, so heißt sein großer Hit, spiele ich uns jetzt. Ich bin Leo Ari.

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0: Ja, ich denke, ein paar von euch werden sich sicherlich letzte Woche gedacht haben, ja, endlich, jetzt so, 1. Mai, es wird günstiger.
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0: 17 Cent weniger an der Zapfsäule waren ja angekündigt, wegen dem Tankrabatt von der Bundesregierung. Und wir schauen jetzt heute mal drauf, hat's denn geklappt mit dem günstiger werden so? Und wir können verkünden, nein, nicht so wirklich. Der Tankrabatt der Bundesregierung ist nicht komplett an den Zapfsäulen angekommen, sagen Bundeskartellamt und auch der ADAC. Thorsten Ortmann aus dem News-Team, dann lass uns doch mal gemeinsam draufschauen. Wie viel ist denn jetzt letztendlich angekommen von den knapp 17 Cent?
2: Also laut Bundeskartellamt sind nur knapp 13 Cent der versprochenen 17 angekommen. Und auch der ADAC hat nachgerechnet und kommt zu einem ähnlichen Ergebnis. Dazu Thomas Müther vom ADAC.
3: Im Vergleich zum Tagesdurchschnittspreis vom 30. April waren die Spritpreise gestern nur etwa 11 Cent günstiger und nicht die knapp 17 Cent. Und weil der Rohölpreis aktuell niedriger ist als noch Ende April, müssten die Preise sogar noch stärker sinken als um den Betrag der Energiesteuersenkung.
2: Der ADAC vermutet außerdem, dass die Mineralölkonzerne hier einen saftigen Risikoaufschlag mit einpreisen, weil eben keiner weiß, wie es in der blockierten Straße von Hormuz und im Nahostkrieg weitergeht. Trotzdem seien die Spritpreise eindeutig zu hoch, so das Fazit des ADACs.
0: Ja, das dürfte nicht nur die Autofahrenden aufregen, sondern auch die Bundesregierung. Die haben den Tankrabatt ja als Entlastung beschlossen.
2: Die Bundesregierung hatte ja die klare Erwartung, dass der Tankrabatt von den Mineralölfirmen komplett an die Autofahrer weitergereicht wird. Das hatte der Branchenverband Fuels und Energy zum Start des Tankrabatts auch zugesichert. Darum ist SPD-Fraktionschef Matthias Miersch auch mächtig sauer.
4: Und deswegen bin ich überhaupt nicht zufrieden mit dem, was wir da jetzt erleben. Wir haben das Bundeskartellamt ja auch in die Lage versetzt, einzugreifen. Wir haben leider auch erste Gerichtsentscheidungen, die bestimmte Dinge verwehrt haben. Insofern müssen wir das jetzt mit dem Bundeswirtschaftsministerium zusammen auswerten, gegebenenfalls nachschärfen, denn das kann man sich nicht gefallen lassen.
2: Die Mineralölkonzerne sagen dagegen, sie hätten den Tankrabatt komplett weitergereicht. Sonst wäre Sprit jetzt noch teurer. Darum bleibt uns Autofahrenden eigentlich nichts anderes übrig, als auf jeden Fall die Preise zu vergleichen. Zum Beispiel mit einer Tank-App, um dann vormittags zwischen 11 und 12 möglichst günstig zu tanken.
0: Von den knapp 17 Cent vom Tankrabatt zum 1. Mai sind laut ADAC nur knapp 11 Cent bisher angekommen. Thorsten Ortmann war das mit den Infos. Danke dir.
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1: Ich bin Ursula Winkler. Bei einer mutmaßlichen Amokfahrt in der Leipziger Innenstadt sind 2 Menschen getötet worden. 3 Menschen wurden schwer verletzt. Es gebe viele weitere Verletzte, sagte Oberbürgermeister Jung. Sachsens Innenminister Schuster sagte, bei dem festgenommenen Fahrer handle es sich aller Wahrscheinlichkeit nach um einen Einzeltäter, einen Amoktäter. Er sei 33 Jahre alt und deutscher Staatsbürger. Der Verdächtige hatte am frühen Abend mit einem Auto mehrere Menschen angefahren. Er ließ sich widerstandslos festnehmen. Trotz des Tankrabatts, die Spritpreise sind zuletzt deutlich gestiegen. SPD-Fraktionschef Mirsch ist sauer auf die Mineralölkonzerne.
2: Viele Experten hatten damit schon gerechnet, die Bundesregierung offenbar nicht. Mineralölkonzerne geben den Tankrabatt nicht 1:1 an die Autofahrer weiter. Das könne man sich nicht gefallen lassen, sagte SPD-Fraktionschef Mirsch bei NTV. Er könne sich vorstellen, dass die Bundesregierung nochmal nachschärfen wird. Das Kartellamt könnte etwa noch mehr Rechte bekommen. Schon beim ersten Tankrabatt vor 4 Jahren gab es die Kritik, dass der Steuervorteil nicht komplett ankommt beim Kunden. Zuletzt war der weltweite Ölpreis sogar gesunken. Thomas Bremser, Nachrichtenredaktion.
1: Die Situation im Nahen Osten spitzt sich weiter zu. Erstmals seit Wochen hat der Iran wieder die Vereinigten Arabischen Emirate angegriffen. Diese wollen sich wehren.
3: Die Emirate behalten sich das volle und legitime Recht vor, auf die Angriffe im Einklang mit dem Völkerrecht zu reagieren, teilte das Außenministerium mit. Sie machten den Iran voll verantwortlich für die Angriffe und deren Folgen. Unterdessen spitzt sich die Lage rund um die Straße von Hormuz kontinuierlich weiter zu. Auch US-Präsident Donald Trump sprach erneut Drohungen gegen den Iran aus. Im Fall von iranischen Angriffen auf US-Schiffe in der Meerenge werde der Iran von der Erde gefegt, so Trump. Amira Rajab, Beirut.
1: Auf eine russische 2-tägige Waffenruhe hat die Ukraine mit einer eigenen Bekanntgabe reagiert. Der ukrainische Präsident Zelensky kündigte eine Waffenruhe bereits ab Mittwoch an. Sie würden ab diesem Zeitpunkt spiegelbildlich handeln, fügte Zelensky hinzu. Zuvor hatte das russische Verteidigungsministerium eine Waffenruhe angekündigt, allerdings erst für Freitag und Samstag. Am Samstag feiert Russland den Tag des Sieges im Zweiten Weltkrieg.
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4: Hallo zusammen, was immer ihr tut, was immer ihr macht, kommt gut durch diese Nacht. Wir sind bei euch, Claudia Löß hier. Hallo zusammen.

0: Mark Cohn, Walking in Memphis. Kommt gut durch diese Nacht. Am Wochenende war es soweit, endlich. Die Erdbeersaison ist gestartet, offiziell. Also wer wollte, der konnte jetzt dann auch schon aufs Feld und selber pflücken. Und schön dabei den Bauch vollschlagen. Ich lieb's einfach. Also für mich gehört zu der Erdbeere auf jeden Fall Vanilleeis. Wir haben euch mal gefragt, was verbindet ihr denn mit Erdbeeren?
1: Erdbeeren ist Sommer. Sonnenschein, süße, rote, dicke, knallige Früchte.
2: Erdbeerplunder habe ich heute Morgen noch gegessen.
3: Sommergefühl.
4: Ich verbinde die Erdbeeren immer nur mit der Spargelzeit. Dann gibt's immer Erdbeeren zum Nachtisch, Spargel vorher zum Essen. Und das ist immer das Schöne daran.
3: Erdbeerrolle.
5: Pestizide.
6: Erdbeeren pflücken gehen mit den Kindern.
7: Sommer, selber pflücken, Nachtisch mit Eis, mit Waffeln, das verbinde ich mit Erdbeeren.
8: Viel Fruchtigkeit und einfach lecker.
0: Die Erdbeersaison ist gestartet. Naja, im Moment jetzt so bei dem nassen Regen ist es vielleicht nicht so schön, selber zu pflücken. Aber es gibt ja Supermärkte, lasst es euch einfach schmecken.
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0: Bruno Mars bringt euch durch die Nacht. Gestern war ja der 4. Mai. Ein großer Feiertag natürlich für alle Star Wars-Fans. May the 4th. Ne? Ihr wisst Bescheid. Ich finde es irre. Knapp 50 Jahre nach dem Kinostart. Star Wars hat immer noch eine riesen Fangemeinde und er gehört auf jeden Fall dazu.
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2: Jedes Jahr versuche ich meiner Freundin die Faszination Star Wars zu erklären. Und in all den Jahren sind wir nicht weitergekommen als die Frage, warum fliegt dieser Hund dieses Flugzeug? Es ist kein Hund, sondern ein Wookie und der heißt Chewbacca. Freunde nennen ihn auch Chewie. Und es ist kein Flugzeug, es ist der Millennium Falcon, ein hyperraumfähiges Raumschiff, eins der schnellsten Schiffe der Galaxis. Han Solo hat mit ihm den Kessel Run in weniger als 12 Parsec geschafft. Okay, wie kann man das nicht wissen? Dreimal dürft ihr raten, wer an diesem Abend keinen Sex hatte. Ja, da wurde kein Laserschwert benutzt, kein Jedi zum Ritter. Die Macht war einfach nicht mit mir. Wusstet ihr, dass als der erste Star Wars Film 1977 rauskam, in Frankreich noch Hinrichtungen mit der Guillotine durchgeführt wurden? Ja, genau. Fand meine Freundin auch nicht interessant. Und immer dran denken, bei all dem Stress bloß nicht den Kopf verlieren.
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1: Ich bin Ursula Winkler. Bei einer mutmaßlichen Amokfahrt in der Leipziger Innenstadt sind 2 Menschen getötet worden. 3 Menschen wurden schwer verletzt. Der Fahrer wurde laut Polizei festgenommen. Sachsens Ministerpräsident Kretschmer geht von einer mutmaßlichen Amokfahrt aus.
2: Er werde alles daran setzen, die Tat schnell und vollständig aufzuklären. Sachsen halte zusammen, betonte der Landeschef. Ein Auto war vom zentralen Augustusplatz in der Leipziger Innenstadt in eine Fußgängerzone gerast. Dabei kollidierte das Fahrzeug mit mehreren Menschen. Die Hintergründe der Tat sind aktuell unklar. Der mutmaßliche Täter befindet sich in Polizeigewahrsam. Bei ihm soll es sich um einen 33-jährigen Deutschen handeln. Er ließ sich widerstandslos festnehmen. Tanja Wagner, Nachrichtenredaktion.
1: Russland hat im Krieg gegen die Ukraine eine 2-tägige Waffenruhe um den Tag des Sieges im Zweiten Weltkrieg angeordnet. Diese gelte auf Anordnung von Präsident Putin am Freitag und Samstag, teilte das russische Verteidigungsministerium mit. Kurz darauf kündigte die Ukraine ebenfalls eine Waffenruhe an. Diese soll bereits ab Mittwoch gelten.
3: Das gab es in 4 Jahren Ukraine-Krieg noch nicht. Zeitlich versetzte Waffenruhen. Erst will die Ukraine morgen und übermorgen nicht schießen, Russland will am Freitag und Samstag stillhalten. Dann wird in Russland der Tag des Sieges gefeiert. Die Ukraine gibt damit keine Garantie für die Militärparade in Moskau ab. Doch Russland hat für den Fall von Angriffen mit Vergeltung gedroht. Es ist doch unwahrscheinlich, dass Kiew so etwas plant. Selenskyj geht es darum, über Waffenruhen wieder in Friedensgespräche zu kommen. Friedemann Kohler, Nachrichtenredaktion.
1: Nach einem möglichen Ausbruch des Hunter-Virus auf einem kleinen Kreuzfahrtschiff im Atlantik sind 3 Menschen gestorben. Darunter ist auch ein deutscher Passagier, wie das Auswärtige Amt bestätigte. Außerdem starb ein älteres Ehepaar aus den Niederlanden. Nach Angaben des Veranstalters gibt es mehrere Hunter-Virus-Verdachtsfälle an Bord. Bei den 3 Todesfällen ist aber noch unbestätigt, ob sie tatsächlich mit dem Virus zusammenhängen. US-Sängerin Britney Spears hat ihre Schuld eingeräumt, unter Alkoholeinfluss Auto gefahren zu sein. Über ihren Anwalt gab sie das vor einem Gericht in Kalifornien zu. Spears kommt mit dem Vergleich um eine härtere Bestrafung herum. Sie bekam eine 1-jährige Bewährungsstrafe und muss sich an mehrere Auflagen halten.
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4: Claudia Löß hier. Hallo zusammen. Ich gebe euch mal frische Musik mit an die Hand für diese Uhrzeit. Mark Atlas gleich für euch. Against My Love. Den hier kennt ihr. Das ist Alana Miles. Hallo zusammen.

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0: Samex, kommt gut durch die Nacht mit uns. 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

Claudia Löhr hier, hallo zusammen. Die neue von Mark Forster spiele ich für euch gleich. Ein Lied und das hier ist Adele, Someone Like You. Kommt gut durch die Nacht mit uns, hallo.

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0: Kommt gut durch diese Nacht mit uns, dieser Tankrabatt, diese 17 Cent. Das Ganze ist ja vorher schon heftig diskutiert worden, bevor es überhaupt eingeführt worden ist. Und dann war es ja am Freitag auch soweit, ne? 1. Mai, ja, die Preise an den Tankstellen sind erstmal so ein bisschen nach unten gegangen, aber das waren ja keine 17 Cent. Thorsten Ortmann aus dem News-Team hat sich einen Überblick verschafft, wie viel sind denn von diesen knapp 17 Cent angekommen eigentlich?
1: Also das Bundeskartellamt hat nachgerechnet und danach haben die Mineralölkonzerne zum 1. Mai im bundesweiten Schnitt nur knapp 13 der versprochenen 17 Cent weitergegeben. Dazu sind am 2. Mai die Spritpreise weiter nach oben gegangen, um rund 4%. Und auch gestern Morgen um 8 Uur lagen die Durchschnittspreise höher als zur selben Zeit am Vortag, sagt der ADAC. Gleichzeitig sind aber die Rohölpreise gesunken. Die Spritpreise sind also eindeutig zu hoch, so das Fazit des ADACs.
0: Das ärgert natürlich nicht nur Autofahrer, sondern auch die Bundesregierung. Die haben den Tankrabatt ja auch als Entlastung beschlossen.
1: Ja, die Politik ist auf Zinne. Janine Wissler von den Linken warf den Mineralölkonzernen sogar vor, sie hätten ihre Preise kurz vor Inkrafttreten des Rabatts absichtlich noch einmal deutlich angehoben, um mehr Kasse zu machen. Und auch die Bundesregierung hatte die klare Erwartung, dass der Tankrabatt von den Konzernen komplett an die Autofahrer weitergereicht wird. SPD-Fraktionschef Miersch dazu.
2: Und deswegen bin ich überhaupt nicht zufrieden mit dem, was wir da jetzt erleben. Wir haben das Bundeskartellamt ja auch in die Lage versetzt, einzugreifen. Wir haben leider auch erste Gerichtsentscheidungen, die bestimmte Dinge verwehrt haben. Insofern müssen wir das jetzt mit dem Bundeswirtschaftsministerium zusammen auswerten und gegebenenfalls nachschärfen, denn das kann man sich nicht gefallen lassen.
1: Die Mineralölbranche verteidigt sich. Sie sagt, dass man die 17 Cent noch nicht am 1. Mai weitergeben konnte, weil bei vielen Tankstellen noch Kraftstoff verkauft wurde, der noch nach den alten Steuersätzen abgerechnet worden sei.
0: Ha, von den knapp 17 Cent des Tankrabatts zum 1. Mai sind nur knapp 13 angekommen. Das hat das Bundeskartellamt untersucht. Thorsten Ortmann war das mit den Infos.
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1: Ich bin Ursula Winkler. Bei einer mutmaßlichen Amokfahrt in der Leipziger Innenstadt sind eine 63-jährige Frau und ein 77-jähriger Mann getötet worden. Viele Menschen wurden verletzt, drei davon schwer. Sachsens Innenminister Schuster sprach von einem Amoktäter. Er soll alleine gehandelt haben. Der Festgenommene sei 33 Jahre alt und deutscher Staatsbürger. Die Polizei geht nach bisherigen Erkenntnissen nicht von einem politischen oder religiösen Tatmotiv aus. Erstmals seit Beginn der Waffenruhe im Irankrieg haben sich die Spannungen am Persischen Golf wieder deutlich zugespitzt. Die Vereinigten Arabischen Emirate meldeten, dass nach einem iranischen Drohnenangriff in einem Industriegebiet der Hafenstadt Fujairah ein Großbrand ausgebrochen ist. US-Präsident Trump betonte, die USA seien militärisch gut aufgestellt.
2: Der Iran versteht die Angriffe auf die Ölanlagen in den Vereinigten Arabischen Emiraten als Vergeltung für die Präsenz von US-Kriegsschiffen in der Straße von Hormuz. Die USA berichten im Gegenzug, mehrere iranische Schnellboote zerstört zu haben, mit der Begründung, der Iran habe die Schiffe unbeteiligter Nationen angegriffen, darunter ein Frachtschiff aus Südkorea. Trump drohte dem Iran mit völliger Vernichtung für den Fall, dass US-Schiffe angegriffen werden. Ansonsten laufe im Iran alles wie am Schnürchen, postete Trump. Tina Eck, USA.
1: Trotz Steuersenkung sind die Spritpreise zuletzt gestiegen. Die Bundesregierung hat die Mineralölwirtschaft deshalb ermahnt, den Tankrabatt auch an die Verbraucher weiterzugeben. Die Branche ist sich aber keiner Schuld bewusst.
3: Der Tankrabatt wirkt voll und ganz, rechnet die Branche vor. Denn auch am Weltmarkt seien die Preise für Diesel und Benzin zuletzt gestiegen. Tenor, freut euch an der Zapfsäule. Ihr müsstet sonst nämlich noch mehr zahlen. Allerdings nicht nur Autofahrer sind gefrustet, auch Verbraucherschützer sind sich sicher. Die Steuersenkung wird nicht komplett von den Konzernen weitergegeben. Und für SPD-Fraktionschef Mirsch steht fest, das können wir uns nicht gefallen lassen. Claudia Wächter, Nachrichtenredaktion.
1: Anti-Atom